0: West wegen einer Schutzplankenerneuerung bis 5 Uhr noch die Fahrbahn gesperrt. A61 Mönchengladbach Richtung Koblenz zwischen Weilerswist. Ich hoffe, ich habe es richtig gesagt. Und Zwistal, Fahrbahn gesperrt, LKW hat hier Gefahrgut verloren. Und noch eine Meldung von der A71 Suhl Richtung Erfurt zwischen Suhl-Zellermedes und Oberhof wegen Wartungsarbeiten im Tunnel Hochwald bis 6 Uhr die Fahrbahn noch gesperrt. Soweit unsere aktuellen Meldungen. Im Übrigen, wenn wir manche Sachen hier vielleicht manchmal nicht richtig aussprechen, Sie können uns gerne Hinweise geben unter ard-witnacht@mdr.de. Freuen uns drüber, sind dankbar für jeden Hinweis, den wir erhalten. Soweit die Information dazu und jetzt eine gute und sichere Fahrt.
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0: Im Studio Ronny Krabmann.

Geronimo, hier in der ARD Hit nach 2.11 Uhr. Es soll noch Leute geben, die sind um diese Uhrzeit auf, wahrscheinlich, weil sie Ferien haben, und gerade beim Campen auf dem Nürburgring. Und was hören diese Leute? Die hören die ARD Hitnacht und haben gerade geschrieben, wir sind hier eine gemischte Truppe und sind bei eurer Musik mit dabei, haben es fein auf unserem Platz und senden schöne Grüße. Der Sven und alle, die zuhören am Nürburgring und auch deutschlandweit, die sollen herzlich gegrüßt sein und wir sollen eine schöne Mucke spielen, wo alle Spaß haben in der Nacht. Naja, gut, nichts lieber als das. Machen wir ja schon die ganze Zeit, aber jetzt haben wir was Schönes von den New Radicals. Schöne Grüße auf den Camp.

Schöne Nummer von Smokey. 2.20 Uhr, hier ist die ARD-Hitnacht. Und wo auch immer Sie uns hören, seien Sie uns an dieser Stelle herzlich willkommen. Entweder sagen wir guten Abend, gute Nacht oder für den einen oder anderen schon guten Morgen. Weil die müssen schon wieder raus zur Frühschicht und haben vielleicht noch einen langen Arbeitsweg vor sich. Also, egal in welcher Situation Sie uns hören, schön, dass Sie dabei sind. Und seit gestern Abend, seit 23 Uhr, geht es bei uns ein bisschen so um die Sekunden im Leben, die alles verändern können. Im guten Sinne, aber manchmal auch im nicht so optimalen Sinne. Und Ihre Zuschriften, die sind sehr, sehr bewegend. Tatjana hat auch geschrieben, und zwar hat sie Folgendes geschrieben: Liebe Grüße aus Hannover. Ich möchte euch nicht von mir, sondern von meinen Eltern erzählen und wie sie sich einst kennengelernt haben. Vor langer Zeit traf sich in der Jugend gern die Menschen auf dem jährlichen Schützenfest und auch mein Vater war mit dabei, mit einem Kumpel. Gleichzeitig hatte eine Freundin, meine Mutter, sie überredet, das Festzelt zu besuchen. Und heute, nun erzählt man sich, dass mein Vater meine Mutter sah, umgehend zu seinem Freund gesagt haben soll, ja, du schau mal hier, die Kleine dort. Hm? Ein Satz, der nur Sekunden gedauert, aber im Ganzen den Beginn einer großen Liebe eingeläutet hat. Eine Liebe auf den ersten Blick. In ein paar Sekunden hat es einfach Klick gemacht. Und morgen, also sprich heute, feiern die beiden nun 70. Hochzeitstag. Und ich durfte in all den Jahren das glückliche Kind sein. Das glückliche Kind von glücklichen Eltern. Eine unfassbar schöne Geschichte. Ich sende hier liebe Grüße an alle, die zuhören, die ihre Geschichte hier mit der Radiofamilie teilen und habt noch unzählige wunderbare und schöne, besondere Sekunden, die euer Leben hoffentlich verändern zum Guten, zum Schönen, zum Wahren. Tatjana, sehr, sehr schöne Zeilen. Eigentlich für mich der krönende Abschluss von dieser kleinen Aktion, die besonderen Sekunden im Leben. Und ich bedanke mich an der Stelle ganz herzlich für die vielen, vielen Zuschriften. Ich bin immer noch am Lesen und Beantworten und bin sehr, sehr gerührt von den offenen Worten, die Sie mit mir geteilt haben, die offenen Gedanken. Das ist nicht selbstverständlich. Und von daher auch von unserem Team herzliche Grüße, Tatjana, an die Eltern und für alle die, die was zu feiern haben. Das Leben ist schön und will gelebt werden und es ist viel zu schnell vorbei. Und dann schaut man zurück und ist vielleicht auch ein bisschen traurig. Und davon erzählt auch dieses Lied von Whitney Houston über eine besondere Liebe, über einen Abschied, über eine Situation, wo man erst so spät erkennt, was man hatte und wie schön das war. Whitney Houston mit All at Once. Jetzt hier bei uns in der ARD-Hitnacht.

0: Товарищ шериф, между прочим, Верховный Совет
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1: Ach Gott, ist das lange her. Der Sonderzug nach Pankow. Das Original heißt übrigens, ist das der Zug nach Kötschenbroda. Für alle, die es nicht wissen, also das Ding ist gecovert und es war mal eine ganz, ganz coole Nummer. Und Kötschenbroda liegt bei Radebeul. Das ist ein kleiner Ortsteil von Radebeul und das Ganze wieder bei Dresden in einer herrlichen Weingegend. Also wenn Sie mal was Schönes besuchen wollen, dann fahren Sie nach Dresden. Radebeul, Kötschenbroda, gibt es einen wunderschönen Dorfkern. Sollte man unbedingt gesehen haben. Muss man keinen Sonderzug nehmen. Das reicht einfach die S-Bahn. Oder das Auto. Apropos Auto, wenn Sie unterwegs sind mit dem Auto, dann sind wir jetzt genau richtig angekommen beim Verkehrsservice in der ARD-Hitnacht. Um 2.30 Uhr, A38 Halle Richtung Göttingen, zwischen Bleicherode und Breitenbau bis Wartungsarbeit im Tunnel Höllberg. Das Ganze noch bis 6 Uhr. Der ist gesperrt. Also, schön aufpassen. A38 Göttingen Richtung Halle, zwischen Dreieck Drammetal und Deiderode. Fahrbahnsperrung, der Grund hierfür eine Ölspur. A42 Kamp-Lindfort Richtung Dortmund zwischen Oberhausen Zentrum und Kreuz Essen Nord. Bauarbeiten bis 5 Uhr, Fahrbahn gesperrt. A46 Heinsberg Richtung Düsseldorf zwischen Neuss-Holzheim und Kreuz Neuss-West wegen einer Schutzplankenerneuerung bis 5 Uhr noch die Fahrbahn gesperrt. A61 Mönchengladbach Richtung Koblenz zwischen Weilerswist und Swisttal. Fahrbahn gesperrt, hier hat ein LKW Gefahrgut verloren. Und wir haben noch eine Meldung von der A71 Suhl Richtung Erfurt zwischen Suhl-Zellermedes und Oberhof wegen Wartungsarbeiten im Tunnel Hochwald bis 6 Uhr früh die Fahrbahn gesperrt. Soweit unser Blick auf die Straßen in Deutschland.
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1: Am Mikrofon Ronny Krabmann.

Musik von den Fine Young Cannibals in der ARD-Hitnacht. Schön, dass Sie noch am Radio sind. Und wenn Sie jetzt planen, gleich ins Bettchen zu gehen und noch ein bisschen zuhören wollen, keine schlechte Idee, machen Sie das Radio schön. So auf Schlummermodus und lassen Sie den Sender eingeschaltet. Vorteil ist, Sie schlafen mit uns, mit unserer Musik, mit mir ein. Ja, das ist jetzt um diese Uhrzeit nichts Schlimmes. Wenn Sie denn im Bettchen sind, nicht im Auto, und wachen mit uns dann wieder auf. Eine schöne Idee, oder? Und die Kollegen der Morningshows, die freuen sich bestimmt drüber, wenn sie Sie als Hörer begrüßen dürfen. Und ich freue mich, wenn Sie noch ein bisschen bei mir bleiben. Und damit Sie schön einschlummern, gibt's jetzt was aus Bella Italia. Hier ist der Eros Ramazzotti, also nicht das Getränk. Obwohl, zu dieser Stunde wäre es auch ganz praktisch, oder? Eros Ramazzotti mit Se Pastas oder Canzone. Also, eine schöne Geschichte. Nicht nur zum Einschlafen. Sieben.

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1: Um 3 Uhr mit Wolfgang Berger. Kanada will sich 12 neue U-Boote vom NATO-Verbündeten Deutschland bauen lassen. Das hat Premierminister Carney mitgeteilt. Aus der Nachrichtenredaktion Christoph Tietz.
2: Der milliardenschwere Auftrag für bis zu 12 U-Boote geht an den Kieler Marineschiffbauer TKMS. Damit setzte sich Deutschland gegen einen südkoreanischen Konkurrenten durch. Das Auftragsvolumen ist für die deutsche Waffenschmiede gewaltig. Für Bau-, Wartungs- und Instandhaltungsarbeiten ruft TKMS umgerechnet 62 Milliarden Euro auf. Für TKMS der größte Auftrag in der Firmengeschichte. Bundeskanzler Merz nannte die Entscheidung Kanadas ein starkes Zeichen der transatlantischen Zusammenarbeit. Laut Verteidigungsminister Pistorius bauen Deutschland, Kanada und Norwegen damit zusammen die größte und modernste konventionelle U-Boot-Flotte auf.
1: US-Präsident Trump hat die Einflussnahme auf die FIFA wegen der roten Karte für den Spieler Balogun eingeräumt. Er habe um Überprüfung gebeten. Trump sagte, er habe keinen Foul gesehen. Aus der Nachrichtenredaktion Marei Beermann.
3: Er kenne sich aus, so Trump weiter. Ohnehin sei der Schiedsrichter schrecklich gewesen und habe dazu noch eine fragwürdige Vergangenheit. Was er dem Brasilianer diesbezüglich vorwirft, ließ Trump offen. FIFA-Chef Infantino räumte ein, einen Anruf des US-Präsidenten erhalten zu haben, aber die FIFA-Disziplinarkommission sei unabhängig. Darauf habe er Trump auch hingewiesen. Die Entscheidung des Verbands, die Sperre von Balogun für das Achtelfinale gegen Belgien in eine Bewährungsstrafe umzuwandeln, hat weltweit für einen Aufschrei gesorgt. DFB und UEFA zeigten sich entsetzt, auch die Politik hat sich eingeschaltet.
1: Die evangelische Kirche warnt vor einer Flexibilisierung der Ladenöffnungszeiten an Sonntagen. Ein EKD-Sprecher sagte der Rheinischen Post, der freie Sonntag schaffe Raum für Familie, Freundschaften und Ehrenamt. Davon profitiere am Ende die ganze Gesellschaft. Zuvor hatte sich der Hauptgeschäftsführer des Einzelhandelsverbandes Gent für Ladenöffnungen an Sonntagen stark gemacht. Er reagierte damit auf eine Ankündigung der Bundesregierung, Öffnungszeiten an Sonntagen zu lockern. In Frankreich gibt es aktuell eine ganze Reihe von Wald- und Buschbränden. Vor allem ein großes Feuer in den Pyrenäen macht den Einsatzkräften große Sorgen. Hier sind schon etwa 5000 Hektar abgebrannt. Etwa 800 Feuerwehrleute und etliche Löschflugzeuge sind im Einsatz. Windböen sorgen dafür, dass die Brandherde immer wieder neu ausgestreut werden. Gleichzeitig erlebt Frankreich schon die dritte Hitzewelle des Sommers bei 40 Grad im Südwesten des Landes. Das waren die Nachrichten. Und das Wetter in Deutschland. Wolkig bis stark bewölkt, gebietsweise Regen, Tiefstwerte 19 bis 12 Grad. Tagsüber viele Wolken, zeitweise Regen, in der Südwesthälfte teils sonnig, Höchstwerte 18 bis 35 Grad. Am Mittwoch heiter bis wolkig, stellenweise etwas Regen bei 19 bis 32 Grad. Es ist jetzt 3.03 Uhr.
4: Und es ist Zeit, um auf die Straßen zu schauen, kurz nach 3 Uhr. Ja, hallo liebe Autofahrer. Wie sieht's aus? A31 Oberhausen Richtung Gronau, zwischen Borken und Rastplatz Gerscher Hochmoor Ost. Dort ist wegen eines Schwertransportes kurzzeitig die Fahrbahn gesperrt. Eine Umleitung führt über die U29. A38 Halle Richtung Göttingen, zwischen Weicherode und Breitenwarbis. Wegen Wartungsarbeiten im Tunnel Höllberg bis 6 Uhr früh die Fahrbahn noch gesperrt. A42 Kamp-Lindfahrt Richtung Dortmund, zwischen Oberhausen Zentrum und Kreuz Essen Nord. Bauarbeiten noch bis 5 Uhr die Fahrbahn gesperrt. A46 Heinsberg Richtung Düsseldorf, zwischen Neuss-Holzheim und Kreuz Neuss West. Wegen einer Schutzplankenerneuerung. Die Fahrbahn auch hier noch bis 5 Uhr gesperrt. A61 Mönchengladbach Richtung Koblenz zwischen Weilerswest und Swestal. Fahrbahn gesperrt, hier hat ein LKW Gefahrgut verloren. A71 Suhl Richtung Erfurt zwischen Suhl-Zellerbedes und Oberhof wegen Wartungsarbeiten im Tunnel Hochwald. Gesperrt die Fahrbahn, das Ganze noch bis ca. 6 Uhr. Soweit unsere Informationen von den Straßen in Deutschland.
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4: Na, da sag ich mal, guten Morgen, Deutschland. Am Mikrofon Ronny Krappmann.

Für dich Sendung. Dust in the Wind, Kansas. In der ARD-Hitnacht. Inzwischen 3.11 Uhr. Für alle, die jetzt langsam raus müssen aus den Federn, wünschen wir Ihnen einen guten Start in den neuen Tag. Und ja, wir hoffen, Sie kommen gut durch und schaffen all das, was Sie sich vorgenommen haben. Und damit Sie entspannt jetzt unter die Dusche hüpfen können oder zur Kaffeemaschine, gibt's einen schönen Song von Miley Cyrus und zuvor aber Chris de Burgh.

Ich finde, dieser Song macht gute Laune. End of the World, Miley Cyrus. In der ARD Hitnacht. Ja, so ist das. Und dieser Song macht auch gute Laune. Schon seit, ach Gott, 30 Jahren, kann man sagen. I like Chiffon. Gazebo. Jetzt bei uns am Start. Wir wünschen einen guten Morgen um 3.20 Uhr.

0: Musik von Billy Joel. The longest time in der ARD-Hitnacht. Apropos Zeit, wir schauen kurz auf die Zeit und Vergleich 3.30 Uhr. Hallo liebe Autofahrer, hier ist der Verkehrsservice in der ARD-Hitnacht. Frisch reingekommen, A3 Würzburg Richtung Nürnberg, zwischen Wiesentheid und Geiselwind. Nach einem Unfall aktuell die Fahrbahn gesperrt, bitte Vorsicht. A38 Halle Richtung Göttingen, zwischen Bleicherode und Breitenbarbis, Wartungsarbeiten im Tunnel Höllberg. Das Ganze noch bis 6 Uhr, auch hier die Fahrbahn gesperrt. A42 Kamp-Lintfort Richtung Dortmund, zwischen Oberhausen Zentrum und Kreuz Essen Nord. Bauarbeiten noch bis 5 Uhr andauernd, daher die Fahrbahn gesperrt. A46 Heinsberg Richtung Düsseldorf zwischen Neuss-Holzheim und Kreuz Neuss-West. Schutzplankenerneuerung, das Ganze noch bis 5 Uhr, daher die Fahrbahn gesperrt. A61 Mönchengladbach Richtung Koblenz zwischen Weilerswist und Zwisttal. Fahrbahn gesperrt, der Grund hierfür, ein LKW hat Gefahrgut verloren. A71 Suhl Richtung Erfurt, zwischen Zellamedes, Suhl-Zellamedes und Oberhof, Wartungsarbeiten im Tunnel Hochwald, daher die Fahrbahn bis 6 Uhr gesperrt. Und noch eine Meldung, frisch reingekommen von der A7 Kassel Richtung Fulda, zwischen Fulda-Mitte und Dreieck-Fulda, nach einem Unfall aktuell die Fahrbahn gesperrt. Soweit unser Blick auf die Straßen in Deutschland.
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0: Ich wünsche Ihnen einen guten Start in den neuen Tag. Guten Morgen Deutschland. Am Mikrofon Ronny Krappmann.

Howard Jones, What is Love? Musik aus den 80ern. Riesenhit gewesen. Ach, ich stand drauf. Ich habe das gefeiert ohne Ende. Apropos feiern. Vor vielen, vielen Jahren, da hat ein junger Mann namens Andreas Burani einen Hit rausgebracht, der wurde auf den Straßen aber sowas von gefeiert. Damals hatte man noch ein bisschen Grund zum Feiern. Dieses Jahr ist ein bisschen anders. Nun denn, das Leben ist Veränderung und vielleicht wird es ja in Zukunft wieder ein bisschen besser für den deutschen Fußball, dass man feiern kann. Aber jetzt, nun denn, aber der Klopp, der soll es ja richten. Wir dürfen alle gespannt sein. Was bleibt, ist immer die Erinnerung an das, was wir mal hatten und auch an die damit verbundene Musik. Und die gibt's jetzt. Andreas Burani. Ein Hoch auf uns.

The Cure in der ARD-Hitnacht. 3.43 Uhr. Tja, langsam wird's Zeit zum Aufstehen für alle Frühaufsteher. Kommen Sie gut und sicher in und durch diesen schönen Sommertag.

schon wieder unterwegs ist, der hört uns auch im Radio. Zum Beispiel die Truckerfahrer. Einige davon haben mir schon geschrieben und bedanken sich für die Musik, gebe ich gerne, gerne weiter und auch für, tja, das Feedback zu dem, was sie da tun. Und das ist ein wichtiger Job, Jungs. Ihr seid unterwegs, damit es uns gut geht und das wissen wir hier alle zu schätzen. Und an der Stelle allen Truckerfahrern auf der Straße, auf den Autobahnen, wo auch immer ihr gerade seid und das Radio anhabt, fahrt vorsichtig, seid herzlich gegrüßt und habt Dank, dass ihr diese Kilometer schrubbt, damit es uns allen richtig gut geht. So, und jetzt mal ein bisschen Mucke zum Lautmachen. Im Truck oder im Auto. Das Ganze um 3.50 Uhr. Wie gesagt, 10 Minuten, 4 Uhr.

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1: Um 4 Uhr mit Wolfgang Berger. Kanada will sich 12 neue U-Boote vom NATO-Verbündeten Deutschland bauen lassen. Das hat Premierminister Carney mitgeteilt. Aus der Nachrichtenredaktion Christoph Tietz.
2: Der milliardenschwere Auftrag für bis zu 12 U-Boote geht an den Kieler Marineschiffbauer TKMS. Damit setzte sich Deutschland gegen einen südkoreanischen Konkurrenten durch. Das Auftragsvolumen ist für die deutsche Waffenschmiede gewaltig. Für Bau-, Wartungs- und Instandhaltungsarbeiten ruft TKMS umgerechnet 62 Milliarden Euro auf. Für TKMS der größte Auftrag in der Firmengeschichte. Bundeskanzler Merz nannte die Entscheidung Kanadas ein starkes Zeichen der transatlantischen Zusammenarbeit. Laut Verteidigungsminister Pistorius bauen Deutschland, Kanada und Norwegen damit zusammen die größte und modernste konventionelle U-Boot-Flotte auf.
1: US-Präsident Trump hat die Einflussnahme auf die FIFA wegen der roten Karte für den Spieler Balogun eingeräumt. Er habe um Überprüfung gebeten. Trump sagt, er habe keinen Foul gesehen. Aus der Nachrichtenredaktion Marei Beermann.
3: Er kenne sich aus, so Trump weiter. Ohnehin sei der Schiedsrichter schrecklich gewesen und habe dazu noch eine fragwürdige Vergangenheit. Was er dem Brasilianer diesbezüglich vorwirft, ließ Trump offen. FIFA-Chef Infantino räumte ein, einen Anruf des US-Präsidenten erhalten zu haben, aber die FIFA-Disziplinarkommission sei unabhängig. Darauf habe er Trump auch hingewiesen. Die Entscheidung des Verbands, die Sperre von Balogun für das Achtelfinale gegen Belgien in eine Bewährungsstrafe umzuwandeln, hat weltweit für einen Aufschrei gesorgt. DFB und UEFA zeigten sich entsetzt, auch die Politik hat sich eingeschaltet.
1: Und die USA sind soeben bei ihrer Heim-WM ausgeschieden mit einer 1:4 Niederlage gegen Belgien. Die evangelische Kirche warnt vor einer Flexibilisierung der Ladenöffnungszeiten an Sonntagen. Ein EKD-Sprecher sagte der Rheinischen Post, der freie Sonntag schaffe Raum für Familie, Freundschaften und Ehrenamt. Davon profitiere am Ende die ganze Gesellschaft. Zuvor hatte sich der Hauptgeschäftsführer des Einzelhandelsverbandes Gent für Ladenöffnungen an Sonntagen stark gemacht. Er reagierte damit auf eine Ankündigung der Bundesregierung, Öffnungszeiten an Sonntagen zu lockern. In Frankreich gibt es aktuell eine ganze Reihe von Wald- und Buschbränden. Vor allem ein großes Feuer in den Pyrenäen macht den Einsatzkräften große Sorgen. Windböen sorgen dafür, dass die Brandherde immer wieder neu ausgestreut werden. Gleichzeitig erlebt Frankreich schon die dritte Hitzewelle des Sommers bei 40 Grad im Südwesten des Landes. Das waren die Nachrichten. Das Wetter in Deutschland. Tagsüber viele Wolken, zeitweise Regen, in der Südwesthälfte teils sonnig. Höchstwerte 18 bis 35 Grad. Morgen heiter bis wolkig, stellenweise etwas Regen, 19 bis 32 Grad. Am Donnerstag dann im Norden und Osten teils wolkig, vereinzelt gibt es etwas Regen bei 20 bis 34 Grad. Es ist jetzt 4.03 Uhr.
4: Und wir sagen Dankeschön an die Kollegen von den Nachrichten. Und guten Morgen, liebe Autofahrer. Auch immer Sie uns hören, haben Sie eine gute und sichere Fahrt. Aber es gibt einige Meldungen, die Sie wissen müssen. A3, Würzburg, Richtung Nürnberg. Zwischen Wiesentheid und Geiselwind nach einem Unfall aktuell Fahrbahn gesperrt. A7, Kassel Richtung Fulda. Zwischen Fulda-Mitte und Dreieck-Fulda nach einem Unfall Fahrbahn gesperrt. A38, Halle Richtung Göttingen. Zwischen Bleicherode und Breitenwaubis. Wartungsarbeiten im Tunnel Höllberg. Daher die Fahrbahn bis 6 Uhr gesperrt. A42 Kamp-Lindfahrt Richtung Dortmund, zwischen Oberhausen Zentrum und Kreuz Essen Nord, Bauarbeiten noch bis 5 Uhr, Fahrbahn auch hier gesperrt. A61 Mönchengladbach Richtung Koblenz, zwischen Weilerswist und Zwistal, Fahrbahn gesperrt, der Grund Gefahrgut wurde verloren von einem LKW. A71 Suhl Richtung Erfurt, zwischen Suhl-Zellermedes und Oberhof, Wartungsarbeiten am Tunnel Hochwald, daher die Fahrbahn auch hier noch bis 6 Uhr gesperrt.
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4: Kurz nach 4 sage ich gern Guten Morgen Deutschland. Am Mikrofon Ronny Krabmann. Herzlich willkommen hier bei uns in der Show.

Barrel in der ARD-Hitnacht. Schön, dass Sie eingeschaltet haben. Schön, dass Sie uns begleiten und wir Sie begleiten dürfen in diesen neuen Tag. Und das mit richtig guter Musik. So startet man richtig cool in den neuen Morgen. Hier ist Blondie mit Heart of Glass.

Das waren noch Zeiten, Blondie mit Heart of Glass. Was haben wir da getanzt und gelacht? Und auch bei der nächsten Nummer, da haben wir getanzt, gelacht und uns mega gefreut über diesen absolut geilen Sound. Genau, Depeche Mode. Enjoy the Silence. Das ist Musik aus den 80ern. Gern gespielt hier bei uns in der ARD-Nacht. Damit schicken wir Sie hinein in einen neuen Morgen und hoffentlich einen erfolgreichen und guten Tag. Wir schauen kurz auf die Uhr. 4:15 Uhr, 16:45 Uhr inzwischen.

0: Ist da jemand?
1: Natürlich ist da jemand.
0: Ist da jemand?
1: Ja, hier ist doch jemand. Ronny Krabmann und das Team der ARD Hitnacht wünscht einen schönen guten Morgen um 4.25 Uhr. Auf geht's in einen neuen Tag. Ich hoffe, Sie haben einen schönen, kraftvollen

0: Inzwischen 4.30 Uhr, halb fünf. Hallo Autofahrer, hier ist der Verkehrsservice in der ARD-Hitnacht. A7, Kassel Richtung Fulda, zwischen Fulda-Mitte und Dreieck Fulda. Aktuell Fahrbahn gesperrt, der Grund hierfür ein Unfall, bitte Vorsicht. A42, Kamplin-Fort Richtung Dortmund, zwischen Oberhausen Zentrum und Kreuz Essen Nord. Aktuell Bauarbeiten, die dauern noch bis ca. 5 Uhr an, Fahrbahn gesperrt. A61, Mönchengladbach Richtung Koblenz, zwischen Beilerswist und Swisttal. Fahrbahn gesperrt, dort hat ein LKW Gefahrgut verloren. Und noch eine Meldung von der A71 Suhl Richtung Erfurt, zwischen Suhl-Zellamedes und Oberhof wegen Wartungsarbeiten im Tunnel Hochwald ist die Fahrbahn noch bis ca. 6 Uhr gesperrt. Wir wünschen eine gute und sichere Fahrt.
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0: Guten Morgen wünscht Ronny Krabmann.

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1: Hey, Soul Sister, Musik von Train in der ARD Hitnacht. 4.45 Uhr. Bei uns im Osten sagt man 4:45. Im Westen des Landes sagt man, glaube ich, 4:45. Egal, 4.45 Uhr. Für alle, die ins Bett gehen, ja, einen schönen Nacht, einen guten Schlaf. Für alle Nachtschichtler und für alle, die gerade aufstehen, einen guten Start in den neuen Tag. Mensch, Sommer in Deutschland. Temperaturen pendeln zwischen, tja, so 25, 35 Grad. Hier regnet es mal ein bisschen, da ist ein bisschen kühler. Das ist halt der Sommer. Und das ist doch irgendwie auch schön, ne? Da kann man sich auf Ferien freuen. Für mich beginnen sie dann morgen, die Ferien. Und für den einen oder anderen enden sie heute. Ein Kollege kam gerade rein, hat gesagt, ich war in Schweden. Mensch, war das toll. Seht ihr, Freunde, so ist das. Jeder kann so zu einer gewissen Zeit mal ausspannen und sich freuen. Und apropos freuen, die einen freuen sich schon auf die Morningshows, die dann gleich starten in Deutschland, vereinzelt bei einzelnen Stationen. Und wir wünschen natürlich den Team einen guten Start und Ihnen viel Freude dann mit den Morningshows. Bleiben Sie ruhig dran, die haben schöne Sachen vorbereitet, so manche Überraschung und natürlich auch richtig gute Musik. Ja, und die haben wir hier auch in der Hitnacht. Jetzt geht's bei uns. Musik vorne mit Cher.

Train. Musik von Mr. Rod Stewart hier bei uns in der ARD-Hitnacht. So, gleich haben wir es 4.57 Uhr, 3 Minuten noch, dann starten die Nachrichten. Und da gibt's auch einen Blick aufs Wetter und auf die Straßen. Und in manchen Ländern beginnen auch die Morningshows und die Teams freuen sich schon drauf. Und sie dürfen sich auch auf dufte Musik freuen und natürlich beste Unterhaltung. Das Team der ARD-Hitnacht wünscht einen schönen Tag. Am Mikrofon Ronny Krappmann und machen Sie das Beste draus. Wir haben Sommer in Deutschland.

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1: Um 5 Uhr mit Lisa Kupper. Der Kieler Marineschiffbauer TKMS soll bis zu 12 neue U-Boote für Kanada bauen. Das hat Premier Carney vor seiner Abreise zum NATO-Treffen heute in Ankara gesagt. Im Bieterverfahren hat sich Deutschland gegen Südkorea durchgesetzt. Aus New York, Giselle Uckar.
2: Der neue Deal könnte der deutschen Rüstungsindustrie Medienberichten zufolge bis zu 100 Milliarden kanadische Dollar einbringen, umgerechnet etwa 62 Milliarden Euro. Damit können auch neue Arbeitsplätze in den beim Bau beteiligten Werften in Kiel und Wismar entstehen. Die Aktie der ThyssenKrupp Rüstungstochter legte nach Bekanntwerden zeitweise um fast 13% zu. Kanada besitzt aktuell nur 4 gebrauchte U-Boote. Von denen ist meist nur eines einsatzbereit. Um in Zukunft dauerhaft Unterwasserpräsenz zu zeigen, benötigt das Land eine größere, moderne Flotte.
1: Bundeskanzler Merz trifft sich heute mit den 32 Staats- und Regierungschefs der NATO in Ankara. Es soll um die weitere Unterstützung der Ukraine und die Beendigung des Iran-Kriegs gehen. Auch US-Präsident Trump wird in der türkischen Hauptstadt erwartet. Die NATO-Staaten wollen dort außerdem klarmachen, dass sie mehr Geld in die Verteidigung investieren, so wie von Trump gefordert. Die evangelische Kirche in Deutschland warnt vor flexibleren Ladenöffnungszeiten an Sonntagen. Ein Sprecher sagte der Rheinischen Post, der freie Sonntag schaffe Raum für Familie, Freundschaften, Nachbarschaft und Ehrenamt. Davon profitiere die ganze Gesellschaft. Zuvor hatte sich der Einzelhandelsverband für generelle Ladenöffnungen an Sonntagen stark gemacht, als Reaktion auf die Ankündigung der Bundesregierung, die Öffnungszeiten für Bibliotheken und Bäckereien an Sonntagen zu lockern. Belgien steht im Viertelfinale der Fußball-WM. Nach dem Skandal um die aufgehobene Rotsperre von US-Stürmer Folarin Balogun gewann Belgien mit 4:1 gegen das US-Team. Sportreporter Henrik Lückhoff.
3: Belgien zeigte sich auf dem Platz unbeeindruckt von den Diskussionen um US-Stürmer Balogun, der nach einer umstrittenen Entscheidung der FIFA trotz seiner roten Karte im Spiel davor auflaufen durfte. Balogun stand auch von Beginn an auf dem Platz, spielte aber kaum eine Rolle. Belgien nutzte die vielen Fehler der USA und trifft nach dem 4:1-Sieg jetzt im Viertelfinale auf Spanien. Der Europameister gewann gegen Portugal durch ein Tor in der Nachspielzeit mit 1:0. Portugals Trainer Roberto Martinez kündigte danach seinen Rücktritt an. Als Cristiano Ronaldo weinte nach dem Spiel und sagte, es sei seine letzte WM gewesen und schob nach, wahrscheinlich.
1: Das waren die Nachrichten mit Lisa Kupper.
4: Dankeschön und Ihnen einen guten Morgen, gleich 5:03. Auf der A5 Darmstadt Richtung Frankfurt zwischen Langenmöhrfelden und Zeppelinheim ist wegen Reinigungsarbeiten die rechte Spur gesperrt. Und die A7 Kassel Richtung Fulda zwischen Fulda-Mitte und Dreieck-Fulda ist nach einem Unfall nur eine Spur frei. Kommen Sie gut und sicher an Ihr Ziel. Und das Wetter, das bringt uns heute neben etwas Sonnenschein auch dichte Wolken. Am Nachmittag und Abend kann es im Nordosten auch ein paar Regentropfen geben. Es wird dabei aber warm, 25 bis 32 Grad. Was uns allerdings durch den Tag begleitet, ist ein spürbarer Wind. 40 bis 60 km/h Windgeschwindigkeit auf den höchsten Bergen, auch stürmische Böen um die 70. Das heißt also, trotz der Wärme da draußen wird es zum Teil ganz ordentlich pusten.
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4: Ja, und ich möchte sagen, mit einer Weltpremiere. Silvia Hohmann und ich gleichzeitig in derselben Sendung. Normalerweise immer durch Wochen getrennt, aber Silvia, schönen guten Morgen.
5: Einen schönen guten Morgen und wir haben was einstudiert. Warte mal kurz. 3, 2, 1.
6: Guten Morgen aus Schönbach.
5: Herzliche Grüße aus Schönbach bei Kirchhain. Hier hat sich ein 5 Uhr Club Fanclub gegründet und da bin ich heute Morgen zu Gast.
4: 7 Menschen aus diesem wirklich kleinen Ort sind nämlich schon Mitglied in unserem 5 Uhr Club. Und da haben wir gesagt, da müssen wir mal vorbeifahren, zumal einer davon Bäcker ist, Klammer zu. Und warum?
5: Allerdings, es riecht schon fantastisch nach Brötchen hier übrigens.
4: Das kann ich mir sehr gut vorstellen. Ich war da auch schon mal in der Backstube. Und warum die alle so heiß auf unseren 5 Uhr Club sind, das klären wir mit Silvia und den Schönbachern in einer halben Stunde.

0: mit Joe Cocker.
1: In diesem Dienstag, wir haben es 5:12 und es gibt auch beim Kneipenquiz manchmal diese Rubrik, dass man einen Titel nach nur wenigen Sekunden erkennen muss. Und es kann ja ganz schön schwer sein, kann aber auch ganz schön einfach sein, wenn der hier mit dabei wäre. Achtung. So. Also haben Sie sofort erkannt, oder? Sie sind wach genug, um zu erkennen, dass das Saga ist. Wind him up. Macht richtig Lust, in diesen Tag zu starten.

0: Einen schönen guten Morgen. Gleich ist es 20 Minuten nach 5.
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0: Der kommt diese Woche von André Lemmer aus Kassel.
2: Es gibt Situationen, da bleibt einem die Sprache weg. Nicht, weil man nichts zu sagen hätte, sondern weil die Angst stärker ist. Ich kenne das auch. Da möchte ich jemandem widersprechen und schweige dennoch. Ich würde gern um Hilfe bitten, bringe aber kein Wort heraus. Oder ich bräuchte wirklich mal wieder Zeit für mich, aber ich nehme sie mir nicht und sage immer wieder, es geht schon. Im Matthäusevangelium wird Jesus ein stummer Mensch gebracht. Die Menschen damals glaubten, ein Dämon halte ihn gefangen. Jesus befreit ihn und plötzlich kann der Mann sprechen. Seine Stimme ist wieder da. Mich beschäftigt dabei weniger das spektakuläre Wunder als die Frage, was macht Angst mit unserer Stimme? Angst kann uns verstummen lassen, die Angst ausgelacht zu werden, die Angst anzuecken, die Angst nicht zu genügen. Manchmal reden wir zwar den ganzen Tag und doch bleibt das Entscheidende ungesagt. Wir verstecken unsere Sorgen hinter Floskeln und unsere Sehnsucht hinter einem Lächeln. Heilung bedeutet dann vielleicht nicht zuerst, dass alle Probleme verschwinden. Heilung beginnt dort, wo ich wieder Worte finde, wo ich sagen kann, ich schaffe das nicht allein oder es tut mir leid oder auch ich brauche dich. Jesus schenkt dem stummen Mann nicht nur eine funktionierende Stimme. Er gibt ihm seine Würde zurück. Wer sprechen kann, kann sich mitteilen, kann Beziehungen gestalten, kann wieder am Leben teilnehmen. Am Ende des Evangeliums blickt Jesus auf die Menschen und empfindet tiefes Mitgefühl. Er sieht keine perfekte Welt. Er sieht Menschen, die müde sind und orientierungslos wie Schafe ohne Hirten. Das tröstet mich. Gott wartet nicht darauf, dass wir stark wirken. Er sieht, was uns sprachlos macht. Und er möchte uns den Mut schenken, unsere eigene Stimme wiederzufinden. Vielleicht beginnt heute ein kleines Wunder. Nicht mit großen Reden, sondern mit einem ehrlichen Satz. Mit einem Gebet, das lange unausgesprochen geblieben ist. Oder mit dem Vertrauen, dass Gott auch dann versteht, wenn uns noch die Worte fehlen. Und manchmal ist genau das der Anfang von Heilung.
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0: Jetzt ist es gleich 5:30. Einen schönen guten Morgen. Wir schauen mal auf die Straßen. Und da gibt es eine Meldung von der A5 Darmstadt Richtung Frankfurt. Zwischen Langenmörfelden und Zeppelinheim ist wegen Reinigungsarbeiten derzeit die rechte Spur gesperrt. Das soll es aber auch schon gewesen sein. Kommen Sie gut und sicher an Ihr Ziel. Ist Ihnen gestern vielleicht aufgefallen, dass es ziemlich windig war? Also ich fand, das hat ganz ordentlich gepfiffen und genauso geht's heute auch weiter. Ein deutlich zu spürender Westwind. Es steht hier mäßig bis frisch mit starken Böen. Also das heißt, man wird ihn weiterhin ordentlich mitbekommen. Aber das ist ganz gut, denn er bringt eine Kühlung bei heute 25 bis 32 Grad. Dazu so ein Wechsel aus Sonne und Wolken. Im Nordosten sind die Wolken am dichtesten, Richtung Rhein und Main scheint die Sonne am häufigsten. Und dort im Nordosten kann es am Nachmittag und am Abend vielleicht auch ein paar Regentropfen geben. Tut gut für die Natur. Und morgen sieht es dann so ähnlich aus, aber nicht ganz so heiß.
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0: Einen schönen guten Morgen wünschen wir. Und an dieser Stelle laden wir Sie ja normalerweise immer ein, Mitglied in unserem 5-Uhr-Club zu werden. Heute ausnahmsweise mal nicht, denn heute lernen wir 7 Mitglieder unseres 5-Uhr-Clubs kennen. Die wohnen alle in Kirchhain-Schönbach. Das ist ein Dorf in Mittelhessen, das einen Fanclub für unseren 5-Uhr-Club gegründet hat. Und da hat Silvia Hohmann gesagt, da muss ich mal hin. Zumal einer von denen Bäcker ist. Das heißt, die dürfte wahrscheinlich frischere Brötchen haben als ich. Und da schalten wir gleich mal hin.
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0: Einen schönen guten Morgen mit Jennifer Rush um 5.38 Uhr. Hier ist HR1. Ich habe mal überschlagen, unser 5-Uhr-Club müsste mittlerweile so 500 bis 600 Mitglieder haben. Denn wir nehmen ja jeden Wochentag hier jemanden auf, der Frühaufsteher ist und der kriegt unser Fleißigkeitszertifikat, dass er so toll früh unterwegs ist. Und von diesen mehreren hundert kommen 7 Menschen aus einem wirklich nicht besonders großen Dorf und das ist Kirchhain-Schönbach. Und da haben wir gesagt, da müssen wir mal hin, zumal die einen 5-Uhr-Club-Fanclub gegründet haben. Silvia Hohmann, meine Kollegin, ist dort. Guten Morgen.
1: Einen wunderschönen guten Morgen aus dem wunderschönen Kirchhain-Schönbach. Wir sitzen hier schön beim Frühstück im Dorfgemeinschaftshaus mit Blick auf Amöneburg und auf die Weizenfelder. Es ist traumhaft hier. Und frische Brötchen gibt's auch.
0: Hast du denn schon mal ergründen können, wieso in diesem Dorf so viele Menschen Mitglied in unserem 5-Uhr-Club sind?
1: Das werde ich mal den Dieter fragen. Der Dieter ist nämlich der Ortsvorsteher hier. Und wenn einer weiß, warum so viele Menschen hier früh aufstehen, dann ist es der Dieter. Dieter, warum stehen so viele Menschen in Schönbach früh auf?
2: Weil es einfach schön ist, hier den Morgen zu genießen und die Brötchen zu holen.
1: Genau, es sind nämlich die leckersten Brötchen, die macht der Dieter nämlich selbst, der ist Bäcker.
0: Ja, das heißt also, ich sitze hier wieder vor meinem vom gestern, was ich mir geschmiert habe und du hast jetzt irgendwie ganz frisch, Kaffee ist alles fertig.
1: Also es gibt Croissants, es gibt Laugenbrezel, es gibt frisches Brot, es gibt Käsestangen, es gibt Brötchen, es gibt frisch geschnittenes Gemüse. Sie sind nämlich alle schon um 3 aufgestanden, um das hier besonders schön zu machen, wenn HR1 kommt.
0: Es ist der absolute Hammer. So, und an dieser Stelle nehmen wir ja normalerweise immer ein neues Mitglied in unseren 5-Uhr-Club auf. Das soll uns auch heute gelingen.
1: Ja, also es sind ja schon 7 Menschen hier im HR1 5-Uhr-Club, Fanclub, aber alle, die heute Morgen hier im Dorfgemeinschaftshaus in Schönbach vorbeikommen, werden natürlich auch aufgenommen in den 5-Uhr-Club hier in HR1 und das ist jetzt Karin Petzold-Treibert. Einen schönen guten Morgen.
3: Guten Morgen, hallo.
1: Karin, was treibt dich so früh aus dem Bett?
3: Ja, ich fahre morgens um 6:30 zur Arbeit normalerweise. Ich denke heute auch und stehe so um 5:10 dann auf.
1: Was ist denn deine Arbeit? Warum musst du so früh da sein?
3: Also ich arbeite am Bieneninstitut in Kirchhain und das ist so für uns Imker die Regel, dass wir so früh zusammen anfangen und uns dann auch absprechen morgens erstmal.
1: Und was ist dann deine Arbeit, wenn du da um 5:45 losfährst? Womit fängt denn so ein Tag an bei einer Imkerin?
3: Ja, also wie gesagt, wir sprechen uns im Team ab und gehen dann zu unseren Bienenvölkern und bearbeiten die und morgens wird abgesprochen, mit wem man was macht.
1: Und kann man jetzt schon sagen, wie die Bienensaison so ist? Wie wird der Honig dieses Jahr?
3: Also die Frühtracht, Frühjahrshonig war sehr gut, gab sehr viel, weil der Raps so schön geblüht hat und die Obstbäume und die Sommertracht jetzt wird auch ganz gut werden.
1: Siehst du, also fürs Frühstück ist gesorgt, also Brötchen gibt's und der Honig ist quasi schon in Arbeit, Tim.
0: Und
1: wir nehmen die Karin natürlich jetzt herzlich auf in den 5-Uhr-Club hier in HR1. Schön, dass du dabei bist.
3: Dankeschön.
0: Haben direkt das nächste fleißige Bienchen gefunden. Aha. Für unseren 5-Uhr-Club. In Schönbach sind schon 7 Menschen aus dem Dorf Mitglied. Jetzt sind es
1: jetzt
0: 8. Ja, jetzt sind es 8 und wir zählen weiter. Und sie haben einen Fanclub gegründet, sogar mit T-Shirts, die ich schon gesehen habe. Ganz liebe Grüße, wir hören uns nachher nochmal wieder.
1: Bis später.

Das ist doch echte gute handgemachte Musik hier von Bryan Adams aus seinem 1987er Album Into the Fire. Ein Song, der nicht so oft im Radio läuft. Heat of the Night. Heat of die Hitze der Nacht. Das hätten wir vor 2 Wochen auch nicht spielen können, oder? Jetzt geht's wieder.

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1: 6 Uhr. Diskussion über FIFA-Entscheidung geht weiter. Kanada lässt neue U-Boote in Deutschland bauen. Immer weniger Geldautomaten werden gesprengt. Das Wetter, viel Sonne, im Norden und Osten auch Wolken. 25 bis 32 Grad. Die Nachrichten mit Volker Kinkel. Guten Morgen. Bei der Fußball-Weltmeisterschaft ist mit den USA auch der dritte Gastgeber ausgeschieden. Gegen Belgien mit 1:4. Gleichzeitig geht die Diskussion weiter, ob der Weltfußballverband FIFA zu Recht die Rotsperre gegen US-Stürmer Balogun aufgehoben hat. Präsident Trump hatte sich ja dafür eingesetzt. Wir haben ARD-Sportreporter Martin Roschitz gefragt, ob das Konsequenzen für FIFA-Boss Infantino haben könnte.
2: Stand jetzt eher nicht. Infantino weist die Vorwürfe ja zurück und beteuert, keinen Einfluss auf die Entscheidung genommen zu haben. Offiziell hat die unabhängige Disziplinarkommission die Balogun-Sperre aufgehoben. Der politische Druck ist zwar groß, vor allem durch die scharfe Kritik der UEFA, aber konkrete Konsequenzen für Infantino sind eher unwahrscheinlich.
1: Vorher hatte Spanien Portugal besiegt 1:0. Kanada bestellt 12 U-Boote beim deutschen Unternehmen TKMS. Das hat der kanadische Premier Carney vor seinem Abflug zum NATO-Gipfel in der Türkei mitgeteilt. Es ist der größte Rüstungsauftrag in der kanadischen Geschichte. ARD-Korrespondentin Giselle Uccar.
3: Insofern ist das auch ein Riesenerfolg für die Bundesregierung und die ThyssenKrupp-Rüstungstochter TKMS aus Kiel, dass man diesen Deal an Land ziehen konnte. Es geht um den Bau von 12 hochmodernen U-Booten, die TKMS gemeinsam für die deutsche und die norwegische Marine entwickelt hat und baut. Jetzt steigt auch Kanada als drittes NATO-Land mit ein und es entsteht eine trilaterale U-Boot-Flotte, die in mehreren Jahren insgesamt bis zu 24 Schiffe umfassen soll.
1: In den letzten 2 Jahren sind fast 70% weniger Geldautomaten gesprengt worden. Die R&V-Versicherung mit Sitz in Wiesbaden muss deshalb deutlich weniger Geld an Banken zahlen. HR-Reporterin Andrea Bonhagen.
4: Auch dieses Jahr ist die Zahl der Sprengungen laut R&V noch einmal deutlich zurückgegangen. Jeder vierte Automat in Deutschland sei bei der Gesellschaft versichert. Die Angaben entsprechen den Zahlen des hessischen Innenministeriums. Danach gab es in Hessen 2023 über 60 Sprengungen, 2024 waren es 24 und 2025 nur insgesamt 6. Grund für den Rückgang sei unter anderem die erfolgreiche Jagd auf die Täter, aber auch Abschreckung unter anderem durch Alarmanlagen und Farbbeutel.
1: Viele Brände in Frankreich. Der französische Wetterdienst hat für große Teile des Landes Hitze- und Feuerwarnungen herausgegeben. Urlauber müssen damit rechnen, dass immer wieder Autobahnen und Straßen kurzfristig gesperrt werden. Aktuell brennt es unter anderem im Hinterland von Montpellier, Marseille und Bordeaux. Auch in der Bretagne und im Großraum Paris sind erste Brände ausgebrochen. Auf dem Weg Richtung Basketball-WM hat Titelverteidiger Deutschland den nächsten Schritt getan. Zum Abschluss der ersten Qualifikationsphase schlug das Team Außenseiter Zypern mit 111:79. Damit holten die deutschen Basketballer 5 Siege in 6 Spielen. Und das passiert heute noch. In der Türkei beginnt ein NATO-Gipfel. Dabei geht es um aktuelle Fragen, zum Beispiel auch um weitere Milliardenhilfen für die Ukraine. Hat die Polizei in Bayern zu viele Befugnisse? Das Bundesverfassungsgericht verhandelt ab heute über 2 Klagen gegen Regelungen im Polizeiaufgabengesetz des Freistaats. Und Wiesbaden zieht Bilanz nach der Hitzewelle. Die hessische Landeshauptstadt informiert über die Einsätze der Rettungskräfte und über die Zahl der Hitzetoten. Das waren die Nachrichten.
5: Danke, Volker, und guten Morgen. Um 3:03 fahren Sie bitte vorsichtig auf der A3 Köln Richtung Frankfurt zwischen Bad Camberg und Idstein. Da liegt ein Metallteil auf der rechten Spur. Und die A5 Darmstadt Richtung Frankfurt zwischen Langenmöhrfelden und Zeppelinheim ist wegen Reinigungsarbeiten die rechte Spur gesperrt. Gute und sichere Fahrt wünschen wir an einem Tag, der ja fast mehr Wolken als Sonnenschein bringt. Besonders im Nordosten sind die Wolken ziemlich dicht. Dort kann es am Nachmittag und Abend vielleicht auch mal ein paar Regentropfen geben. Ansonsten bleibt es trocken und die meisten Sonnenstunden kommen noch so Richtung Rhein und Main zusammen. Dort auch am wärmsten mit bis zu 32 Grad, im Norden um die 25. Und uns wird den ganzen Tag ein recht frischer Wind begleiten. 40 bis 60 km/h Windgeschwindigkeit auf den Bergen, können auch mal Böen um 70 dabei sein.
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5: Schönen guten Morgen, hallo. Gestern waren wir etwas später dran. 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

0: 6 Leitungen in meiner Telefonanlage. 6 hoffnungsvolle Menschen, Kandidatinnen, Kandidaten, die hoffen, dass ich in ihre Leitung reingehe. Mein Kollege hat mir hier alles Mögliche parat gelegt. Aller guten Dinge im Deutschen sind ja 3. Gehen wir mal in Leitung 3. Da müsste Ulrike aus Langenselbold sein. Guten Morgen.
1: Jawohl, die ist da. Guten Morgen.
0: Ulrike, hallo, schönen guten Morgen. Wie sieht dein Tagesablauf aus? Wobei stören wir dich gerade?
1: Auf der Gassenrunde mit meinem Hund. Ich bin gerade draußen unterwegs.
0: Das heißt, du hörst auf der Straße HR1 übers Handy?
1: Ja, klar.
0: Ja, klar.
1: Ich habe einen Knopf im Ohr und das ist ganz einfach.
0: Und wir sind dein Begleiter. Sehr schön. Was für einen Hund hast du?
1: Ja.
0: Was ist das für ein kleiner Hund? Groß oder klein?
1: Das ist ein Border Collie.
0: Oh, das ist so mittelgroß, ne?
1: Ja, genau. Der ist so kniehoch und hat ganz schön Pfeffer im Hintern.
0: Mit dem muss man schön raus. So. Aber der würde wahrscheinlich nicht mit aufs Tom Jones Konzert gehen, sondern wen würdest du damit hinnehmen?
1: Ja, das weiß ich tatsächlich noch nicht. Da muss ich noch mal gucken, wer aus meinem Freundes- und Bekanntenkreis da Lust drauf hat. Aber es wird sich schon einer finden.
0: Oder du läufst halt ab morgen durch Langenselbold den Hund in der einen Hand und die 2 Karten in der anderen und guckst mal, wer drauf anspringt. Du hast die Karten gewonnen, auf jeden Fall, Ulrike.
1: Jawohl, super.
0: Guck, da hat es sich doch gelohnt, den richtigen Sender im Ohr zu haben.
1: Na klar, das lohnt sich immer.
0: Das sag mal schön weiter. So, du gehst zu Tom Jones. Der läuft jetzt im Radio und ich wünsche dir noch einen ganz tollen Tag.
1: Oh, okay. Suri, vielen Dank, Tim.
0: Mach's gut, Ulrike. Ciao, danke.

Musik aus Australien. Das ist die Little River Band um 6.21 Uhr. Warte mal, ich glaube, ihr könnt die Instrumente direkt gerade so stehen lassen, denn Toto brauchen die auch noch. Hier, jetzt in HR1. Schönen guten Morgen.

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2: Es ist jetzt 6:30. Schönen guten Morgen, hier ist hr1. Hat US-Präsident Trump Einfluss auf die Fußball-Weltmeisterschaft genommen? Volker Kinkel aus den hr1-Nachrichten. Die Diskussion geht weiter.
3: Ja, Trump hat ja selbst gesagt, dass er den Chef des Weltfußballverbands Infantino angerufen hat, um mit ihm über die Rotsperre für den US-Stürmer Balogun zu sprechen. Er habe aber keinen Druck ausgeübt, sagt er. Und Infantino sagt, nicht er, sondern die unabhängige Disziplinarkommission der FIFA habe die Sperre zur Bewährung ausgesetzt. Trotzdem gibt es viel Kritik daran von Schiedsrichtern, Landesverbänden und auch dem Europäischen Verband UEFA. Auch Belgien hatte sich beschwert, hat aber letztlich trotz allem das Achtelfinale gegen die USA gewonnen. 4:1. Damit sind die USA ausgeschieden. Genauso übrigens wie Portugal, das 0:1 gegen Spanien verloren hat. Außerdem Thema heute: Kanada bestellt 12 neue U-Boote in Deutschland, nämlich beim Marineschiffbauer TKMS. Und im Prozess um den Zugbegleiter, der Anfang Februar in Rheinland-Pfalz bei einer Ticketkontrolle getötet worden ist, werden heute die Plädoyers erwartet.
2: Und jetzt mehr Aktuelles aus unseren Regionalstudios.
4: Hier ist das Studio Kassel.
5: Endlich neue Fenster für das Vereinsheim oder ein neues Dach für die Sporthalle? Für Sportvereine in Kassel, die vor einer solchen Frage stehen, bisher aber die Kosten gescheut haben, gibt es jetzt eine Möglichkeit, durchzustarten. Die Stadt Kassel hat nämlich ein Programm aufgelegt, aus dem Investitionen für eine energetische Verbesserung bezuschusst werden können. Bei maximalen Gesamtkosten von 100.000 Euro gibt es bis zu 50%. Förderwürdig sind auch neue Duschen, der Einbau von Wärmepumpen oder die Installation von Photovoltaikanlagen. Das Programm soll die Sportvereine dabei unterstützen, ihre Vereinsgebäude zukunftsfähig zu machen und langfristig zu erhalten, heißt es. Michael Pschibilla aus Kassel.
6: Im Freibad in Stadtallendorf herrscht ab sofort striktes Alkoholverbot. Das Hitzewochenende vor 2 Wochen hat über 1500 Badegäste ins Freibad gelockt. Aber nicht alle haben sich an die Regeln gehalten, hat mir der Bürgermeister gesagt. Die Badeaufsicht hatte wohl alle Hände voll zu tun, weil einige Gäste so betrunken waren, dass sie kopfüber im Wasser hingen oder vom Beckenrand gesprungen sind, obwohl es schon sehr voll war im Wasser. 2-mal musste auch die Polizei kommen und eine Gruppe von Jugendlichen rausführen. Damit es in den kommenden Wochen nicht noch eskaliert, hat die Stadt jetzt vorsorglich für die ganze Badesaison Alkohol generell verboten. Der wird nicht mehr am Kiosk verkauft und die Security soll am Eingang auch Taschen kontrollieren. Anna Spieß, Stadtallendorf.
2: Wir schauen auf die Straßen um 6.32 Uhr. Das geht flott. Es gibt eine Meldung von der A5 Darmstadt Richtung Frankfurt. Zwischen Langenmöhrfelden und Zeppelinheim ist wegen Reinigungsarbeiten dort die rechte Spur gesperrt. Gute Fahrt! Und das Wetter ist heute grundsätzlich recht sommerlich, aber die Sonne hält sich etwas zurück. Martin Gutt.
7: Wolkig und warm, so sieht es beim Wetter heute hier in Nordhessen aus. Die mehr oder weniger dicken Wolken halten sich bei uns den ganzen Tag über. Sie lassen aber nur ausnahmsweise was fallen, meist bleibt es bei uns trocken. Und so hat die Sonne mittendrin auch manchmal ein paar Lücken, die sie auch sofort nutzt. Und dann geht es auch noch ordentlich nach oben. Mit 23 bis 27 Grad wird es rund um Bad Wildungen oder Sörewald nachher sehr warm, eben sehr sommerlich.
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2: Und wir nehmen ja jeden Morgen um 6:20 hier in hr1 ein neues Mitglied in unseren 5-Uhr-Club auf. Das heißt also, alle Frühaufsteher bei uns in Hessen bekommen dann ein Zertifikat, dass sie zu den Allerfleißigsten gehören. Und es hat sich jetzt in Kirchhain-Schönbach in Mittelhessen ein 5-Uhr-Club-Fanclub gegründet. Da guckst du, Thorsten, Volker. Mhm. Thorsten. Silvia Hohmann, meine Kollegin, ist da hingefahren, weil sie gesagt hat, die muss ich mir mal angucken. 7 Mitglieder seit heute früh 8. Schönen guten Morgen, Silvia.
8: Wir sind jetzt mittlerweile schon bei 10.
2: Denn man kann bei dir vorbeikommen und Mitglied werden, spontan, ne?
8: Genau. Wir sind hier im Gemeindehaus. Wir sind im Zwetschenweg 7. Alle, die uns jetzt in Schönbach hören oder in Umgebung, können einfach hier vorbeikommen und werden dann aufgenommen in den 5-Uhr-Club hier in hr1. Und wenn man ein Zertifikat hat, dann kann man auch in den 5-Uhr-Club-Fanclub aufgenommen werden. Der Dieter sitzt neben mir und es gibt sogar eine Satzung.
9: Ja, es gibt eine Satzung. Das ist auch festgelegt. Also wenn man Mitglied werden kann. Und es gibt auch was, zwar wenn man die Mitgliedschaft verliert.
8: Und wie verliert man die Mitgliedschaft?
9: Ja, wenn man erwischt wird beim Hören eines anderen Radiosenders.
8: So ist richtig, oder? Das sind richtige Hardcore-HR1-Fans hier in Schönbach. Und wer noch Mitglied werden will, kann gerne vorbeikommen.
2: Was mir noch neu an der Sache ist, dass es überhaupt andere Radiosender in diesem Bundesland gibt.
8: Ja, ist mir auch nicht bekannt, aber...
2: Silvia Hohmann im Dorfgemeinschaftshaus.
8: Erzählt man sich hier in Schönbach.
2: Bei unserem 5 Uhr Club, Fanclub heute Morgen.

0: Ganz gemütlich geht es mit den Rembrandts in diesen Dienstagmorgen. Wir haben es jetzt 18 Minuten vor 7, hier ist HR1. Für Marine Le Pen geht es heute um alles. Darf die rechtsnationale Politikerin bei der Präsidentschaftswahl in Frankreich antreten? Die wäre nächstes Jahr. Oder ist ihre Karriere vorbei? Heute entscheidet das Pariser Berufungsgericht in einem Untreueprozess der Vorwurf Missbrauch von EU-Geldern für Parteizwecke. Kai Rienecker ist unser ARD-Korrespondent in Frankreich. Einen schönen guten Morgen.
1: Ja, guten Morgen.
0: Le Pen hat ja grundsätzlich Fehler eingeräumt, aber was hat sie zu ihrer Verteidigung gesagt?
1: Naja, sie sagt, dass die Grenzen fließend gewesen seien in der politischen Arbeit im Europäischen Parlament. Darum geht es ja, dass praktisch europäische Steuergelder, die für die Arbeit dort vorgesehen waren, auch eingeflossen sind in nationale Aktivitäten des Rassemblement National. Und sie hat auch gesagt, dass ihr das gar nicht so klar war. Sie hat aber große Probleme gehabt während des Prozesses, das wirklich plausibel vorzutragen. Die Staatsanwaltschaft war da ganz anderer Meinung und hat gesagt, dass es eher eine Professionalisierung dieses Systems gab, dass da ganz systematisch diese europäischen Steuergelder veruntreut wurden. Und sie sah nicht so gut aus in der Argumentation während des Prozesses.
0: So, jetzt muss man sagen, es gab ja schon die erste Instanz, da ist Le Pen verurteilt worden. Dazu gehört, dass sie 5 Jahre lang kein Wahlamt ausüben darf. Jetzt eben Berufungsprozess, da ist alles möglich inklusive Freispruch. Was ist so deine Einschätzung?
1: Ja, grundsätzlich richtig ist natürlich alles möglich. Ich würde aber sagen, ein Freispruch ist aufgrund des Prozessverlaufes sehr unwahrscheinlich. Es tauchten da keine neuen Fakten auf. Und wie gesagt, sie war nicht sehr überzeugend. Deswegen wird es eben darum gehen, ob diese Unwählbarkeit, der Entzug des passiven Wahlrechts, ob das bei 5 Jahren bleibt oder möglicherweise bis auf 2 Jahre runtergesetzt wird. Ich bin da skeptisch, dass das passiert. Aber nur dann hätte sie eine Chance, bei der nächsten Präsidentschaftswahl anzutreten. Denn die 2 Jahre, die wirken rückwirkend. Und es würde genau 18 Tage vor der ersten Runde der Präsidentschaftswahl auslaufen. Aber das halte ich schon für unwahrscheinlich. Es ist aber möglich, weil natürlich das Ganze eine sehr große Bedeutung hat. Und dessen sind sich die Richterinnen hier sicherlich bewusst.
0: Wir schauen auf jeden Fall gespannt nach Paris, was dabei rauskommt beim Prozess gegen Marine Le Pen beim Berufungsgericht in Paris. Informationen waren das von unserem Korrespondenten Kai Rienecker.
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4: 7 Uhr. Diskussion über FIFA-Entscheidung geht weiter. Kanada lässt neue U-Boote in Deutschland bauen. Neue Brücke auf der A4 wird eingeschoben. Das Wetter, viel Sonne, im Norden und Osten auch Wolken, 25 bis 32 Grad. Die Nachrichten mit Volker Kinke. Guten Morgen. Bei der Fußball-Weltmeisterschaft sind die USA im Achtelfinale ausgeschieden. Der Co-Gastgeber verlor mit 1:4 gegen Belgien. Vor dem Spiel war es fast nur um einen Spieler gegangen, US-Topstürmer Balogun. Er hatte im 16. Finale die rote Karte gesehen und wäre damit eigentlich gegen Belgien gesperrt gewesen. ARD-WM-Reporter Hendrik Glückhoff.
5: Nach einer umstrittenen FIFA-Entscheidung, wohl auf Druck von US-Präsident Trump, war die Rotsperre gegen den Spieler aufgehoben worden. Auf dem Platz wurde Balogun dann aber nicht zum großen Faktor und die US-Amerikaner zeigten ihr schwächstes Spiel bei dieser WM. Belgien trifft im Viertelfinale jetzt auf Spanien. Der Europameister gewann sein Achtelfinale mit 1:0 gegen Portugal. Bei den Portugiesen sagte der 41-jährige Cristiano Ronaldo danach, es sei seine letzte WM gewesen und relativierte wahrscheinlich.
4: Kanada will seine neue U-Boot-Flotte vom deutschen Unternehmen TKMS bauen lassen. Das hat Premierminister Carney vor dem NATO-Gipfel in der türkischen Hauptstadt Ankara mitgeteilt. Aus der Nachrichtenredaktion Michael Nenzer.
6: Die ThyssenKrupp-Rüstungstochter TKMS hat bei dem Geschäft einen südkoreanischen Konkurrenten ausgestochen. Die Bundesregierung hat sich mit Blick auf die gemeinsame Abschreckung Russlands sowie die Sicherheitslage im Atlantik und der Arktis wiederholt für das Geschäft stark gemacht. Nach Medienberichten soll es sich um 12 Hightech-U-Boote handeln. Der Auftrag soll ein Volumen von rund 60 Milliarden Euro haben.
4: Nach dem Doppelerdbeben in Venezuela ist die Zahl der Toten mittlerweile auf mehr als 3.500 angestiegen. Nach offiziellen Angaben sind fast 17.000 Menschen verletzt worden. Zur Zahl der Vermissten macht die Regierung keine Angaben. Die Vereinten Nationen schätzen, es konnten bis zu 50.000 sein. Die neue tonnenschwere Autobahnbrücke auf der A4 bei Bad Hersfeld sitzt noch nicht richtig. Sie muss noch einmal verschoben werden. Dafür wird in Richtung Erfurt ab heute eine Spur gesperrt. HR-Reporterin Sophia Junginger.
7: Das ist notwendig, um die sogenannte Stabbogenbrücke in ihre endgültige Position zu schieben. Vor knapp 2 Wochen haben Arbeiter die Brücke in Längsrichtung geschoben. Jetzt muss sie noch quer zur Fahrbahn geschoben werden. Etwa 1 Meter, dann sitzt sie perfekt. Wenn alles glatt läuft, sind die Arbeiten bis Freitagabend abgeschlossen. Dann fließt der Verkehr in Richtung Erfurt wieder über 2 Fahrstreifen.
4: Fassadentrümmer landen auf einem Spielplatz in Dietzenbach im Kreis Offenbach, nachdem es in einem Mehrfamilienhaus eine Verpuffung gegeben hat. Laut Feuerwehr war zu dem Zeitpunkt aber niemand auf dem angrenzenden Spielplatz. Ein Bewohner ist leicht verletzt worden, weil er durch die Druckwelle umgeworfen wurde. Auslöser der Verpuffung soll ein Reinigungsgerät gewesen sein. Und das passiert heute noch. In der Türkei beginnt der NATO-Gipfel. Dabei geht es um aktuelle Fragen, zum Beispiel auch um weitere Milliardenhilfen für die Ukraine. In Frankreich wird ein Urteil gegen die rechtsnationale Le Pen erwartet. Sollte das Gericht sie schuldig sprechen und das passive Wahlrecht entziehen, könnte Le Pen nicht bei der nächsten Präsidentschaftswahl antreten. Und der Landkreis Bergstraße stellt eine Starkregen-Gefahrenkarte vor. Sie soll Bürgern und Bürgerinnen dabei helfen, die Risiken in der Region besser einzuschätzen. Das waren die Nachrichten.
8: Hallo und guten Morgen. Wir schauen auf die Straßen um 6:53. Die eine Meldung ist weiterhin dabei, die A5 Darmstadt Richtung Frankfurt. Zwischen Langenmöhrfelden und Zeppelinheim ist da die rechte Spur gesperrt. Aber das soll es auch schon gewesen sein. Gute und sichere Fahrt wünschen wir. Es sind zwar heute viele Wolken unterwegs am Himmel, aber es wird ziemlich warm. Die Einzelheiten für Ihre Region hat Martin Gutt.
9: Die Wolken, die momentan hier über dem Norden von Hessen herumhängen, gibt es auch noch heute Mittag und auch heute Abend. Sie sind mehr oder weniger die ganze Zeit bei uns, Regen fällt aber nur ganz selten. Und mittendrin kommt eben auch gelegentlich die Sonne durch. Das merken wir dann auch gleich an der Wärme. Konkret kriegen wir nachher zwischen 23 und 27 Grad. Morgen wird es von Frankenberg bis Witzenhausen mit Wolken ein bisschen weniger, ab Donnerstag aber erneut sonniger und dann auch immer wärmer.
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8: Kommen Sie gut rein und schön, dass Sie mit dabei sind. An diesem Dienstag begrüßen wir Sie mit Nick Kirscher.

0: Patti Smith geht's in den Dienstagmorgen. Wir haben es 7:11. Einen schönen guten Morgen hier in HR1. Oh, bittere Tränen bei Cristiano Ronaldo nach dem Spiel. Stimmung wie beim Fado in Portugal. Ja, Portugal hat verloren, die Spanier sind damit weiter. Das ist ein Ergebnis des Abends. Das andere, vielleicht noch viel interessanter, die USA hochkant rausgeflogen gegen die Belgier. Mathis Thurm aus unserer Sportredaktion, schönen guten Morgen.
1: Guten Morgen.
0: Ja, dieses Spiel deswegen so interessant nach dem ganzen Theater um die Begnadigung durch die FIFA. Der Stürmer Follerin Balogun war tatsächlich in der Startelf, hat aber nicht geholfen, oder?
1: Nee, hat gar nicht geholfen. Also die US-Boys haben mit das schlimmste und schlechteste Spiel gestern gemacht, das sie während der WM gemacht haben. Und sie haben eigentlich echt ein paar ganz gute gemacht. Also das hat gar nicht geholfen. Das ganze Theater war vielleicht am Ende auch ein bisschen zu viel. Und die Belgier hatten vielleicht auch genug Wut im Bauch, um das gestern zu ziehen. Ich bin ein bisschen hin und her gerissen heute Morgen, ob ich das jetzt gut oder schlecht finden soll. Auf der einen Seite finde ich es gut, weil eben dieses ganze Theater nicht noch weiter aufgebauscht wird. Auf der anderen Seite denke ich mir, ach, irgendwie hätte es mir auch gefallen, wenn man FIFA-Präsident Infantino zumindest mal noch für 2-3 Tage damit ein bisschen beschäftigt hätte.
0: Also ein bisschen Häme ist, glaube ich, bei vielen bei diesem Ergebnis mit dabei. Für die, die es nicht mitbekommen haben, also Trump soll bei Infantino angerufen haben, damit diese rote Karte auf Eis gelegt wird und eben dieser Stürmer mit dabei sein kann, was jetzt nicht geholfen hat. Jetzt sagt Infantino, das habe ich ja gar nicht entschieden, sondern die Disziplinarkommission. Hahaha. Ist er damit jetzt fein raus?
1: Oh, ich musste so laut auflachen, als ich diese Erklärung gestern Abend gelesen habe. Er bekäme ja viele Anrufe von Staatschefs, auch von Donald Trump. Dem hätte er dann erklärt, wie das mit der Disziplinarkommission so läuft, nämlich unabhängig. Naja, und dann hat er gesagt, ja, ich lese die Entscheidung des Disziplinarausschusses. Manchmal stimme ich zu, manchmal bin ich anderer Meinung. Aber im Prinzip ist es ja egal, was wir denken, ob es uns gefällt oder nicht. Ist unerheblich, denn es ist eine unabhängige Institution. Naja, weiß ich nicht. Ob es dann so viel Ruhe jetzt sofort geben wird, schauen wir mal tatsächlich. Die UEFA hat ja gestern sehr hart gegen die FIFA geschossen. Die hat jetzt extra in diese Erklärung, wo sie nochmal genau erklärt hat, wie es zu dieser Bewährungsstrafe kam, auch die UEFA, sagen wir mal, angeschossen zumindest. So nach dem Motto, naja, ihr hebt doch selber rote Karten auf, ohne dass jemand über rote Linien überschritten gesprochen hätte. Naja, ich habe es ja gestern schon gesagt, ne? Bei krassen Fehlentscheidungen eine rote Karte aufheben ist das eine, aber sie bestehen lassen und auf Bewährung auszusetzen bei einem Spiel Sperre. Come on, ganz ehrlich.
0: Also Spanien ist weiter, Belgien ist weiter, die USA sind raus, aber diese Geschichte mit Infantino wird wahrscheinlich noch weiter köcheln. Wir haben darüber gesprochen mit unserem Sportreporter Mathis Hohm.
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7.21 Uhr. Einen schönen guten Morgen. Eine Geschichte über eine Liebesbeziehung, bei der beide erkannt haben, dass sie vielleicht vorbei ist. Aber lass es uns noch einmal versuchen. Das hat Klaus Meine gesagt zum Inhalt von diesem fantastischen Song, den es jetzt hier in HR1 gibt. Time.

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5: Einen schönen guten Morgen. Es ist jetzt 19:30. 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Die deutsche Industrie hat einen Großauftrag aus Kanada bekommen. Volker Kinkel aus unseren Nachrichten, da geht's um U-Boote.
6: Ja, 12 an der Zahl bauen soll sie der Kieler Marineschiffbauer TKMS. Das ist eine ThyssenKrupp-Tochter. Das hat der kanadische Premier kurz vor dem NATO-Gipfel in der Türkei angekündigt. Die U-Boote, um die es geht, haben Deutschland und Norwegen zusammen entwickelt. Für TKMS ist es der größte U-Boot-Auftrag in der Unternehmensgeschichte. Die Bestellung wird nicht nur als Zeichen der transatlantischen Zusammenarbeit gesehen, sondern es zeigt auch, dass sich Kanada weg von den USA und hin zu den anderen NATO-Partnern bewegt. Denn bisher hat Kanada die meisten Militärgüter in den USA bestellt. Außerdem Thema heute, der Weltfußballverband FIFA hat sich zur Entscheidung geäußert, den US-Stürmer Balogun trotz roter Karte noch spielen zu lassen, auf Bewährung. Das sei absolut regelkonform. Einen Einfluss von US-Präsident Trump habe es nicht gegeben. Trotzdem haben die USA 1-4 gegen Belgien verloren, Portugal 0-1 gegen Spanien. Und die Zahl der Geldautomatensprengungen geht weiter zurück. Das hat die R&V-Versicherung mit Sitz in Wiesbaden mitgeteilt.
5: Und jetzt mehr Aktuelles aus unseren Regionalstudios.
7: Hier ist das Studio Kassel.
8: Gute Nachrichten für alle, die zu Hause Ferien machen. Die Wasserqualität der Seen in Waldeck-Frankenberg ist gut. Der Twiste, Diemel und Edersee überzeugen durch gute Werte. Alle 3 Wochen überprüft das Kreisgesundheitsamt die Hygiene dieser Seen. Die Ergebnisse veröffentlicht das Hessische Landesamt für Naturschutz, Umwelt und Geologie, sodass sich Badegäste jederzeit darüber informieren können. Mit einem pH-Wert von 7,1 ist der Diemelsee ideal zum Baden geeignet. Auch sonst sind in allen 3 Seen derzeit weder die bekannten Blaualgen noch andere Keimbelastungen oder Krankheitserreger feststellbar. Wälder Giesecke, Waldeck-Frankenberg.
9: Die neue tonnenschwere Autobahnbrücke auf der A4 bei Bad Hersfeld sitzt noch nicht richtig und muss noch mal verschoben werden. Das wird viele Autofahrer Nerven kosten. In Fahrtrichtung Erfurt steht ab heute nur noch ein Fahrstreifen zur Verfügung. Das teilt die Autobahn GmbH mit. Das ist notwendig, um die sogenannte Stabbogenbrücke in ihre endgültige Position zu schieben. Vor knapp 2 Wochen haben Arbeiter die Brücke in Längsrichtung geschoben. Jetzt muss sie noch quer zur Fahrbahn geschoben werden. Etwa 1 Meter, dann sitzt sie perfekt. Wenn alles glatt läuft, sind die Arbeiten bis Freitagabend abgeschlossen. Dann fließt der Verkehr in Richtung Erfurt wieder über 2 Fahrstreifen. Sophia Junginger, Bad Hersfeld.
5: Einen schönen guten Morgen um 7.32 Uhr. Wir schauen zusammen auf die Straßen. Und bitte Vorsicht auf der A7 Kassel Richtung Fulda zwischen Dreikassel Süd und Cuxhagen. Da liegt ein Holzteil auf der rechten Spur. Die A5 Darmstadt Richtung Frankfurt. Immer noch zwischen Langenmühlfelden und Zeppelinheim die rechte Spur gesperrt wegen Reinigungsarbeiten. Und A60 Mainz Richtung Rüsselsheim zwischen Ginsheim-Gustavsburg und Rüsselsheim-Mitte streckenweise stockender Verkehr. Gute Fahrt durch diesen Dienstagmorgen und der Tag, der wird eigentlich schon ziemlich sommerlich, aber die Sonne hält sich dabei ziemlich zurück. Martin Gutt.
10: Wolkig und warm, so sieht es beim Wetter heute hier in Nordhessen aus. Die mehr oder weniger dicken Wolken halten sich bei uns den ganzen Tag über. Sie lassen aber nur ausnahmsweise was fallen, meist bleibt es bei uns trocken. Und so hat die Sonne mittendrin auch manchmal ein paar Lücken, die sie auch sofort nutzt. Und dann geht es auch noch ordentlich nach oben. Mit 23 bis 27 Grad wird es rund um Bad Wildungen oder Sörewald nachher sehr warm, eben sehr sommerlich.
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5: So, ja, schönen guten Morgen. Während Volker Kinkel und ich hier an unseren alten Brotkanten nagen, wir bekommen ja zur Uhrzeit, zu der wir arbeiten, kein frisches Brot, sitzt Silvia Hohmann, unsere Kollegin in Kirchhain-Schönbach, an einer reichlich gedeckten Kaffeetafel. Denn sie hat heute den 5-Uhr-Club-Fanclub besucht, ist dort immer noch. Sie können sich Fotos anschauen bei Facebook oder auf hr1.de. Ja, und was sie dort in diesem wunderschönen Dorf in Mittelhessen bislang erlebt hat, das erzählt sie uns gleich nochmal ein bisschen genauer.
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0: Michael Jackson.
1: Um 20 vor 8. Schönen guten Morgen hier in HR1 und wir laden Sie ja jeden Morgen ein, um 5:30 hier bei uns, vielleicht sind Sie da noch nicht wach, deswegen erzähle ich es mal kurz, Mitglied in unserem 5-Uhr-Club zu werden. Das heißt, Sie rufen einfach an, erzählen uns, warum sind Sie schon so früh wach und kriegen dann von uns ein Zertifikat, dass Sie zu den fleißigsten Hessinnen und Hessen gehören. So, und nun gibt es ein Dorf, Schönbach, das ist ein Ortsteil von Kirchhain in Mittelhessen mit 361 Einwohnern, wo 7 Menschen unabhängig voneinander Mitglied in unserem 5-Uhr-Club geworden sind und die haben dann einen 5-Uhr-Club-Fanclub gegründet. Das war für uns ein schöner Anlass, mal die Kollegin Silvia Hohmann vorbeizuschicken, die auf der Terrasse des wunderbaren Dorfgemeinschaftshauses sitzt mit einem weiten Blick ins Amöneburger Becken und pappsatt ist. Guten Morgen.
2: Guten Morgen, pappsatt. Und wir haben auch schon alkoholfreien Prosecco getrunken hier. Also alles wunderbar in Kirchhain-Schönbach. Und wir sind nicht mehr nur 7 Mitglieder hier im Fanclub, sondern 11. Und gerade eben ist die Nummer 12 reingekommen, der Wolfgang. Den nehmen wir gleich auch noch mit auf. Und alle, die es jetzt noch schaffen, in den nächsten, sagen wir mal, 20 Minuten hierzu vorbeizukommen, die werden noch aufgenommen. Zwetschenweg 7 in Schönbach.
1: Ich war da auch schon mal zu einer Lesung und weiß, das ist eine wahnsinnige Dorfgemeinschaft. Aber das Radio scheint in dieser Dorfgemeinschaft ja eine ganz besondere Rolle zu spielen, ne?
2: Absolut. Wir sind hier im Dorfgemeinschaftshaus und hier finden ganz viele Feste statt und Feiern statt und die VHS ist hier und Sport ist hier. Und früher war das eine Schule und Martin und Hans, die sind hier früher zur Schule gegangen, da wurden 8 Klassen gleichzeitig in einem Raum unterrichtet. Und der Lehrer Hans hat darauf geachtet, dass auch schön Radio gehört wird. Wie war das damals?
3: Ja, das stimmt. Also wir waren tatsächlich vom 1. bis 8. Schuljahr alle in einer Klasse unter einem Lehrer und morgens früh kam er rein, stellte das Radio an und ging dann in die Lehrerwohnung nach nebenan und hat erstmal gefrühstückt. Danach kam er dann wieder und hat irgendjemanden aus der Klasse herausgesucht, der musste dann die Nachrichten vortragen. Also er hat sie selber mitgehört in der Lehrerwohnung. Das war so. Ja, so haben wir die Nachrichten kennengelernt übers Radio. Das war schon interessant.
2: Ich finde, das sollte verpflichtend an allen Schulen in Hessen eingeführt werden. Also dann brauchen wir uns um Quote und HR1 keine Sorgen machen, Tim.
1: Vor allen Dingen auch nicht um den Nachwuchs jetzt, wobei das nichts bringt, gerade sind Sommerferien. Hast du denn alle Menschen dort verstanden? Weil ich weiß, da können die Einheimischen einen ziemlich derben Dialekt sprechen. Hat es dir schon mal jemand vorgemacht da in der Ecke?
2: Also hier in Schönbach heute Morgen beim Frühstück sprechen alle sehr nett Hochdeutsch mit mir. Bis letzt hat keiner irgendwie. Ich gehe mal rüber zum Dieter, vielleicht kann der mir. Nee, hier der Martin, auf den Martin wird gezeigt. Kannst du hier Dialekt sprechen?
4: Ja klar, ich schwätze eigentlich immer platt.
2: Hattest du dir das so vorgestellt, Tim?
1: Ja, so, aber das geht noch besser. Also lass dir mal ein paar Sätze von denen diktieren und die kannst du ja dann vielleicht nächste Woche hier zum Besten geben in HR1, ja?
2: Oh Gott, also, solange ich das nicht nachsprechen muss, ich bin ja so herrlich unbegabt. Also.
1: Ah, dann hast du
2: aber
1: die
2: vielleicht lerne ich noch was.
1: Mittelhessentaufe bestanden. Also das heißt, ein 1/2 Kilo Wurst essen morgens zum Frühstück und ein bisschen Plattreden und dann gehörst du mit dazu. Liebe Grüße nach Schönbach und wer noch vorbeikommen möchte, kann heute Morgen noch spontan Mitglied werden im 5-Uhr-Club im Dorfgemeinschaftshaus in Kirchhain-Schönbach. Viel Spaß noch, Silvia. Danke.
2: Dankeschön. Ciao. Bis später.

Achtung, eine wichtige Warnmeldung kommt hier um 10 Minuten vor 8. Vorsicht bitte auf der A648 Eschborn-Frankfurt. Zwischen Frankfurt-Rödelheim und dem Westkreuz Frankfurt ist eine Person auf der Fahrbahn. Fahren Sie da bitte vorsichtig. Oh mein Gott, ich habe in den letzten Tagen so viele Männer weinen sehen wie selten zuvor. Brasilianer, Portugiesen, jeder, der bei der Fußball-WM ausscheidet und den Tränensong schlechthin liefert jetzt hier Cher in HR1.

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1: 8 Uhr. Krankenkassen zählen immer mehr Langzeitausfälle. Kanada lässt neue U-Boote in Deutschland bauen. Verpuffung durch Reinigungsgerät in Dietzenbach. Das Wetter, Sonne und Wolken, 25 bis 32 Grad. Die Nachrichten mit Volker Kinkel. Guten Morgen. Seit Tagen wird über schärfere Regeln für Krankschreibungen diskutiert. Die Bundesregierung will damit die Zahl der Krankheitstage reduzieren. Die Betriebskrankenkassen sagen jetzt aber, nicht kurze Erkältungen sind das Problem, sondern lange schwere Krankheiten. Dagmar Nuhn aus der Nachrichtenredaktion.
2: Vom BKK-Dachverband heißt es, vor allem psychische und Muskel-Skeletterkrankungen treiben die Kosten. Denn wenn Arbeitnehmer dadurch lange ausfallen, bekommen sie ab der 7. Woche Krankengeld. Dafür seien letztes Jahr 21,6 Milliarden Euro fällig geworden, ein neuer Höchststand. Der BKK-Dachverband fordert deswegen, mehr vorzubeugen, vor allem bei psychischen Belastungen in der Arbeitswelt.
1: Milliardenrüstungsauftrag aus Kanada. Das Kieler Unternehmen TKMS soll bis zu 12 U-Boote für die kanadische Marine liefern. Das hat Premierminister Carney mitgeteilt. Nach Medienberichten beläuft sich das Auftragsvolumen inklusive Service und Wartung in den kommenden Jahrzehnten auf 62 Milliarden Euro. Hessen baut seine Spionageabwehr aus. Innenminister Poseck hat der deutschen Presseagentur gesagt, dazu werde in den kommenden Wochen ein neuer Schwerpunkt beim Landesamt für Verfassungsschutz gesetzt, organisatorisch und personell. Details werde er in wenigen Wochen bekannt geben. Verpuffung in einer Wohnung in einem Mehrfamilienhaus in Dietzenbach im Landkreis Offenbach gestern. Der Schaden wird inzwischen auf rund 100.000 Euro geschätzt. Die Feuerwehr vermutet, dass ein Reinigungsgerät der Auslöser war. HR-Reporter Tobias Weiler-Mattes.
3: Konkret geht es um ein Ozonreinigungsgerät. Damit kann man unter anderem Schimmel und Gerüche beseitigen. Wie es genau zur Verpuffung in der Wohnung kam, das ermittelt jetzt die Polizei. Ein Bewohner kam gestern leicht verletzt ins Krankenhaus. Ein Teil der Hausfassade war eingestürzt. Trümmer und Glasscherben landeten auch auf einem direkt angrenzenden Spielplatz. Laut Feuerwehr war glücklicherweise zu dem Zeitpunkt niemand dort.
1: Bei der Fußballweltmeisterschaft ist mit den USA auch der dritte Gastgeber ausgeschieden, gegen Belgien mit 1:4. Gleichzeitig geht die Diskussion weiter, ob der Weltfußballverband FIFA zu Recht die Rotsperre gegen US-Stürmer Balogun aufgehoben hat. Präsident Trump hatte sich ja dafür eingesetzt. Wir haben ARD-Sportreporter Martin Roschitz gefragt, ob das Konsequenzen für FIFA-Boss Infantino haben könnte.
4: Stand jetzt eher nicht. Infantino weist die Vorwürfe ja zurück und beteuert, keinen Einfluss auf die Entscheidung genommen zu haben. Offiziell hat die unabhängige Disziplinarkommission die Balogun-Sperre aufgehoben. Der politische Druck ist zwar groß, vor allem durch die scharfe Kritik der UEFA, aber konkrete Konsequenzen für Infantino sind eher unwahrscheinlich.
1: Vorher hatte Spanien Portugal besiegt 1:0. Und das passiert heute noch. In der Türkei beginnt ein NATO-Gipfel. Dabei geht es um aktuelle Fragen, zum Beispiel auch um weitere Milliardenhilfen für die Ukraine. Hat die Polizei in Bayern zu viele Befugnisse? Das Bundesverfassungsgericht verhandelt ab heute über zwei Klagen gegen Regelungen im Polizeiaufgabengesetz des Freistaats. Und Wiesbaden zieht Bilanz nach der Hitzewelle. Die hessische Landeshauptstadt informiert über die Einsätze der Rettungskräfte und über die Zahl der Hitzetoten. Das waren die Nachrichten.
5: Danke, Volker, und guten Morgen um 7:35. Fahren Sie bitte vorsichtig auf der A648 Eschborn Richtung Frankfurt. Am Westkreuz Frankfurt in der Verbindung zur A5 Richtung Frankfurt befindet sich immer noch eine Person auf der Fahrbahn. Die A5 Darmstadt-Frankfurt zwischen Langenmöhrfelden und Zeppelinheim ist wegen Reinigungsarbeiten die rechte Spur gesperrt, dadurch 3 Kilometer stockender Verkehr. Und A60 Mainz-Rüsselsheim zwischen Ginsheim-Gustavsburg und Bischofsheim 2 Kilometer stockend heute Morgen. Kommen Sie gut durch den Tag, in den Tag um 7:58 schauen wir aufs Wetter, das uns heute ziemlich viele Wolken bringt, aber sommerliche Temperaturen. Martin Gutt mit der Vorhersage für Ihre Region.
6: Die Wolken, die momentan hier über dem Norden von Hessen herumhängen, gibt es auch noch heute Mittag und auch heute Abend. Sie sind mehr oder weniger die ganze Zeit bei uns, Regen fällt aber nur ganz selten. Und mittendrin kommt eben auch gelegentlich die Sonne durch. Das merken wir dann auch gleich an der Wärme. Konkret kriegen wir nachher zwischen 23 und 27 Grad. Morgen wird es von Frankenberg bis Witzenhausen mit Wolken ein bisschen weniger. Ab Donnerstag aber erneut sonniger und dann auch immer wärmer.
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5: Guten Morgen, und ich habe gerade gelesen, 7.7., das ist der Tag des Freibads. Passt ja super in die Jahreszeit rein, und deswegen gehen mal Grüße raus an alle, die hauptberuflich oder auch ehrenamtlich die Freibäder am Laufen halten und für unseren Badespaß sicher sorgen. Ganz liebe Grüße und ja, ich glaube, die nächsten Tage, wenn die Wolken weg sind, wird's dann auch wieder ganz schön voll bei uns in den hessischen Freibädern.

0: Rod Stewart in HR1. Oh, das wird eine heikle Mission. Möglicherweise das schwierigste Treffen seit Jahren. Ab heute trifft sich nämlich die NATO in Ankara. Da geht's um stärkere Abschreckung und Verteidigungsfähigkeit und vor allem natürlich auch um das zerrüttete Verhältnis zwischen Europa und den USA. Unser ARD-Korrespondent Thomas Spickhofen wird den Gipfel verfolgen und auch diesmal wird's darum gehen, ein Eklat mit US-Präsident Trump zu vermeiden. Der ist ja sauer über fehlende Unterstützung im Irankrieg. Thomas, wie meinst du, will man ihn besänftigen?
1: Also was den Irankrieg angeht, da hat man ja zumindest angekündigt, eine Koalition der Willigen unter der Führung Großbritanniens und Frankreichs, die die Straße von Hormuz in Zukunft sichern wollen. Ein anderes Thema sind die Finanzen. Auch da hat er sich ja ungehalten gezeigt. Lächerlich sei das, was die Europäer da leisten. Da versucht man ihm nochmal mit Zahlen beizubringen. Es ist schon ganz schön viel. Mark Rutte, der NATO-Generalsekretär, sprach gestern von 4%. Man sei schon auf dem richtig guten Weg, schon 5%. Und wenn das immer noch nicht reicht, dann hat er Mark Rutte immer noch mal irgendwas, mit dem er Donald Trump gefallen kann. Diesmal war es ein historischer Vergleich. Er sagte, eigentlich sei Donald Trump der erste Präsident seit Eisenhower. Großer historischer Vergleich, der die anderen dazu bringt, so viel Geld auszugeben wie die Amerikaner. Ob das nun Donald Trump beschwichtigt oder nicht, das werden wir sehen.
0: Der wiederum, Trump also, sagt, er komme nur aus Respekt vor Präsident Erdogan überhaupt nach Ankara. Welche Rolle kann der einnehmen, also Erdogan jetzt?
1: Für ihn ist es ein Prestigeerfolg, dass dieser Gipfel hier stattfindet. Und die Türkei ist auch wichtig geworden, nicht nur wegen ihrer Vermittlerposition, sondern auch wegen ihrer strategischen Position dort in der geografischen Lage im Nahen Osten und nicht zuletzt als militärischer Partner, zweitgrößte Armee nach den Amerikanern in den USA und eine große Rüstungsindustrie, also wachsende Bedeutung der Türkei in der NATO.
0: Also halten wir fest, Trump nicht verärgern ist wichtig, mehr Europa wagen steht auf dem Programm. Wie könnte denn mehr europäisches NATO-Engagement aussehen?
1: Also mehr Geld will man ja schon aufbringen. 140 Milliarden Euro soll es geben für die Ukraine zur Unterstützung bis Ende kommenden Jahres. Zusammengesammelt von der EU und von der NATO kommt man auf diese 140 Milliarden. Militärisch ist es halt schwierig. Es soll eine etwas europäischere NATO werden, aber dazu muss die Rüstungsproduktion hochgefahren werden. Das Geld ist da, die Produktion ist noch nicht so weit. Heute wird es hier am Rande bei einem Industrieforum viele, viele Vertragsunterschriften geben. Rutte, der NATO-Generalsekretär, spricht von einer zweistelligen Milliardensumme, die da im Raum steht. Aber es ist noch nicht so weit. Es kann noch ein langer Weg werden.
0: Vor dem NATO-Gipfel in Ankara waren das Einschätzungen von ARD-Korrespondent Thomas Spickhofen. Vielen Dank.
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Sniff and the Tears hier in HR1 um 8 und gleich 24 Minuten. Wenn Gott einen Namen hätte, wie würde er heißen? Wenn Gott ein Gesicht hätte, wie würde es aussehen? Ich finde, das sind richtig spannende Fragen, die Joan Osborne in ihrem Song hier stellt. One of Us, abgesehen davon, ein wunderschönes Lied.

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5: Schönen guten Morgen. Es ist jetzt kurz vor 9:30. HR1 ist hier. Krankschreibungen bleiben weiter ein Thema. Volker Kinkel aus unseren Nachrichten. Jetzt zeigen Zahlen der Krankenkassen aber, dass die Pläne der Bundesregierung wahrscheinlich keinen großen Effekt haben würden.
6: Ja, die Bundesregierung will ja die telefonische Krankschreibung wieder abschaffen und die Attestpflicht verschärfen, nämlich dass ab dem ersten Krankheitstag schon eine ärztliche Bescheinigung nötig ist. Die Hoffnung dahinter, dann geht die Zahl der Krankheitstage zurück. Der Dachverband der Betriebskrankenkassen meldet jetzt aber, dass der Anteil kranker Arbeitnehmer, die über einen längeren Zeitraum ausfallen, zunimmt. Hauptgrund sind psychische und Muskel-Skeletterkrankungen. Es seien nicht die kurzen Erkältungen, die das Gesundheitssystem belasten, heißt es, und nötig sei mehr Prävention. Außerdem Thema: Kanada bestellt 12 neue U-Boote in Deutschland, nämlich beim Marineschiffbauer TKMS aus Kiel. Und bei der Fußball-WM ist auch Co-Gastgeber USA ausgeschieden, 1:4 gegen Belgien. Spanien hat 1:0 gegen Portugal gewonnen.
5: Und bei uns jetzt mehr aus unseren Aktuelles aus unseren Regionalstudios. Ich bin schon zu müde für den Standardsatz, mein lieber Mann.
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8: Sie haben gemeinsam eine Party besucht, waren aber offenbar keine Freunde. Nach dem Besuch der Feier in Trendelburg im Kreis Kassel ist jedenfalls etwas passiert, das jetzt ein Nachspiel vor dem Kasseler Landgericht hat. Die Staatsanwaltschaft sagt, als die beiden Männer gemeinsam auf dem Heimweg sind, schlägt der 27-jährige Angeklagte auf einmal auf seinen Begleiter ein, bedroht ihn mit einem Messer und fordert die Herausgabe von Bargeld, was er daraufhin auch bekommt. Die Hintergründe dieser Tat sind noch unklar. Ab heute wird dem 27-Jährigen deshalb der Prozess gemacht wegen räuberischer Erpressung. Das Urteil soll Ende Juli fallen. Michael Pschibilla aus Kassel.
9: 2 Jahre lang geschlossen, jetzt kann man endlich wieder die Treppen hinaufsteigen. Der Kaiser Wilhelm II. Turm ist nach einer umfangreichen Sanierung wieder geöffnet. Er steht auf der Sackpfeife zwischen Hatzfeld und Biedenkopf. Von oben können Besucher in die Ferne schauen, bei guter Sicht bis zum Feldberg im Taunus. 1913 wurde der Turm von Bauern aus den umliegenden Dörfern erbaut. Im Laufe der Jahrzehnte wurde er immer mal teilsaniert, aber nicht immer fachgerecht. Wegen erheblichen Feuchtigkeitsschäden musste der Turm schließlich vor 2 Jahren geschlossen und aufwendig saniert werden. Finanzielle Unterstützung hierfür ist unter anderem aus dem Kreis Waldeck-Frankenberg, der Stadt Biedenkopf und vom Hessischen Landesamt für Denkmalpflege gekommen. Sina Philips, Hatzfeld.
5: Einen schönen guten Morgen um 8.31 Uhr. Schauen wir auf die Straßen. Fahren Sie bitte vorsichtig auf der A3 Würzburg Richtung Frankfurt. Zwischen Hanau und Obertshausen, da liegt ein Fahrzeugteil auf der mittleren Spur. Vorsicht auch auf der A3 Frankfurt-Köln zwischen Frankfurt Flughafen und Kelsterbach. Dämmmaterial mit 3M auf der linken Spur. Vorsicht auch auf der A5 Kassel-Frankfurt zwischen Friedberg und Bad Homburger Kreuz. Eine Plane und ein Schlauch auf der rechten und mittleren Spur. Die A5 Darmstadt Richtung Frankfurt zwischen Langenmeerfelden und Zeppelinheim. Wegen Reinigungsarbeiten ist da weiterhin die rechte Spur gesperrt. Es gibt 3 Kilometer stockenden Verkehr. Und A67 Darmstadt Richtung Mönchhof-Dreieck zwischen Rüsselsheimer Dreieck und Rüsselsheim-Ost. Ein Unfall auf der linken Spur, 1 Kilometer Stau. Gute und sichere Fahrt wünschen wir durch einen wolkenreichen Tag, der aber dann doch ziemlich warm wird. Die Einzelheiten jetzt von Martin Gutt.
10: Wolkig und warm, so sieht es beim Wetter heute hier in Nordhessen aus. Die mehr oder weniger dicken Wolken halten sich bei uns den ganzen Tag über. Sie lassen aber nur ausnahmsweise was fallen, meist bleibt es bei uns trocken. Und so hat die Sonne mittendrin auch manchmal ein paar Lücken, die sie auch sofort nutzt. Und dann geht es auch noch ordentlich nach oben. Mit 23 bis 27 Grad wird es rund um Bad Wildungen oder Sörewald nachher sehr warm, eben sehr sommerlich.
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5: Und Volker Kinkel bei mir in den Nachrichten. Moin, moin. Ich bin tatsächlich ein bisschen spät eingeschlafen, weil ich eine kindliche Aufregung in mir hatte.
6: Und warum?
5: Ich habe gestern ein E-Bike-Probe gefahren. Mhm. Davon träume ich schon richtig lange, habe ein bisschen gespart und ich glaube, das kaufe ich mir.
6: Glaubst du, machst du?
5: Oh, das macht so Spaß. Ich habe es im Urlaub ein paar Mal immer gemietet. Hast du schon mal?
6: Ich habe mal eine Runde gefahren, ja. Mal eine Runde gefahren.
5: Ja,
6: dann frag mich dann immer, fährt man dann mehr und ist es deswegen gesund?
5: Definitiv.
6: Oder?
5: Glaube ich schon, ja.
6: Meinst du?
5: Willst halt danach kein anderes mehr haben, ich glaube. Und heute ist, glaube ich, der Tag, an dem ich zuschlage.
6: Bin ich mal gespannt.
5: So, und dann sage ich, großer Feldberg, ich komme. Ja gut, vielleicht erst mal Lorberg.

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0: Monday. Um 19 Minuten vor 9. Hallo und schönen guten Morgen. HR1 ist hier. Wenn Sie uns immer erst so um diese Uhrzeit hören, dann wissen Sie vielleicht gar nicht, dass wir einen ganz exklusiven Geheimclub hier in HR1 haben. Das ist der 5-Uhr-Club. Jeden Morgen um 5:30 begrüßen wir einen Frühaufsteher in unseren Reihen. Der kriegt dann eine Clubmitgliedschaft und ein Zertifikat, dass er zu den besonders fleißigen Hessinnen oder Hessen gehört. Weil eben schon so früh auf. So, und in Schönbach bei Kirchhain, kleiner Ort, knapp 400 Einwohner, sind überdurchschnittlich viele Menschen in unserem 5-Uhr-Club. 7 waren es an der Zahl und heute haben wir noch ein paar aufgenommen, denn Silvia Hohmann war vor Ort und hat vor allen Dingen mal die goldene Regel dieses Fanclubs gelernt.
1: Wenn man ein Zertifikat hat, dann kann man auch in den 5-Uhr-Club-Fanclub aufgenommen werden. Der Dieter sitzt neben mir und es gibt sogar eine Satzung.
2: Ja, es ist auch festgelegt, wenn man Mitglied werden kann und was die Mitgliedschaft verliert.
1: Wie verliert man die Mitgliedschaft?
2: Ja, wenn man erwischt wird beim Hören eines anderen Radiosenders.
1: So ist richtig, oder? Das sind richtige Hardcore-HR1-Fans hier in Schönbach.
0: Harte Regeln, aber die müssen auch genauso sein. Silvia hatte großen Spaß, es gab frische Brötchen. Croissants, denn ein Bäcker ist auch Mitglied im 5-Uhr-Club. Eine Krankenschwester, 2 Feinmechaniker, Postbotin und. Und mit denen hat Silvia heute Morgen gefrühstückt. Und ich habe zu ihr gesagt, wenn du da im Kreis Marburg-Biedenkopf bist, dann lass dir doch noch ein bisschen was auf Platt beibringen, weil die haben ja da einen fantastisch schönen Dialekt und da haben wir schon ein gutes Wort kennengelernt.
2: Lebe Schale Schellerche, das ist die Dachlugenverriegelung.
0: Gott. Ist ja auch ein Wort, was man wirklich permanent im Prinzip und auch häufig braucht. Und deswegen ganz, ganz herzlichen Dank und liebe Grüße nach Schönbach, das Dorf mit dem höchsten 5-Uhr-Club-Aufkommen und dem eigenen 5-Uhr-Club-Fanclub. Danke an euch!
2: Ich wünsche alle HR1-Hörern schöne Grüße aus Schönbach. Hört weiter Radio und ich hoffe, auch hat's heute gefallen. Hey, macht's gut!

Das kann ja alles kein Zufall sein. Im Radio läuft Beautiful Girl und gleich macht Julia Tschetsch hier weiter. Ist das nicht eine schöne Überleitung gewesen? Ja, der Vormittag mit Julia, der Morgen mit Tim. Ich bin morgen ab 5 wieder für Sie da, wenn Sie Lust haben. Und oh, jetzt habe ich auch hier noch einen richtig schönen Schmachtfetzen von Whitesnake. Is This Love? Schönen Dienstag wünsche ich Ihnen.

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5: 9 Uhr. Krankenkassen zählen immer mehr Langzeitausfälle. Kanada lässt neue U-Boote in Deutschland bauen. Fulda fragt Bürger zum Klimawandel. Das Wetter, Sonne und Wolken, 25 bis 32 Grad. Die Nachrichten mit Volker Kinkel. Guten Morgen. Seit Tagen wird über schärfere Regeln für Krankschreibungen diskutiert. Die Bundesregierung will damit die Zahl der Krankheitstage reduzieren. Die Betriebskrankenkassen sagen jetzt aber, nicht kurze Erkältungen sind das Problem, sondern lange, schwere Krankheiten. Dagmar Nuhn aus der Nachrichtenredaktion.
6: Vom BKK-Dachverband heißt es, vor allem psychische und Muskel-Skeletterkrankungen treiben die Kosten. Denn wenn Arbeitnehmer dadurch lange ausfallen, bekommen sie ab der 7. Woche Krankengeld. Dafür seien letztes Jahr 21,6 Milliarden Euro fällig geworden, ein neuer Höchststand. Der BKK-Dachverband fordert deswegen, mehr vorzubeugen, vor allem bei psychischen Belastungen in der Arbeitswelt.
5: Milliardenrüstungsauftrag aus Kanada. Das Kieler Unternehmen TKMS soll bis zu 12 U-Boote für die kanadische Marine liefern. Das hat Premierminister Carney mitgeteilt. Nach Medienberichten beläuft sich das Auftragsvolumen inklusive Service und Wartung in den kommenden Jahrzehnten auf 62 Milliarden Euro. Bundesfamilienministerin Prien plant Änderungen beim Elterngeld. Jetzt liegt der Gesetzentwurf vor und danach soll das Elterngeld nur noch 12 statt 14 Monate gezahlt werden. Und auch nur dann, wenn Mutter und Vater beide für mindestens 3 Monate eine berufliche Auszeit nehmen. ARD-Hauptstadtkorrespondentin Nicole Markwald.
7: Zwar soll die Höhe des Elterngeldes erstmals seit 20 Jahren ein wenig steigen, aber wegen der verkürzten Bezugsdauer rechnet das Ministerium mit Einsparungen. Das Elterngeld wurde 2007 eingeführt. Es sollte die Vereinbarkeit von Familie und Beruf verbessern. Mit den geplanten Änderungen setzt Familienministerin Prien, CDU, eine Vereinbarung aus dem Koalitionsvertrag um. Darin hatte die schwarz-rote Regierung sich vorgenommen, mehr Anreize für mehr Väterbeteiligung zu setzen.
5: Nach dem Doppelerdbeben in Venezuela ist die Zahl der Toten mittlerweile auf mehr als 3.500 angestiegen. Nach offiziellen Angaben sind fast 17.000 Menschen verletzt worden. Zur Zahl der Vermissten macht die Regierung keine Angaben. Die Vereinten Nationen schätzen, es könnten bis zu 50.000 sein. Wie kann sich Fulda besser an den Klimawandel anpassen? Die Stadt erarbeitet dazu aktuell ein Konzept. Bis Mitte August läuft dazu noch eine Online-Befragung. Jeder kann mitmachen. HR-Reporter Daniel Kätner.
8: Die Stadt will unter anderem wissen, wo staut sich die Hitze in Fulda, wo sammelt sich bei Starkregen regelmäßig Wasser, welche Orte tun an heißen Tagen besonders gut. Die Hinweise aus der Bevölkerung sollen direkt in die Maßnahmenplanung einfließen. Die Stadt sagt, das ist eine wichtige Grundlage für das Konzept. Die Bürger kennen die Orte, an denen Hitzeüberflutungen oder Trockenheit im Alltag besonders spürbar sind. Die Teilnahme ist anonym und dauert etwa 10 Minuten. Den Link zur Befragung gibt's auf der Website der Stadt.
5: Und das passiert heute noch. In der Türkei beginnt ein NATO-Gipfel. Dabei geht es um aktuelle Fragen, zum Beispiel auch um weitere Milliardenhilfen für die Ukraine. In Frankreich wird ein Urteil gegen die rechtsnationale Le Pen erwartet. Sollte das Gericht sie schuldig sprechen und das passive Wahlrecht entziehen, könnte Le Pen nicht bei der nächsten Präsidentschaftswahl antreten. Und der Landkreis Bergstraße stellt eine Starkregen-Gefahrenkarte vor. Sie soll Bürgern und Bürgerinnen dabei helfen, die Risiken in der Region besser einzuschätzen. Das waren die Nachrichten.
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9: Schönen guten Morgen, gleich 9:04. A5 Darmstadt Richtung Frankfurt zwischen Langmerfelden und Zeppelinheim. Da ist wegen Reinigungsarbeiten der rechte Fahrstreifen gesperrt und dadurch 4 Kilometer Stau und stockender Verkehr dort. A66 Wiesbaden Richtung Frankfurt zwischen Eschborn und Frankfurt-Ludwig-Landmannstraße 2 Kilometer Stau. Und die A661 Oberursel Richtung Egelsbach zwischen Bad Homburger Kreuz und Frankfurt-Heddernheim 3 Kilometer Stau und stockender Verkehr. Grund ist eine Tagesbaustelle. Auf dem linken Fahrstreifen ist er.
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9: Das hat Martin gut für uns.
11: Die Wolken, die momentan hier über dem Norden von Hessen herumhängen, gibt es auch noch heute Mittag und auch heute Abend. Sie sind mehr oder weniger die ganze Zeit bei uns, Regen fällt aber nur ganz selten. Und mittendrin kommt eben auch gelegentlich die Sonne durch. Das merken wir dann auch gleich an der Wärme. Konkret kriegen wir nachher zwischen 23 und 27 Grad. Morgen wird es von Frankenberg bis Witzenhausen mit Wolken ein bisschen weniger, ab Donnerstag aber erneut sonniger und dann auch immer wärmer.
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0: Schön, dass Sie uns hören. Hier ist H1, der Dienstagvormittag. Und manchmal kriegt ja ein Song aus den 80ern plötzlich nochmal so einen Aufschwung. Wie zum Beispiel Electric Avenue von Eddy Grant. Dieser Song, der hat vor 2 Jahren auf einen Schlag nochmal 300.000 Dollar gebracht, weil Donald Trump ihn im Wahlkampf genutzt hatte. Eddy Grant hat daraufhin geklagt, Recht bekommen. Ja, und dann klingelte eben die Kasse. Absoluter Kultsong.
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0: Die Trinkwasserampel, die steht jetzt auf Gelb in Offenbach. Das heißt, es ist nicht mehr so dramatisch, aber sparsam soll man eben trotzdem noch sein. Und das Thema Wassersparen, das hat uns die letzten Tage, glaube ich, alle beschäftigt, vor allem als es so ultra heiß war. Dabei bekommen wir unser Trinkwasser ja eigentlich aus dem Grundwasser. Und davon haben wir genug. Aber es wird eben nicht schnell genug gefördert. Das erzählt hr-Reporterin Gabi Beck.
1: Zum Beispiel in Offenbach waren die Pegel in den Hochbehältern empfindlich gesunken. Genauso in Schloss Born im Taunus. Die 5 eigenen Tiefbrunnen der Gemeinde Glashütten konnten einfach nicht schnell genug wieder gefüllt werden. Die Gemeinde ist nicht in einem Wasserverbund, konnte also auch nicht woanders Wasser herholen. Alle zusammen appellieren an die Bevölkerung, sparsam mit der Ressource Trinkwasser umzugehen.
0: Jetzt können Wasserversorger ja auch noch Wasser von Nachbargemeinden holen und das quasi ausgleichen. Aber es wäre noch mehr drin, sagt unsere Reporterin.
1: Hessenwasser hat mir gesagt, da geht noch was. Man müsse für die Zukunft die Schnelligkeit erhöhen. Dazu gehören zum Beispiel zusätzliche Speicher- und Pufferkapazitäten, ein leistungsfähiges Leitungsnetz mit jeweils einer Ersatzleitung, das gibt's auch noch nicht überall, und weitere Einspeismöglichkeiten sowie die Sicherung kritischer technischer Anlagen, gerade weil sie bei solch einer lang anhaltenden Hitze- und Spitzenlastphase besonders in Stress geraten.
0: Die Wasserversorger haben das also im Blick und arbeiten dran, dass wir die nächste große Hitze gut überstehen.
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0: Es ist 9:30.
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0: Mit Volker Kinkel.
2: Der Anteil kranker Arbeitnehmer, die über einen längeren Zeitraum ausfallen, nimmt zu. Das geht aus einer Auswertung von versicherten Daten des Dachverbands der Betriebskrankenkassen hervor. Hauptgrund: psychische und Muskel-Skeletterkrankungen. Der Verband fordert mehr Prävention. Die deutsche Industrie hat einen Großauftrag aus Kanada bekommen. Es geht um 12 U-Boote. Bauen soll sie der Kieler Marineschiffbauer TKMS, eine ThyssenKrupp-Tochter. Das hat der kanadische Premier kurz vor dem NATO-Gipfel in der Türkei angekündigt. Beim Elterngeld soll insgesamt gespart werden. Das Bundesfamilienministerium plant zwar etwas mehr pro Monat zu zahlen, nämlich mindestens 330 und maximal 1.900 Euro im Monat. Dafür soll es die staatliche Hilfe insgesamt aber nicht mehr so lange geben. Nur noch 12 statt 14 Monate, vorausgesetzt beide Elternteile nehmen mindestens 3 Monate Auszeit vom Job. Und jetzt mehr Aktuelles aus unseren Regionalstudios.
1: Hier ist das Studio Kassel.
3: Bei Kuba denken die meisten in Kassel direkt an den Kulturbahnhof. Aber ab heute geht's an der Uni nicht um den Bahnhof, sondern um das Land in der Karibik. Es findet eine Tagung statt, zu der Professorinnen und Professoren aus der kubanischen Hauptstadt angereist sind. Sie sagen, aktuell redet die ganze Welt über das Land, aber es fehlen Stimmen von dort. Es geht um die Beziehungen zwischen Kuba und den USA, um soziale Ungleichheiten und die aktuellen Wirtschaftsreformen und ihre Auswirkungen. Wen es interessiert, am Mittwoch gibt es abends eine Podiumsdiskussion im Unilokal in der Innenstadt. Seit 2019 hat die Uni Kassel eine Hochschulpartnerschaft mit der Uni Havanna und organisiert regelmäßig Lateinamerika-Tagungen. Sina Philips aus Kassel.
4: Schuhe aus und auf blanken Sohlen die Welt erkunden. Das geht wunderbar auf dem Barfußpfad am Hohen Meißner. Und das schon seit 20 Jahren. Zum Jubiläum gibt's jetzt einen Fotowettbewerb. Gesucht werden stimmungsvolle Aufnahmen von Menschen, die dort mal unterwegs waren. Allein, mit Freunden oder Familie, barfuß über Tannenzapfen, Kiesel, Sand, Holz, Erde oder durch Wasser gestapft sind. Und das im Bild festgehalten haben. Geht man nach den Bewertungen auf Internetportalen, dann gehört der Barfußpfad am Hohen Meißner zu den beliebtesten in Deutschland. Da müsste es ja eigentlich auch jede Menge tolle Fotos geben. Eingereicht werden können sie bis Mitte Oktober beim Naturpark Frau Holleland. Michael Pschipilla, Meißner.
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0: Vorsicht bitte, es liegt ein großes Gummiband auf dem Abbiegestreifen auf der A66 Frankfurt Richtung Wiesbaden in der Abfahrt Frankfurt Höchst. A5 Darmstadt Richtung Frankfurt zwischen Langmeerfelden und Zeppelinheim, da ist wegen Reinigungsarbeiten der rechte Fahrstreifen gesperrt. A45 Aschaffenburg Richtung Gießen zwischen Mainhausen und Kleinostheim 1 Kilometer Stau. Und die A661 Oberursel Richtung Egelsbach zwischen Bad Homburger Kreuz und Frankfurt-Heddernheim 3 Kilometer Stau und stockender Verkehr.
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0: Das kommt jetzt von Martin Gutt.
5: Wolken, Wind und warme Luft. Damit haben wir es heute hier in Nordhessen zu tun. Und auch mit einem bisschen Sonnenschein. Denn die Wolken sind nicht allzu dick und lassen kaum was an Regen fallen. Es bleibt meist trocken. Mit dem Wind kommt die warme Luft heute Nachmittag in Form von 23 bis 27 Grad heran. Heute Nacht und morgen bleibt es rund um Kassel oder Hofgeismar dann dichter bewölkt. Es wird morgen mal nicht ganz so warm. Ab Donnerstag aber nimmt die große Sommerwärme dann den nächsten Anlauf.
0: Guten Morgen mit HR1. Ich bin Julia Tschetsch und ich spiele uns jetzt zwei Songs, die beide großartig sind, aber unterschiedlicher kaum sein könnten. Paranoid gibt's, Black Sabbath, das ist ja eher so ein bisschen die Hau-drauf-Nummer. Und mit REO Speedwagon, Take It on the Run, wird's vorher noch richtig kuschelig. 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
1: Unser Bundesland wird 80 Jahre alt und bei uns gibt's die schönsten und auch jetzt gleich kuriosesten Geschichten, die sich hier abgespielt haben. Jetzt geht es um den Waschbären. Nordhessen ist ja für ihn quasi Place to be. Kein Wunder, da wurden die Tiere damals auch ausgesetzt. Zwei Waschbärpaare waren es eigentlich nur. Die hat man am Edersee ausgewildert. Und wie turbulent es dann weiterging, das weiß mein Kollege Stefan Pommerenke.
2: In den folgenden Jahren vermehren sich die flauschigen Bärchen ganz hervorragend. In Deutschland ist der Waschbär überall etabliert, aber besonders in Hessen. Dringt der Waschbär in Häuser oder Garagen ein, ist Ärger vorprogrammiert. Der Waschbär wütet ohne Ende, beschädigt Dächer, zerstört die Innendämmung. Sein Kot enthält Parasiten, gefährlich für Menschen und Tiere. Experten sagen, lässt man den Waschbären gewähren, sind die Häuser irgendwann abbruchreif. In Osthessen, rund um Fulda, machen sie aus der Not eine Tugend. Hier ist die Waschbären-Bratwurst, die neue Spezialität auf dem Grill. Und in Biebergemünd im Main-Kinzig-Kreis gibt es einen Förster. Der legt regelmäßig die Flinte an. Bis zu 800 Waschbären schießt er jedes Jahr. Seitdem atmet die Natur rundherum auf. Sogar der vom Aussterben bedrohte Wachtelkönig, ein Vogel, ist in Biebergemünd wieder heimisch. Und auch der seltene Seeadler wurde in Biebergemünd gesichtet. Zurückdrehen lässt sich die Waschbärenpopulation trotzdem nicht. Er gehört jetzt zu Hessen, schon seit über 80 Jahren.
1: Also, es ist ein flauschiges Bärchen, das auch wirklich sehr niedlich aussieht, aber alles kaputt macht und manchmal auch als Wurst endet. Was eine Geschichte zum Waschbär bei uns in Hessen.
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0: Starship. Wir freuen uns auf die Band. Im August sind sie ja auf der H1-Bühne im Rahmen der HR-Radtour in Bad Wildungen. Und jetzt hören wir gemeinsam was ganz was Schönes, Lässiges. Die Eagles.
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1: 10 Uhr. Bundesregierung froh über U-Boot-Bestellung aus Kanada. Krankenkassen zählen immer mehr Langzeitausfälle. Lebenserwartung in Deutschland steigt weiter. Das Wetter, Sonne und Wolken, 25 bis 32 Grad. Die Nachrichten mit Volker Kinke. Das Kieler Schiffbauunternehmen TKMS hat einen Großauftrag aus Kanada für den Bau von 12 U-Booten erhalten. Damit steigt Kanada in die Zusammenarbeit von Norwegen und Deutschland beim U-Boot-Bau ein. Bei der Bundesregierung sorgt das für Freude. ARD-Hauptstadtkorrespondent Philipp Eckstein.
2: Kanzler Merz nannte sie ein starkes Zeichen für die transatlantische und europäische Partnerschaft. Er bedankte sich bei seinen Amtskollegen aus Kanada und Norwegen. Bundesverteidigungsminister Pistorius teilte mit, Deutschland, Norwegen und Kanada würden so gemeinsam die weltweit größte und modernste konventionelle U-Boot-Flotte aufbauen.
1: Eine Untersuchung des Dachverbands der Betriebskrankenkassen zu Krankschreibungen hat ergeben, nicht einfache Erkältungen sind das Thema, sondern schwere Krankheiten. Es seien die langen, oft Muskel-, Skelett- und psychisch bedingten Ausfälle, die zum eigentlichen Kostentreiber würden. Das Krankengeld, das vor allem Menschen mit langwierigen Erkrankungen gezahlt wird, mache den größten Ausgabeposten aus. In der türkischen Hauptstadt Ankara beginnt heute der NATO-Gipfel. Vor dem offiziellen Auftakt wollen die europäischen Staaten offenbar eine Botschaft an US-Präsident Trump senden. Aus Ankara, ARD-Korrespondent Benjamin Weber.
3: Erst in der letzten Woche hatte US-Präsident Trump die Verteidigungsausgaben der Europäer wieder scharf kritisiert. NATO-Generalsekretär Rutte erklärte am Abend in Ankara, die Europäer und Kanada würden heute bereits 4% ihres Bruttoinlandsproduktes für Sicherheit und Verteidigung ausgeben. Das NATO-weite Ziel ist 5% bis 2035. Ein Teil davon sind neue Rüstungsverträge, die am Rande des NATO-Gipfels unterzeichnet werden sollen, in zweistelliger Milliardenhöhe. Damit reagiert das Bündnis auf den Druck des US-Präsidenten und auf die militärische Bedrohung durch Russland.
1: Hessen baut seine Spionageabwehr aus. Innenminister Poseck hat der deutschen Presseagentur gesagt, dazu werde in den kommenden Wochen ein neuer Schwerpunkt beim Landesamt für Verfassungsschutz gesetzt, organisatorisch und personell. Details werde er in wenigen Wochen bekannt geben. Der hessische Verfassungsschutz soll Aktivitäten ausländischer Nachrichtendienste aufdecken und auch Cyberattacken abwehren. Das Darmstädter Stadtparlament wird die nächsten Jahre ohne eine stabile Mehrheitskoalition auskommen müssen. Wie das funktionieren soll, will das sogenannte Bündnis für Darmstadt heute Nachmittag mitteilen. HR-Reporterin Petra Demand.
4: Es geht um Absprachen, gemeinsame Positionen und die Suche nach individuellen Mehrheiten. Denn für eine eigene Mehrheit fehlen dem Bündnis 6 Stimmen. Es geht aber auch darum, im Zweifel bei seiner Meinung bleiben zu dürfen. Verantwortung für die Stadt übernehmen, nennt es das Bündnis aus SPD, CDU, FDP und der Wählervereinigung Ufpasse. Die Grünen und Volt kritisieren, dass so der Wählerwille ignoriert werde. Die Sondierungsgespräche zwischen Grünen, CDU und SPD waren zuvor gescheitert.
1: Die Lebenserwartung in Deutschland ist so hoch wie noch nie. Nach Zahlen des Statistischen Bundesamts liegt sie für Frauen jetzt bei 83,6 Jahren und damit 2 Monate höher als letztes Jahr. Für Männer sind es 79,1 Jahre, das sind sogar 3 Monate mehr. Wer schon 65 ist, hat übrigens beste Chancen, noch älter zu werden. Im Schnitt leben Frauen dann noch einmal 21 Jahre und Männer weitere 18. Das waren die Nachrichten.
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5: Vorsicht bitte, B43 Frankfurt Flughafen Richtung Schwanheimer Knoten. Es liegen Spanngurte zwischen Frankfurt Flughafen und Terminal 1. Vorsicht auch auf der B455 Mainz-Kastell Richtung Königstein. Zwischen A671 Anschlussstelle Mainz-Kastell und Wiesbaden-Fort-Bieler. Da ist es ein Unterlegkeil, der auf der Straße liegt. A5 Darmstadt Richtung Frankfurt zwischen Langmaifelden und Zeppelinheim. Da ist wegen Reinigungsarbeiten der rechte Fahrstreifen immer noch gesperrt. A45 Aschaffenburg Richtung Gießen zwischen Mainhausen und Kleinostheim 1 Kilometer Stau. A661 Oberursel Richtung Egelsbach zwischen Bad Homburger Kreuz und Frankfurt-Eckenheim 4 Kilometer Stau. Jetzt kommt gerade noch frisch diese Warnmeldung rein. Vorsicht, A66 Fulda Richtung Frankfurt zwischen Grünau-Rotenbergen und Langselbold. Da steht ein kaputtes Auto und Reifenteile liegen auf der Fahrbahn.
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5: Das hat Martin Gutt für uns.
6: So wie es derzeit hier zwischen dem Upland und Waldhessen am Himmel ausschaut, sieht es auch den Rest des Tages über aus. Zeitweise wolkig, mittendrin auch mit Sonnenschein, kaum mal mit Regen, dazu windig und mit 23 bis 27 Grad nachher sehr warm. Morgen am Mittwoch bekommt die Sommerwärme einen Tag lang mal einen kleinen Dämpfer, denn die Wolken hängen recht kompakt noch über uns. Ab Donnerstag aber wird es wieder sonniger und den Rest der Woche über dann auch zunehmend heißer.
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5: Schönen guten Tag und schön, dass Sie auch mit dabei sind. Bei uns jetzt Uriah Heep, Lady in Black und vorher noch New Order.
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0: einen Song zum Mitsingen. Aber in Dezent. Also ich meine, man kann ja bei Songs so richtig mitgrölen, aber Uriah Heep, die machen es einfach dezent und sehr, sehr entspannt. HR1 ist hier mit einfach guter Musik, jetzt von der wunderbaren Alanis Morissette.
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0: von Foreigner in HR1. Und wenn es schon beim Fußball für uns Deutsche nicht läuft, dann doch aber wenigstens beim Tennis. Gleich, 14 Uhr, das Viertelfinale von Wimbledon. Und zum ersten Mal hat Jan-Lennard Struff aus dem Sauerland es bis dahin geschafft. Das ist schon mal echt klasse, vor allem, weil er mit Mitte 30 auch schon im fortgeschrittenen Tennisalter ist. Vielleicht nicht ganz so klasse ist, dass er da jetzt auf einen harten Brocken trifft. Jannik Sinner, Erster der Weltrangliste. Aber unsere hr-Sportreporterin Ina Kast erzählt uns jetzt, dass bei Jan-Lennard Struff erstmal die Freude überwiegt.
1: Als ich hergegangen bin, hätte ich jetzt nicht gedacht, dass sowas passieren wird.
2: Mit sowas meint er das Viertelfinale von Wimbledon. Gegen die Nummer 1 ist der Mann mit der umgedrehten Baseballkappe der klare Außenseiter. Aber da geht was.
1: Ich habe jetzt ein paar Matches gewonnen. Ich kann mit Selbstvertrauen da reingehen.
2: Ein knappes Match auf Rasen haben sich Sinner und Struff schon mal geliefert. Vor 2 Jahren in Halle Westfalen.
1: In Halle habe ich ein sehr gutes Match gemacht. Habe 6-7 im dritten verloren.
2: Struff hat sich hier in Wimbledon Runde um Runde durchgekämpft und immer wieder bewiesen, dass er zäh ist und Matches bei Rückstand noch drehen kann.
1: Taffe Matches einfach, ja. Und ich versuche nie aufzugeben und vielleicht hilft mir das.
2: Und Struff spürt, wie sehr ihm das die anderen Tennisspieler gönnen, hier im Viertelfinale zu sein. Allen voran sein Kumpel Alexander Zverev.
3: Ich bin sehr, sehr glücklich, wie er spielt. Ich bin sehr, sehr glücklich über die Matches, die er gewonnen hat. Ich finde, dass er in einer fantastischen Form ist.
2: Der fast 2-Meter-Mann Jan-Lennard Struff ist für Alexander Zverev
3: ein riesiger Teddybär.
2: Struff selbst kann sich das nur so erklären.
3: Teddybär, na gut, vielleicht mag er mich einfach so. Deswegen, also keine Ahnung, muss ich mal fragen.
2: Doch sie sehen sich hier ja kaum auf der Anlage in Wimbledon, weil sie immer an unterschiedlichen Tagen spielen. Was Zverev mit dem Teddybären aber gemeint hat, Struffi ist einfach ein ganz Lieber.
3: Der hat, glaube ich, kein Gramm Böses in sich. Weiß gar nicht, wie das geht.
2: Dafür weiß der gebürtige Sauerländer aber, wie man Asse serviert und dass man nie aufgeben soll. Ein Teddybär im Viertelfinale von Wimbledon.
1: Als ich hergegangen bin, hätte ich jetzt nicht gedacht, dass sowas passieren wird.
0: Ja, und für Alexander Zverev könnte es übrigens auch noch weitergehen bei Wimbledon. Sein Achtelfinalmatch ist gestern ja unterbrochen worden und heute 2:30 wird weitergespielt.
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7: Es ist 10:30.
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7: Mit Volker Kinkel.
9: Die Bundesregierung ist froh, dass Kanada 12 U-Boote beim deutschen Hersteller TKMS bestellt. Der Auftrag soll nach Medienberichten einen Umfang von mehr als 60 Milliarden Euro haben. Kanada wendet sich damit mehr den Europäern zu. Bisher waren die meisten Rüstungsgüter in den USA bestellt worden. Der Anteil kranker Arbeitnehmer, die über einen längeren Zeitraum ausfallen, nimmt zu. Das geht aus einer Auswertung von Versichertendaten des Dachverbands der Betriebskrankenkassen hervor. Hauptgrund: psychische und Muskel-Skeletterkrankungen. Der Verband fordert mehr Prävention. Beim Elterngeld soll gespart werden. Das Bundesfamilienministerium plant zwar etwas mehr pro Monat zu zahlen als bisher, dafür soll es die staatliche Hilfe aber nur noch 12 statt 14 Monate geben, vorausgesetzt beide Elternteile nehmen mindestens 3 Monate Auszeit vom Job. Sie haben dieses Jahr schon 67 Rehkitze gerettet. Schüler und Lehrer, aber auch Eltern und Ehrenamtliche der Stellberg-Schule in Homberg-Efze. Mit Wärmebildtechnik in Drohnen spüren sie Rehkitze in den Feldern und Wiesen auf, bevor die Landwirte dort mähen. Auch in vielen anderen Regionen in Hessen gibt es ähnliche Projekte. Das waren die HR1 Nachrichten.
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7: Guten Tag, 10:40. Vorsicht bitte B8 Frankfurt Richtung Königstein zwischen Bad Soden und Kelkheim. Da liegt eine Unterbodenverkleidung auf dem linken Fahrstreifen. Schönes, langes deutsches Wort. Die A3 Frankfurt Richtung Würzburg ist zwischen Marktheidenfeld und Wertheim-Lenkfurt gesperrt. Da ist ein Unfall passiert, im Moment 2 Kilometer Stau. Und es gibt die Umleitungsempfehlung, fahren Sie ab Marktheidenfeld über die U87. A45 Aschaffenburg Richtung Gießen zwischen Mainhausen und Kleinostheim. 1 Kilometer Stau. Und die A661 Oberursel Richtung Egelsbach zwischen Bad Homburger Kreuz und Frankfurt-Eckenheim 4 Kilometer Stau. Grund ist eine Tagesbaustelle.
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7: Das hat Martin Gutt für uns.
10: Wolken, Wind und warme Luft. Damit haben wir es heute hier in Nordhessen zu tun. Und auch mit einem bisschen Sonnenschein. Denn die Wolken sind nicht allzu dick und lassen kaum was an Regen fallen. Es bleibt meist trocken. Mit dem Wind kommt die warme Luft heute Nachmittag in Form von 23 bis 27 Grad heran. Heute Nacht und morgen bleibt es rund um Kassel oder Hofgeismar dann dichter bewölkt. Es wird morgen mal nicht ganz so warm. Ab Donnerstag aber nimmt die große Sommerwärme dann den nächsten Anlauf.
7: HR1 am Dienstagvormittag. Ich bin Julia Tschetsch. Und der nächste Song, ich finde, der klingt verdächtig nach Alphaville und Forever Young. Zumindest am Anfang. Das ist er aber nicht.
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0: Meredith Brooks und Bitch in HR1. Und wir haben hier ja ein sehr, sehr großes Herz für alle Frühaufsteher. Für alle, die um 5 Uhr morgens, also wirklich zu einer unchristlichen Zeit schon wach sind, haben wir in HR1 den 5 Uhr Club. Da kommen alle rein, die Lust haben. Und heute Morgen haben wir da was geschafft, wovon andere Vereine eigentlich nur träumen können. Silvia Hohmann von HR1 am Morgen in Kirchhain-Schönbach. Da habt ihr mal eben die Mitgliederzahl verdoppelt. Du warst da und sagst, es war der Wahnsinn.
1: Genau, es war der 5-Uhr-Club-Fanclub. Ich war heute um 5 Uhr zum Frühstück eingeladen. Und als ich kam, da saß da um 5 Uhr schon eine ganze Truppe Leute am schön gedeckten Tisch mit frisch geschnittenen Gemüsesticks, mit Obst, mit wachsweich gekochten Eiern, frisch gebackenen Brötchen, Croissants.
0: Nett.
1: Also das kriegen ja nur die absoluten Frühaufsteher hin um diese Uhrzeit. Und das sind ja genau die, die wir um 5 Uhr Club hier in HR1 jeden Morgen feiern.
0: Ja, jeden Morgen zwischen 5 und 6 nehmt ihr ja ein neues Mitglied auf. Und in Schönbach waren es heute gleich 7. Und wie du gerade gesagt hast, haben die diesen 5 Uhr Club Fanclub gegründet.
1: Genau. Und dann haben wir heute Morgen gesagt, jeder, der jetzt um diese Uhrzeit spontan vorbeikommt im Dorfgemeinschaftshaus in Schönbach, den nehmen wir auch noch auf in unseren exklusiven Club. Und
0: geil.
1: Du hast es nicht, du ahnst es nicht. Es sind dann wirklich immer wieder Leute gekommen, sodass wir die Mitgliederzahl gesteigert haben von 7 auf 13, also nahezu verdoppelt.
0: Ja.
1: Jüngstes Mitglied dürfte Jonte sein. Der ist auf dem Weg in den Kindergarten noch mal kurz vorbeigekommen, um Hallo zu sagen zu HR1. Und alle neuen Mitglieder bekommen jetzt natürlich unser 5 Uhr Club Zertifikat. Das kriegt jeder Frühaufsteher, der morgens um diese Uhrzeit so früh anruft.
0: Mhm.
1: Und zusätzlich einen Fanclub-Pullover von den Schönbachern vom Fanclub da.
0: Klingt ein bisschen so, als sei Kirchhain-Schönbach das heimliche Zentrum der Frühaufsteher in Hessen.
1: Ich glaube das auch, zumindest bis jetzt. Aber wir haben ja immerhin mehr als 420 Gemeinden in Hessen. Und vielleicht gibt es ja noch einen Ort, der Kirchhain-Schönbach toppen kann, in dem es noch mehr Frühaufsteher gibt.
0: Ja.
1: Wenn das so ist, dann morgen früh anrufen. Dann nehmen wir natürlich das nächste Mitglied auf im exklusiven 5 Uhr Club hier in HR1.
0: Und wenn sich dann ein neuer Fanclub gründet, dann sind wir mit HR1 natürlich auch wieder live vor Ort.
1: Aber sowas von.
0: So wie heute früh in Kirchhain-Schönbach. Vielen Dank, Silvia.
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0: Wenn du auf die Tanzfläche musst und doch eigentlich so ein super schüchternes Kerlchen bist und gar nicht tanzen willst, dann geht's ein bisschen so wie Genesis. Ja, der Musik ist nun wirklich nicht so Disco, eher großer Stadionrock. Aber in diesem Lied und vor allem in dem Video, da erinnern wir uns, glaube ich, noch alle dran, da haben sie es dann doch gemacht, haben getanzt. Tanzstil eher so ein bisschen unbeholfen, aber damit haben sie sich ja selbst auch auf die Schippe genommen. I Can't Dance.
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1: 11 Uhr. Noch nie so viele Neugründungen wie im ersten Halbjahr. Bundesregierung froh über U-Boot-Bestellung aus Kanada. Mögliche Explosion am historischen Rathaus in Michelstadt. Das Wetter, Sonne und Wolken, 25 bis 32 Grad. Die Nachrichten mit Volker Kinkel. Im ersten Halbjahr sind bundesweit gut 3050 Startups gegründet worden. Rund 50% mehr als im zweiten Halbjahr 2025. Und so viele wie noch nie in einem Halbjahr. Laut Startup-Verband gab es auch in Hessen einen Gründungsboom. HR-Reporter Lars Hofmann.
2: Im ersten Halbjahr sind in Hessen 270 Startups gegründet worden, ein Plus von gut 80% im Vergleich zum zweiten Halbjahr 2025. Damit liegt Hessen bundesweit auf Platz 5. Vor allem Frankfurt sticht hier raus. Mit fast 18 Gründungen pro 100.000 Einwohnern hat sich die Stadt von Platz 12 auf Platz 5 vorgearbeitet. Künstliche Intelligenz erleichtere die Gründung von Unternehmen. Die angespannte wirtschaftliche Lage und die schlechten Aussichten am Arbeitsmarkt brächten aber auch mehr Menschen dazu, ein Start-up zu gründen, heißt es beim Verband.
1: Die Bundesregierung ist froh über die U-Boot-Bestellung aus Kanada. 12 solcher Boote will die Regierung vom Kieler Marineschiffbauer TKMS beziehen. Nach Angaben von Bundesverteidigungsminister Pistorius bilden Deutschland, Norwegen und Kanada da die größte konventionelle U-Boot-Flotte in der NATO. Deutschland und Norwegen haben schon länger U-Boote des gleichen Typs. Bundesfamilienministerin Prien plant Änderungen beim Elterngeld. Jetzt liegt der Gesetzentwurf vor und danach soll das Elterngeld nur noch 12 statt 14 Monate gezahlt werden und auch nur dann, wenn Mutter und Vater beide für mindestens 3 Monate eine berufliche Auszeit nehmen. ARD-Hauptstadtkorrespondentin Nicole Markwald.
3: Zwar soll die Höhe des Elterngeldes erstmals seit 20 Jahren ein wenig steigen, aber wegen der verkürzten Bezugsdauer rechnet das Ministerium mit Einsparungen. Das Elterngeld wurde 2007 eingeführt. Es sollte die Vereinbarkeit von Familie und Beruf verbessern. Mit den geplanten Änderungen setzt Familienministerin Prien, CDU, eine Vereinbarung aus dem Koalitionsvertrag um. Darin hatte die schwarz-rote Regierung sich vorgenommen, mehr Anreize für mehr Väterbeteiligung zu setzen.
1: NATO-Gipfel in Ankara in der Türkei. Dabei geht es ab heute Abend um weitere Milliardenhilfen für die Ukraine und um die Frage, wie Kosten und Aufgaben in der NATO neu verteilt werden. Für Deutschland sitzen Kanzler Merz, Außenminister Wadefuhl und Verteidigungsminister Pistorius mit am Tisch. Ein lauter Knall hat letzte Nacht in Michelstadt für Aufregung gesorgt. Da ist das historische Rathaus durch eine Explosion beschädigt worden. HR-Reporterin Helene Wilke.
4: Kurz vor 3 Uhr detoniert etwas im Treppenaufgang des Gebäudes. Außerdem gehen mehrere Fenster im Obergeschoss zu Bruch. Verletzt wird niemand, aber die Ermittler schließen nicht aus, dass professionelle Sprengmittel eingesetzt wurden. Andere Gebäude in der Umgebung sind nach bisherigen Erkenntnissen nicht kaputt gegangen. Die Kriminalpolizei sichert Spuren und ermittelt wegen der Explosion. Jetzt werden Zeugen gesucht, die in der Nacht verdächtige Personen oder Fahrzeuge in der Nähe des Rathauses beobachtet haben.
1: Die Brauereien in Deutschland produzieren immer mehr alkoholfreies Bier. Nach Angaben des Statistischen Bundesamts wurden letztes Jahr gut 600 Millionen Liter Bier ohne Alkohol produziert. Verglichen mit dem Vorjahr ist das ein Plus von 6,5%. Beim Bier mit Alkohol ist die Produktionsmenge dagegen um knapp 6% zurückgegangen. Insgesamt wird aber immer noch mehr als 9-mal so viel alkoholhaltiges Bier produziert wie alkoholfreies. Das waren die Nachrichten.
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5: Bitte Vorsicht, es liegen Betonteile auf der A3 Frankfurt Richtung Köln zwischen Frankfurt Flughafen und Kelsterbach. Da ist zusätzlich eine ungesicherte Unfallstelle und die besagten Betonteile liegen auf der linken und der mittleren Fahrbahn. Vorsicht A66 Frankfurt Richtung Fulda zwischen Schlüchtern Nord und Flieden, da liegen Reifenteile auf dem rechten Fahrstreifen. A45 Aschaffenburg Richtung Gießen zwischen Mainhausen und Kleinostheim 1 Kilometer Stau immer noch. Und die A661 Oberursel Richtung Egelsbach zwischen Bad Homburger Kreuz und Frankfurt-Eckenheim, streckenweise stockender Verkehr. Grund ist da eine Tagesbaustelle. Der linke Fahrstreifen ist gesperrt und bitte den rechten Fahrstreifen in der Baustelle nutzen.
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5: Das kommt jetzt von Martin Gutt.
6: So wie es derzeit hier zwischen dem Upland und Waldhessen am Himmel ausschaut, sieht es auch den Rest des Tages über aus. Zeitweise wolkig, mittendrin auch mit Sonnenschein, kaum mal mit Regen, dazu windig und mit 23 bis 27 Grad nachher sehr warm. Morgen am Mittwoch bekommt die Sommerwärme einen Tag lang mal einen kleinen Dämpfer, denn die Wolken hängen recht kompakt noch über uns. Ab Donnerstag aber wird's wieder sonniger und den Rest der Woche über dann auch zunehmend heißer.
0: Julia Tschetsch.
5: Schönen guten Tag.

John Farnham, that's Freedom in HR1 und dieser Frau hier ist gerade sehr, sehr, sehr heiß. Das liegt nicht an den 32 Grad, die wir heute wieder kriegen. Nein, das liegt an einem Kerl. Melissa Etheridge bittet um eine Abkühlung, bring me some water und sie hängt sich sowas von rein in dieses tolle Lied. Tonight I feel so weak.

allerdings mit einem ganz wichtigen Verkehrsservice. Vorsicht, A60 Rüsselsheim Richtung Mainz. Zwischen Rüsselsheimer Dreieck und Mainz-Spitz-Dreieck, da kommt Ihnen ein Fahrzeug entgegen. Fahren Sie bitte in beiden Richtungen äußerst vorsichtig und überholen Sie nicht.

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1: Ja, und damit ist jetzt auch der letzte Gastgeber der WM raus. Die USA verlieren gegen Belgien mit 4:1. Dieses 4:1, das ist ja schon ziemlich deutlich. Und WM-Reporterin Ann-Kathrin Rose, was würdest du sagen, haben diese ganzen Geschichten im Vorfeld, die rote Karte, der Anruf von Trump bei Infantino, die rote Karte, die zurückgenommen wurde und so weiter, hat das irgendwie Einfluss auf das Ergebnis gehabt?
2: Na, der US-Trainer, der hat gesagt, das hat überhaupt keinen Einfluss gehabt. Vor allen Dingen darf das keine Ausrede sein. Aber wer das Spiel gestern wie ich angeschaut hat, der hat schon gesehen, das US-Team mit der schlechtesten Leistung in diesem Turnier. Die Spieler, die wirkten alle irgendwie unkonzentriert, unsortiert. Und ich finde, das darf man eben auch nicht vergessen. Das sind alles Menschen. Das sind überhaupt keine Maschinen. Und denen hat man das angemerkt. Mieser Fehler zum Beispiel vor einem der Tore vom Keeper. Auch der Verteidiger Richards, der hat noch fröhlich die Belgier sozusagen eingeladen. Also ich glaube schon, dass das was mit den Spielern gemacht hat, denn so ein weltweiter Aufschrei, der geht ja an allen nicht spurlos vorbei.
1: Infantino hat sich das Spiel ja auch angeschaut im Stadion. Konntest du einen Blick auf seinen Gesichtsausdruck werfen?
2: Na, im US-Fernsehen oder auch im internationalen Bild, da wird er ja verlässlich eingeblendet, aber er hatte das sogenannte Infantino-Face, was immer eine ähnliche Reaktion hat, nämlich keine. Besonders spannend aber gestern im Stadion auf den großen Leinwänden, da wurde er nicht eingeblendet. Ich glaube, die FIFA wollte verhindern, dass es da Buhrufe gibt. Bei den US-amerikanischen Fans wäre das aber wahrscheinlich eher nicht passiert.
1: Du, ich glaube, bei ganz vielen Menschen im Moment wird heute gefrotzelt. Wird dieses Spiel vielleicht noch nachgeholt? Ich meine, da könnte Trump ja vielleicht auch noch was dealen.
2: Ich glaube, jetzt ist vielleicht seine Prepaid-Karte alle und viele frotzeln natürlich auch, dass Deutschland vielleicht doch dann zurückkommt ins Turnier. Aber die Jungs sind alle im Urlaub. Nein, nein, ernst, um ernst zu bleiben. Das wird im Bestfall nicht passieren.
1: Alles klar. Dankeschön für das kurze WM-Update an Katrin Rose, unsere WM-Reporterin.
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1: 11:30 ist es jetzt.
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1: Mit Volker Kinkel.
6: Noch nie sind so viele Startups in Deutschland neu gegründet worden wie im ersten Halbjahr. Mehr als 3000 sind es laut Startup-Verband, fast 10% davon in Hessen. Zentraler Treiber: künstliche Intelligenz. Dies ermögliche schneller und einfacher, mit weniger Kapital zu gründen. Aber auch die Wirtschaftskrise. Für viele werde die eigene Gründung zur Alternative, wenn etablierte Firmen nicht mehr einstellen. Die Bundesregierung ist froh, dass Kanada 12 U-Boote beim deutschen Hersteller TKMS bestellt. Der Auftrag soll nach Medienberichten einen Umfang von mehr als 60 Milliarden Euro haben. Kanada wendet sich damit mehr den Europäern zu. Bisher waren die meisten Rüstungsgüter in den USA bestellt worden. Beim Elterngeld soll gespart werden. Das Bundesfamilienministerium plant zwar etwas mehr pro Monat zu zahlen als bisher, dafür soll es die staatliche Hilfe aber nur noch für 12 statt 14 Monate geben, sofern beide Elternteile mindestens 3 Monate Auszeit nehmen. Wo staut sich die Hitze, wo sammelt sich bei Starkregen viel Wasser und wo ist es an heißen Tagen besonders angenehm? Solche Fragen stellt die Stadt Fulda ihren Bürgern, um ein Klimaanpassungskonzept zu erstellen. Dazu läuft eine Online-Befragung, bei der jeder mitmachen kann, zu finden auf der Internetseite der Stadt. Das waren die HR1-Nachrichten.
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1: Da haben wir immer noch die Gefahrenmeldung. Vorsicht A60, Rüsselsheim Richtung Mainz. Zwischen Rüsselsheimer Dreieck und Mainz-Spitz-Dreieck, da kommt Ihnen ein Auto entgegen. Bitte in beiden Richtungen äußerst vorsichtig fahren und nicht überholen. A3, Frankfurt Richtung Köln. Zwischen Frankfurt Flughafen und Kelsterbach. 2 Kilometer stocken nach einem Unfall. Der rechte Fahrstreifen ist gesperrt. A7, Fulda-Würzburg. Zwischen Fulda Dreieck und Bad Brückenau-Wildflecken. 5 Kilometer Stau und stockender Verkehr. Und die A661. 60 Oberursel Richtung Egelsbach zwischen Bad Homburger Kreuz und Frankfurt-Eckenheim. Streckenweise stockend. Grund ist da eine Tagesbaustelle. Der linke Fahrstreifen ist gesperrt. Bitte den rechten Fahrstreifen in der Baustelle benutzen.
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1: Das kommt jetzt von Martin Gutt.
7: Wolken, Wind und warme Luft. Damit haben wir es heute hier in Nordhessen zu tun. Und auch mit einem bisschen Sonnenschein. Denn die Wolken sind nicht allzu dick und lassen kaum was an Regen fallen. Es bleibt meist trocken. Mit dem Wind kommt die warme Luft heute Nachmittag in Form von 23 bis 27 Grad heran. Heute Nacht und morgen bleibt es rund um Kassel oder Hofgeismar dann dichter bewölkt. Es wird morgen mal nicht ganz so warm. Ab Donnerstag aber nimmt die große Sommerwärme dann den nächsten Anlauf.
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0: Es ist die Tom Jones Woche hier bei uns in H1. Jeden Tag gewinnen sie Konzerttickets für ihn. Großartiger Künstler kommt auf die HR1-Bühne in der nächsten Woche. Am Donnerstag in der Frankfurter Festhalle wird er auftreten. Und Sie konnten anrufen an der 069-155-4x1, wenn Sie Lust hatten auf die Tickets. Und das hat auch gemacht die Iris Thomas aus Rottgau. Hallo Iris, ich grüße Sie.
1: Hallo, Suppi. Das ist ja Suppi. Vor 10 Jahren war ich da schon mal.
0: Ja.
1: In der alten Oper.
0: Ja, das wollte ich nämlich gerade fragen. Sie sind ja eigentlich schon Tom Jones erfahren. Meine Kinder würden sagen, Sie sind ein Tom Jones Pro. Waren vor 10 Jahren schon mal auf dem Konzert. Erzählen Sie uns bitte, wie toll ist der?
1: Der Mann hat immer noch eine wahnsinnige Ausstrahlung, finde ich.
0: Ja.
1: Obwohl er jetzt schon älter ist, aber das ist einfach, ich war früher leider nicht, weil das muss ja wirklich, also, das, was man schon heute mitkriegt, ja. Das muss ja früher total...
0: Es muss der Wahnsinn gewesen sein früher, oder?
1: Genau,
0: ja. Okay, damals vor 10 Jahren war er 70, jetzt ist er 80. Und wenn Sie Lust haben, das Konzert zu wiederholen, dann schenke ich Ihnen jetzt 2 Tickets.
1: Sehr schön, freut mich. Supi.
0: Sehr, sehr gerne. Liebe Iris, genießen Sie es. Erzählen Sie uns vielleicht nochmal per WhatsApp-Sprachnachricht, wie es dann war. Da würden wir uns sehr freuen.
1: Okay, alles klar.
0: Machen Sie es gut. Viel Freude mit Tom Jones und wir haben natürlich noch mehr Tickets. Die nächste Chance kriegen Sie morgen bei Tim Frühling um 7:30. Jetzt hören wir ihn natürlich auch gleich mit Mama Told Me Not To Come, aber vorher habe ich noch was ganz Wichtiges für alle Autofahrer. Eine Entwarnung für die A60 ist es, Rüsselsheim Richtung Mainz. Das Auto, das Ihnen dann damals entgegengekommen ist, beziehungsweise eben gerade, das ist da jetzt nicht mehr unterwegs. Die Gefahr besteht nicht mehr. Zwischen Rüsselsheimer Dreieck und Mainz-Spitz-Dreieck war das.

Billy Joel in HR1. In den 90ern, da hatte sich das echt gelohnt, längere Haare zu haben. Wenn der hier lief, dann sah das Mitnicken einfach gleich doppelt cool aus. Hammer Song, Come As You Are, Nirvana in HR1.

0: Power China in your hand. Gleich hören Sie hier Katharina Lenz in H1. Sie übernimmt ab 12 Uhr. Ich bin Julia Tschetsch und wünsche Ihnen eine schöne Mittagszeit.
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3: 12 Uhr. Spezialkräfte haben offenbar Auftragsmorde in Frankfurt verhindert. Regierung plant Milliardeneinsparung bei Heizungsförderung. Rechtsextremistin Liebig wird nach Deutschland ausgeliefert. Das Wetter: Sonne, Wolken und windig bis 32 Grad. Mein Name ist Daniel Skondo.

0: Polizei und Zollfahnder haben geplante Auftragsmorde in der Frankfurter Innenstadt verhindert. Das hat das Hessische Landeskriminalamt mitgeteilt. HR-Reporter Tobias Weiler-Mattes.
1: Laut LKA nahmen die Einsatzkräfte am vergangenen Freitag 5 Männer in Frankfurt fest vor der geplanten Tat. Demnach wurden 2 scharfe Schusswaffen sichergestellt sowie 50 Schuss Munition. Unter den Festgenommenen im Alter von 18 bis 19 Jahren sei auch der mutmaßliche Schütze der geplanten Auftragsmorde. Den Ermittlungen zufolge sollte mindestens eine Person erschossen und die Tat mit einer Videobrille aufgezeichnet werden. Die 5 Beschuldigten sitzen in Untersuchungshaft. Die Hintergründe sind noch unklar.
0: Die Förderung für Wärmepumpen und andere klimafreundliche Heizungen soll in den kommenden Jahren sinken. Das steht in einer Vorlage für den Haushaltsausschuss des Bundestags, über die mehrere Medien berichten. Demnach soll die maximale Förderung für viele Haushalte schrittweise sinken, von jetzt 21.000 auf rund 13.000 Euro. In den nächsten Jahren will der Bund dadurch rund 2,1 Milliarden Euro sparen. Tschechien wird die verurteilte Rechtsextremistin Liebig an Deutschland ausliefern. Das Oberlandesgericht in Prag hat eine Beschwerde der 55-Jährigen abgelehnt. ARD-Korrespondentin Marianne Allweis.
2: Für die Auslieferung Liebigs läuft nun eine Frist von 10 Tagen. Die flüchtige Rechtsextremistin wurde nach monatelanger Fahndung am 9. April im tschechischen Krasna festgenommen, kurz hinter der deutschen Grenze. Liebig wurde vor 3 Jahren wegen Volksverhetzung, übler Nachrede und Beleidigung zu 1,5 Jahren Gefängnis verurteilt, damals noch als Mann. Danach hatte Liebig das Geschlecht ändern und den Namen anpassen lassen. Zunächst soll sie ins Frauengefängnis in Chemnitz gebracht werden.
0: In Hessen werden immer häufiger Start-ups gegründet. Wie der Bundesverband in Berlin meldet, sind allein im ersten Halbjahr 270 neue Firmen entstanden. Gut 80 mehr als im zweiten Halbjahr letztes Jahr. Damit zählt Hessen neben Hamburg, Bremen und Schleswig-Holstein zu den Bundesländern, in denen die Zahl der Start-ups besonders stark stieg. Frankfurt liegt inzwischen auf Platz 5 nach München, Berlin, Düsseldorf und Aachen. Ein Treiber sei die KI, die es möglich mache, schneller, einfacher und mit weniger Kapital zu gründen. Das Bundesverfassungsgericht verhandelt seit heute über die Befugnisse der bayerischen Polizei. Die sind in einem Gesetz 2018 neu festgelegt worden. Kritiker sagen, die Regelung gehe deutlich zu weit. Antonetta Stefani.
3: Eigentlich darf die Polizei einschreiten, um Gefahren abzuwehren. In Bayern darf sie aber schon im Vorfeld tätig werden, wenn noch gar keine konkrete Gefahr erkennbar ist. Doch das sind nicht die einzigen Kritikpunkte. Bis zu 2 Monate dürfen Menschen in Bayern in Gewahrsam genommen werden, wenn zu erwarten ist, dass sie Straftaten oder bestimmte Ordnungswidrigkeiten begehen. Und auch Panzerfäuste und Handgranaten darf die bayerische Polizei einsetzen, laut Kritikern selbst dann, wenn dabei Unbeteiligte sterben könnten.
0: Das waren die Nachrichten.
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5: Vorsicht auf der A480 Gießen Richtung Reiskirchen. Zwischen Wettenberg und dem Gießener Nordkreuz, da liegt eine Metallstange auf der Fahrbahn. Die A3 Würzburg Richtung Frankfurt. Zwischen Markt Heidenfeld und Rohrbrunn 2 Kilometer Stau im weiteren Verlauf. Zwischen Aschaffenburg Ost und Aschaffenburg 2 Kilometer stockender Verkehr wegen eines kaputten LKW. Die rechte Spur ist da gesperrt. Dann haben wir die A3 in der Gegenrichtung, Frankfurt Richtung Würzburg. Die ist zwischen Rohrbrunn und Markt Heidenfeld wegen Löscharbeiten an einem brennenden Auto gesperrt. Dadurch gibt es 5 Kilometer Stau. Die Umleitungsempfehlung geht ab Rohrbrunn über die U85. A7, Fulda Richtung Würzburg, zwischen dem Fulda Dreieck und Bad Brückenau-Wildflecken, 5 Kilometer Stau. A49, Gießen Richtung Kassel, zwischen Fritzlar und Gudensberg, 1 Kilometer Stau. Das Ganze wegen einer Tagesbaustelle auf der rechten Spur. Und die A661 Oberursel Richtung Egelsbach, zwischen dem Bad Homburger Kreuz und Frankfurt-Eckenheim, streckenweise stockender Verkehr wegen einer Tagesbaustelle. Die linke Spur ist gesperrt. Bitte da unbedingt den rechten Fahrstreifen in der Baustelle nutzen. Die linke Spur ist in der Baustelle verschwenkt und kann nicht genutzt werden.
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5: Ja, heute sind viele Wolken unterwegs, aber auch die Sonne kommt ab und zu mal raus. Am sonnigsten wird es in Norden Richtung Rhein und Neckar. Meistens bleibt es heute auch trocken. Bis zu 25 Grad werden es rund um Willingen, maximal 32 Grad an Rhein und Main und auf den Bergen. Da erwarten wir bis zu 28 Grad. Morgen dann weiterhin bewölkt mit gelegentlichen Schauern bei bis zu 28 Grad.
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5: Ja, wir gehen rein in den Dienstagmittag mit Musik von Michael Jackson. Einer seiner legendärsten Songs. Thriller.
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haben Sie einen entspannten Dienstag hier mit HR1 und jetzt habe ich einen Song für Sie. Ja, der ist interessant, ne? Denn manchmal ziehen eben auch dunkle Sachen an. Ganz zarte Musik, ganz dunkle Lyrics. Das ist ein ganz starker Song von Marianne Faithfull und ihr größter Erfolg, The Ballad of Lucy Jordan.

0: Toto mit Rosanna hier in HR1. Ja, heute ist ein Schicksalstag für Frankreich und für Marine Le Pen, denn heute fällt das Urteil im Berufungsprozess gegen Le Pen. Die gilt ja eigentlich als aussichtsreiche Präsidentschaftskandidatin, aber sie soll mehr als 4 Millionen Euro EU-Mittel veruntreut haben, um ihre Parteimitarbeiter zu finanzieren. Schon im letzten Jahr ist sie zu einer 4-jährigen Freiheitsstrafe verurteilt worden, 2 Jahre davon mit einer Fußfessel, 2 auf Bewährung. Und außerdem hat das Gericht sie für 5 Jahre von politischen Wahlen ausgeschlossen. Das hat Le Pen jetzt angefochten. Heute wird das Gericht sagen, ob die Berufung erfolgreich ist. Oder eben nicht. ARD-Korrespondentin Caroline Düller ist in Paris und hat den Prozess für uns verfolgt. Welchen Eindruck hattest du denn von Marine Le Pen während des Prozesses?
1: Also sie ist auf jeden Fall anders aufgetreten als in erster Instanz. Sie war sehr viel bescheidener im Prozess. In erster Instanz hat sie zum Teil so gewirkt, als würde sie gerade eine Rede vor der französischen Nationalversammlung halten. Also zum Teil auch sehr aggressiv. Das war in der zweiten Instanz sehr anders. Der RN hat seine Strategie ein bisschen abgewandelt. Sie haben nicht mehr komplett abgestritten, dass sie Fehler gemacht haben. Nur eben gesagt, wenn Fehler passiert sind, dann war das nicht mit Absicht. Mein Eindruck war, dass sie Schwierigkeiten hatten, mit dieser Argumentation durchzudringen. Und ich hatte auch so ein bisschen das Gefühl, dass Marine Le Pen etwas müde wirkt und so ein bisschen den Glauben daran verliert, dass das heute in ihrem Sinne ausgehen kann. Wobei sie gleichzeitig sagt, sie glaube an Wunder und sie bleibe gelassen.
0: Und wie gucken die Französinnen und Franzosen auf das Urteil heute?
1: Naja, es ist interessant. Es gibt eine Umfrage, die halt zeigt, ob jetzt Marine Le Pen oder der Ersatzkandidat, in Anführungsstrichen, der 30-jährige Parteichef Jordan Bardella, der eben antreten soll, sollte sie das nicht können. Egal, wer von den beiden im Grunde zur Wahl steht als Präsidentschaftskandidat, es hat für die Wahlaussichten der Partei im Grunde keinen Unterschied. Und diese Umfrage sagt auch, dass 6 von 10 Befragten eben nicht finden, dass Marine Le Pen von der Justiz unfair behandelt wurde. Was eben bedeutet, dass das Narrativ einer vermeintlich politischen Justiz, die eine Kandidatin verhindern will, bei einem überwiegenden Teil der Menschen nicht verfängt.
0: Wenn das Urteil jetzt gegen sie ausfällt, war es das dann für die politische Persönlichkeit Marine Le Pen?
1: Also sie hat in einem Interview letzte Woche gesagt, egal was passiert, ich bin ja nicht tot. Und ich glaube, das ist auch der Leitspruch, mit dem man heute hier reingehen muss. Diese Frau hat den Rassemblement National, die rechtsnationale Partei Frankreichs, über Jahrzehnte geprägt. Sie ist diejenige, die diese Partei politisch salonfähig gemacht hat. Und ich glaube, dass selbst wenn sie eben nicht als Präsidentschaftskandidatin antreten kann, sie jetzt nicht von heute auf morgen auch innerhalb der Partei in der Versenkung verschwunden wird. Also es wird natürlich eine Weile dauern, bis sie da ihren Platz findet. Aber auch das sind ja noch viele Wenns. Das können wir tatsächlich erst beurteilen, wenn wir eben diesen Richterspruch heute haben. Vielleicht sogar erst heute Abend um 20 Uhr. Dann nämlich will Marine Le Pen sich selbst dazu äußern, wie sie dieses Urteil sieht und welche Konsequenzen sie daraus zieht.
0: Sagt ARD-Korrespondentin Caroline Düller in Paris. Da fällt heute das Urteil im Berufungsprozess gegen Marine Le Pen.
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8: Es ist kurz nach 12:30 und jetzt Aktuelles aus unseren Regionalstudios.
9: Hier ist das Studio Kassel.
10: Sie haben in diesem Jahr schon 67 Rehkitze gerettet. Schüler und Lehrer, aber auch Eltern und Ehrenamtliche der Stellbergschule in Homberg im Schwalm-Eder-Kreis sind an den Rettungsaktionen beteiligt. Durch moderne Wärmebildtechnik der Drohnen können sie Rehkitze in Feldern und Wiesen aufspüren und herausholen, bevor die Landwirte mit der sogenannten Maat starten. Das sind Mäharbeiten, die zum Beispiel dem Gewinn von Heu oder Silage für Tierfutter dienen. Dabei sterben oft Rehkitze, die im Gras leicht übersehen werden. Das Rettungsprojekt der Stellbergschule dauert noch bis Mitte Juli. Bader Giesecke, Homberg.
11: Endlich neue Fenster für das Vereinsheim oder ein neues Dach für die Sporthalle? Für Sportvereine in Kassel, die vor einer solchen Frage stehen, bisher aber die Kosten gescheut haben, gibt es jetzt eine Möglichkeit, durchzustarten. Die Stadt Kassel hat nämlich ein Programm aufgelegt, aus dem Investitionen für eine energetische Verbesserung bezuschusst werden können. Bei maximalen Gesamtkosten von 100.000 Euro gibt es bis zu 50%. Förderwürdig sind auch neue Duschen, der Einbau von Wärmepumpen oder die Installation von Photovoltaikanlagen. Das Programm soll die Sportvereine dabei unterstützen, ihre Vereinsgebäude zukunftsfähig zu machen, Energiekosten zu senken und langfristig zu erhalten, heißt es. Michael Pschibilla aus Kassel.
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8: Die A3 Frankfurt Richtung Köln zwischen Frankfurt Flughafen und Kelsterbach. Da gibt's stockenden Verkehr wegen Bergungsarbeiten. Nur die linke Spur ist frei. Dann die A3 Frankfurt Richtung Würzburg zwischen Walbersbrunn und Marktheidenfeld. 7 Kilometer Stau wegen Bergungsarbeiten. Die beiden rechten Fahrstreifen sind gesperrt. A7 Fulda Richtung Würzburg zwischen dem Fulda Dreieck und Bad Brückenau-Wildflecken. 6 Kilometer Stau. Und die A661 Oberursel Richtung Egelsbach zwischen dem Bad Homburger Kreuz und Frankfurt-Eckenheim. Streckenweise Stau und stockender Verkehr wegen einer Tagesbaustelle. Die linke Spur ist gesperrt. Bitte nutzen Sie da den rechten Fahrstreifen in der Baustelle. Der linke ist in der Baustelle verschwenkt und kann nicht genutzt werden.
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8: Ein Mix aus Sonne und Wolken steht heute an. Überwiegend bleibt es trocken. Bis zu 32 Grad werden es an Rhein und Main, maximal 24 rund um Willingen. Morgen, da zeigt sich dann ab und zu die Sonne, sind aber viele Wolken unterwegs bei bis zu 28 Grad. Schönen Dienstag Ihnen. Rock aus den 80ern habe ich jetzt für Sie von Whitesnake. Here I go again. Ich bin Katharina Lenz. Hallo.
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0: Sophie B. Hawkins hier in HR1. Right beside you. Ja, mal eben schnell runter von der Autobahn und tanken. Das ist an sich ja praktisch, aber es ist vor allem eins: teuer. Wissen wir grundsätzlich ja alle. Der ADAC, der liefert jetzt aber auch Zahlen dazu. Der Liter Benzin ist 28 Cent teurer als an normalen Tankstellen. Beim Diesel sind sogar 29 Cent. Darüber spreche ich jetzt mit Manuela Simon vom ADAC Hessen-Thüringen. Hallo.
1: Hallo, Frau Lenz.
0: Wie rechtfertigen die Betreiber von Autobahntankstellen denn diese höheren Preise? Ich meine, das kann ja pro Tankfüllung gut mal 15 bis 20 Euro Unterschied machen.
1: Die Autobahntankstellenbetreiber haben natürlich ein paar Vorteile. Sie haben eine geringere Konkurrenz, also es gibt nicht so viele Tankstellen entlang der Autobahn. Das heißt, für den Autofahrenden gibt es, wenn sie keinen Umweg und damit vielleicht auch einen kleinen Zeitverlust in Kauf nehmen wollen, einfach keine Alternative. Und damit haben die Autobahntankstellenbetreiber ein bisschen bessere Preisspielräume.
0: Sie haben gerade schon gesagt, Zeitdruck, aber ich meine, so lange dauert das ja auch nicht. Einmal runter, dann in die nächstgelegene Ortschaft, einmal zur Tankstelle fahren. Wer macht das denn überhaupt angesichts der Preisunterschiede? Also wer tankt dann überhaupt noch an der Autobahn?
1: Natürlich spielt auch die Bequemlichkeit eine Rolle. Wer jetzt gerade auf der Autobahn fährt, der will Strecke machen. Es ist einfach auch ein bisschen eine höhere Zahlungsbereitschaft da bei langen Autofahrten. Wenn es in Urlaub geht, da wird dann einfach nicht mehr geguckt, ach, es kostet jetzt 15 Euro mehr. Man kauft sich damit auch die Verfügbarkeit und auch zusätzliche Infrastruktur, sanitäre Anlagen, die häufig durchgewischt werden. Es gibt einen Shop, wenn ich schnell noch ein Brot brauche, ein belegtes Brot oder eben für eine Pause ein kleines gastronomisches Angebot. Diese Zusatzangebote, die kauft man sich damit natürlich auch ein.
0: Da sagt Manuela Simon vom ADAC, tanken an den Autobahnen ist deutlich teurer. Neue Zahlen vom ADAC haben das ergeben. Der Liter Sprit kostet an Autobahntankstellen fast 30 Cent mehr als an anderen. Bundesweit sind es sogar 33 Cent. Also da sind wir in Hessen doch fast noch günstig dran.

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4: 13 Uhr. Polizei verhindert offenbar Auftragsmord in der Frankfurter Innenstadt. Regierung plant Milliardeneinsparungen bei Heizungsförderung. Lebenserwartung in Deutschland ist weiter gestiegen. Das Wetter: Sonne, Wolken und windig bis 32 Grad. Mein Name ist Daniel Skondo. Polizei und Zollfahnder haben geplante Auftragsmorde in der Frankfurter Innenstadt verhindert. Das hat das Hessische Landeskriminalamt mitgeteilt. Tobias Weiler-Mattes.
5: Laut LKA nahmen die Einsatzkräfte am vergangenen Freitag 5 Männer in Frankfurt fest vor der geplanten Tat. Demnach wurden 2 scharfe Schusswaffen sichergestellt sowie 50 Schuss Munition. Unter den Festgenommenen im Alter von 18 bis 19 Jahren sei auch der mutmaßliche Schütze der geplanten Auftragsmorde. Den Ermittlungen zufolge sollte mindestens eine Person erschossen und die Tat mit einer Videobrille aufgezeichnet werden. Die 5 Beschuldigten

0: sitzen in Untersuchungshaft. Die Hintergründe sind noch unklar.
1: Die Förderung für Wärmepumpen und andere klimafreundliche Heizungen soll in den kommenden Jahren sinken. Das steht in einer Vorlage für den Haushaltsausschuss des Bundestags, die dem ARD-Hauptstadtstudio vorliegt. Demnach soll die maximale Förderung für viele Haushalte schrittweise sinken. Von jetzt 21.000 auf rund 13.000 Euro. In den nächsten Jahren will der Bund dadurch rund 2,1 Milliarden Euro sparen. Die geplanten Änderungen beim Elterngeld stoßen bei der Opposition, Familienverbänden und Gewerkschaften auf Kritik. Von der linken Politikerin Eising hieß es, das sei die Bankrotterklärung einer Regierung, die Kinder offensichtlich nur noch als Luxusgut begreife. Der Hintergrund: Familienministerin Prien will, dass das Elterngeld nur noch 12 statt 14 Monate gezahlt wird. Aus Berlin, Sarah Beham.
2: Die vollen 12 Monate Elterngeld gibt es demnach nur, wenn beide Elternteile mitmachen. Also wenn auch der Vater mindestens 3 Monate zu Hause bleibt. Wer alleinerziehend ist, bekommt die 12 Monate weiterhin allein. 2 Monate weniger Geld einerseits, andererseits soll das Elterngeld insgesamt leicht steigen. Der Mindestbetrag erhöht sich demnach von 300 auf 330 Euro. Der Höchstbetrag von 1.800 Euro auf 1.900 Euro.
1: Das Europäische Parlament hat dafür gestimmt, ein Prüfverfahren gegen die Europapartei der AfD einzuleiten. Dabei geht es um mögliche Verstöße gegen die Grundwerte der EU. Sollten sich die Vorwürfe bestätigen, könnten der Partei Fördermittel für politische Aktivitäten, Wahlkampagnen und Parteikongresse entzogen werden. Die zuständige Aufsichtsbehörde hatte dem Parlament kürzlich ein Gutachten vorgelegt, wonach die Partei unter anderem den Schutz von Minderheiten nicht einhält. Die Lebenserwartung von Männern und Frauen in Deutschland ist im letzten Jahr auf einen neuen Höchstwert gestiegen. Das Statistische Bundesamt teilte mit, dass Frauen im Schnitt 83,6 Jahre alt wurden, knapp 2 Monate älter als im Jahr davor. Männer erreichten im Durchschnitt 79,1 Jahre, ein Plus von rund 3 Monaten. Auch heute Ältere haben eine längere Lebenserwartung. 65-jährige Frauen haben noch 21,2 Lebensjahre vor sich, Männer 18,2 Jahre. Das waren die Nachrichten.
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4: Die A3 Würzburg Richtung Frankfurt. Zwischen Hanau und dem Offenbacher Kreuz gibt 6 Kilometer Stau nach einem Unfall. Da ist nur die linke Spur frei. A3 Frankfurt Richtung Köln, zwischen dem Frankfurter Kreuz und Kelsterbach. 2 Kilometer Stau wegen Bergungsarbeiten, nur die linke Spur ist frei. A3 Frankfurt Richtung Würzburg, zwischen Weibersbrunn und Marktheidenfeld. 8 Kilometer Stau und stockender Verkehr wegen Bergungsarbeiten. Beide rechten Spuren sind gesperrt. Die A7 Fulda Richtung Würzburg, zwischen dem Fuldaer Dreieck und Bad Brückenau-Wildflecken. 7 Kilometer Stau. Und die A45 Aschaffenburg Richtung Gießen, zwischen Mainhausen und Kleinostheim. 1 Kilometer Stau wegen Markierungsarbeiten auf dem linken Fahrstreifen.
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4: Sonne und Wolken wechseln sich heute ab. Meistens bleibt es trocken. Maximal 25 Grad werden es rund um Villingen, bis zu 32 an Rhein und Neckar und maximal 28 Grad auf den Bergen. Morgen dann überwiegend bewölkt mit wenig Sonne, größtenteils aber trocken bei bis zu 28 Grad.
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4: Und jetzt mit Bryan Adams. Das ist Run to You.
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aus den 90ern. Sheryl Crow, If It Makes You Happy, hier in HR1. Was ist eigentlich ein Pretender? Also ein Pretender auf Deutsch bedeutet wörtlich ein Anwärter, ein Bewerber. Pretender im übertragenen Sinne meint Heuchler oder Hochstapler. Also jemand, der oder die sich anders darstellt, als er oder sie ist. Also ganz schön dramatisch, wie der Song von Freddie Mercury, ne? Aber ich glaube, wir sind uns einig, der war kein Hochstapler, der war, ist und bleibt der greatest entertainer.

0: Energy and the Sunshine Band hier in HR1. Die letzte Hitzewelle, die hat uns ordentlich zugesetzt. In Wiesbaden ist die Zahl der Toten beim Rettungsdienst an den extremen Hitzetagen um das Zehnfache gestiegen. Das hat heute der Leiter des Rettungsdienstes auf einer Pressekonferenz gesagt. Viele weitere Einsätze mit Schwerkranken hätten das System an seine Grenzen gebracht. Der Katastrophenfall, der ist zwar noch nicht ausgerufen worden, aber die Stadt, die will jetzt nach vorne schauen und sensibilisieren. Denn die nächste Hitzewelle, die steht ja schon vor der Tür. HR-Reporterin Andrea Bonhagen, du warst auf der Pressekonferenz heute. Wie intensiv war denn diese letzte Hitzeperiode für die Rettungskräfte in Wiesbaden?
1: Sehr. Der Rettungsdienstleiter hat das verglichen mit einem Juniwochenende ein Jahr vorher, plus Freitag und Montag dazugenommen. Da war es auch warm, über 30 Grad, 3 Tote. Dieses Jahr bis 41 Grad in Wiesbaden, Freitag bis Montag 33 Tote. Also das Zehnfache, das ist erschreckend. Die Zahl bei Einsätzen mit Schwererkrankten war auch extrem groß. Und das war natürlich sehr, sehr fordernd für die Rettungskräfte bei der Hitze. Also es hat über 12-Stunden-Schichten gegeben, längere Reanimationen in überhitzten Räumen und dann gleich wieder der nächste Einsatz, kaum Pausen. Der Leiter wollte nicht von einem Horrorwochenende sprechen, aber von einem extremen Wochenende. Ist klar, viele waren am Ende der Belastungsgrenze angekommen. Wir haben schon vorher vom Krematorium in Wiesbaden gehört, dass dort so viele Tote angekommen sind wie noch nie in 20 Jahren, auch in der Corona-Zeit nicht. Die Kühlplätze haben nicht mehr ausgereicht. Man sagt 33 Tote nur beim Rettungsdienst. Es gibt also noch mehr. Und man muss auch sagen, Todesfälle sind nicht gleich Hitzetote. Also man muss die Zahlen noch vom Robert-Koch-Institut abwarten. Die kommen diese Woche. Da wird dann das durch Übersterblichkeit ermittelt.
0: Und welche Lehren zieht die Stadt jetzt daraus?
1: Der Wiesbadener Oberbürgermeister Mende geht stark davon aus, dass viele Infos zum Verhalten bei Hitze nicht angekommen sind. Deshalb greift die Stadt jetzt zu einem alten Mittel der Postwurfsendung. Also es werden Flyer verschickt, da steht viel Wasser trinken, Schatten suchen, sich an kühle Orte begeben, wie vielleicht die Kirche. Und der Stadt ist nochmal wichtig, die Botschaft an jüngere Menschen, nach den Alten zu gucken. Es bräuchte eine Art Monitoring, wenn die Älteren noch selbstständig zu Hause leben. Die Stadt richtet bei Hitze ab jetzt auch einen gekühlten Raum im Rathaus ein. Und wenn die Situation noch schlimmer wird, kann auch der Katastrophenfall ausgerufen werden. Dann kommen 50 Ehrenamtliche zusätzlich in den Rettungsdienst.
0: Da viel trinken und im Schatten bleiben, das klingt so banal. Kann das denn wirklich Rettungseinsätze verhindern?
1: Die Stadt geht davon aus. Dazu muss man also erklären, bei Hitze sterben oft ältere, vorerkrankte Menschen. Das war auch an den Tagen in Wiesbaden so. Und das ist das Problem. Die haben keinen Durst, also es gibt keinen Impuls zu trinken. Die haben ein anderes Wärmeempfinden, haben es eigentlich gern etwas wärmer, deshalb trotzdem luftig anziehen. Und wenn die zu wenig trinken bei Dehydrierung, sind die schnell verwirrt und geschwächt, nicht mehr in der Lage zu handeln, also auch kein Glas Wasser zu holen. Und das verstärkt die Lage. Insofern gibt es durchaus die Hoffnung, dass wenn Nachbarn, Enkel engmaschig vorbeischauen, dass es dann weniger Tote, weniger Schwererkrankte und weniger Fälle für den Rettungsdienst gibt.
0: Ja, die letzte Hitzeperiode hat in Wiesbaden offenbar zu mehr Todesfällen geführt. HR-Reporterin Andrea Bonhagen hatte alle Infos.
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8: Um 13:30, da haben wir einmal die A7. Fahren Sie da vorsichtig, Kassel Richtung Fulda. Zwischen dem Hattenbacher Dreieck und Niederaula liegt ein Hammer auf der linken Spur. Vorsicht auch auf der A7, Kassel Richtung Fulda nochmal. Zwischen Niederaula und Hünfeld-Schlitz liegen Reifenteile auf der Fahrbahn. Vorsicht auch auf der A49, Gießen Richtung Kassel. Zwischen Neustadt und Schwalmstadt liegen Reifenteile auf dem rechten und auf dem mittleren Fahrstreifen. Dann haben wir die A3, Würzburg Richtung Frankfurt. Zwischen Hanau und dem Offenbacher Kreuz 9 Kilometer Stau nach einem Unfall. Da ist nur die linke Spur frei. A3 Frankfurt Richtung Köln. Zwischen Frankfurt Flughafen und Kelsterbach 1 Kilometer Stau wegen Reinigungsarbeiten. Nur die linke Spur ist frei. Die A3 Frankfurt Richtung Würzburg zwischen Rohrbrunn und Markt Heidenfeld. 4 Kilometer Stau wegen Bergungsarbeiten. Die beiden rechten Spuren sind da gesperrt. Dann haben wir die A7 Fulda Richtung Würzburg zwischen dem Fuldaer Dreieck und Bad Brückenau Wildflecken. 6 Kilometer Stau. Und die A45 Aschaffenburg Richtung Gießen zwischen dem Seligenstädter Dreieck und Kleinostheim. 2 Kilometer Stau, das Ganze wegen Markierungsarbeiten auf der linken Spur.
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8: Viele Wolken sind heute unterwegs, aber auch die Sonne kommt ab und zu mal raus. Am ehesten in Richtung Rhein und Neckar. Meistens bleibt es heute auch trocken. Bis zu 25 Grad bekommen wir rund um Willingen. Maximal 32 an Rhein und Main und auf den Bergen werden es bis zu 28 Grad. Morgen geht es dann mit gelegentlichen Schauern weiter. Es ist ordentlich bewölkt bei bis zu 28 Grad. Kommen Sie gut und vor allem möglichst entspannt durch Ihren Dienstag. Jetzt mit Musik von Orchestral Maneuvers in the Dark. Das ist Made of Orleans. Ich bin Katharina Lenz. Hallo.
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0: Ist das Hessens bestbezahlter Ferienjob oder ein Politskandal? In der Eisdiele hinter der Theke stehen oder Zeitung austragen, das sind doch so klassische Beispiele, ne? Wenn ich an Sommerjobs denke. Martin Benedikt Schäfer aus Frankfurt, der hat einen etwas anderen. Er zieht als Nachrücker in den Hessischen Landtag ein. Voraussichtlich aber nur für 2 Monate. Viel wird er da wohl nicht machen können für seinen Abgeordneten-Diät, denn es ist parlamentarische Sommerpause. Ende August soll Schäfer nämlich schon zum Ordnungsdezernenten der Stadt Frankfurt gewählt werden. HR-Landtagskorrespondentin Katinka Mumme, was steckt denn hinter dieser Geschichte?
1: Ja, also Ende Juni hat CDU-Abgeordneter Michael Boddenberg sein Mandat abgelegt, um Platz für Jüngere zu machen, wie er gesagt hat. Und sein Nachrücker ist eben Martin Benedikt Schäfer. Der ist 40 Jahre alt, Jurist aus Frankfurt und seit dem 1. Juli Abgeordneter und natürlich auch bezahlt. Für 2 Monate kriegt er jetzt rund 23.000 Euro, voraussichtlich ohne jemals eine Landtagssitzung mitgemacht zu haben, weil, du hast es gerade erwähnt, es ist Sommerpause, es geht erst im September weiter und da ist er wahrscheinlich gar kein Abgeordneter mehr, weil er steht hoch im Kurs in der neuen Frankfurter Stadtregierung, dann Ende August als Ordnungsdezernent gewählt zu werden.
0: Also über 20.000 Euro für, ja, wahrscheinlich sehr wenig Arbeit. Was sagt denn Martin Benedikt Schäfer selbst dazu?
1: Also er betont natürlich, dass er noch gar nicht zum Ordnungsdezernenten gewählt worden ist. Da kann natürlich auch immer noch was dazwischen kommen. Er hat jetzt gesagt, er freut sich auf seine Aufgabe als Landtagsabgeordneter und will die natürlich auch mit der nötigen Ernsthaftigkeit machen.
2: Nee, ich habe mich damals zur Wahl gestellt und jetzt sozusagen bin ich nachgerückt und von daher gibt es für mich sozusagen keinen Grund, diese Verantwortung jetzt sozusagen einfach abzulehnen. Ich mache es gerne, wie gesagt, das ist mein Heimatwahlkreis, ich bin dort tief verwurzelt und ich freue mich, wenn ich da was bewegen kann.
1: Was er in der Sommerpause ohne reguläre Landtagssitzung so bewegen kann, das ist offen.
0: Der Schäfer zieht ja für die CDU in den Landtag ein. Was sagt die denn zu der ganzen Sache und wie sehen das die anderen Parteien?
1: Die CDU-Fraktion hier im Landtag, die hat uns ein längeres Statement geschickt, in dem sie sagen, wie wichtig Abgeordnete seien und wie es dazu kam, dass Schäfer nachgerückt ist. Und sie haben darauf verwiesen, dass es natürlich seine ganz persönliche Entscheidung war, das Mandat anzutreten. Der Landesverband hat uns auf Schäfer persönlich verwiesen. Das heißt, man merkt, so richtig äußern möchte die CDU sich nicht. Die FDP dafür, die hat mir gesagt, nicht alles, was formal korrekt sei, sei auch kluges Handeln. Sie nannte die Annahme ein falsches Signal, vor allem jetzt in der Sommerpause und wissen, dass man bald wieder weg ist.
0: Sagt HR-Landtagskorrespondentin Katinka Mumme. Und wir machen hier weiter mit Musik von Gianna Nannini, Imaski in HR1.

Highlights hier in HR1. Ja, wir sind vielleicht bei der WM rausgeflogen, ne? Aber eins ist klar, an der Torjubelhymne wird es nicht gelegen haben. Hoffen wir mal, dass wir in Zukunft wieder häufiger jubeln können. Zu Major Tom.

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1: 14 Uhr. Förderung von Wärmepumpen soll gesenkt werden. Jeder vierte Drogentote ist unter 30 Jahren. Tschechien wird Rechtsextremistin Liebig ausliefern. Das Wetter, mal Sonne, mal Wolken und windig, 25 bis 32 Grad. Mein Name ist Stefanie Nopper. Die Bundesregierung will die Förderung für den Heizungstausch deutlich senken und dadurch rund 2 Milliarden Euro einsparen. Das steht in einer Vorlage für den Haushaltsausschuss des Bundestags, die dem ARD-Hauptstadtstudio vorliegt. Außerdem soll das Heizungsgesetz geändert werden. Aus Berlin Anne-Kathrin Mellmann.
2: Ein Änderungsantrag von CDU, CSU und SPD-Fraktion will, dass Öl- und Gasheizungen zwar weiterhin eingebaut und betrieben werden können, aber nach 2045 vollständig klimaneutral. Ein eigenes Gesetz soll das regeln. Es soll festschreiben, dass Gebäudeheizungen ab 2045 zu 100% mit Bioöl oder Biogas betrieben werden müssen. Das ist das Jahr, bis zu dem Deutschland laut gesetzlicher Regelung klimaneutral werden will.
1: In Deutschland sind 2025 insgesamt 2150 Menschen an den Folgen ihres Drogenkonsums gestorben, etwas mehr als im Jahr davor. Das zeigen Daten, die das Bundeskriminalamt und der Bundesdrogenbeauftragte vorgestellt haben. Besonders betroffen waren demnach junge Menschen. Jeder vierte Drogentote war jünger als 30 Jahre. Der Drogenbeauftragte Streeck warnt vor gefährlichem Mischkonsum verschiedener Substanzen. Er fordert mehr Prävention, frühe Hilfe und bessere Therapieangebote für Jugendliche. Polizei und Zoll haben Auftragsmord

0: in der Frankfurter Innenstadt verhindert. Laut Landeskriminalamt wurden am vergangenen Freitag 5 Verdächtige festgenommen, kurz vor der geplanten Tat. Einer von ihnen habe den Auftrag gehabt, mindestens eine Person zu erschießen. Die Tat sollte demnach auch mit einer Videobrille aufgezeichnet werden. Bei Durchsuchungen haben die Ermittler außerdem Schusswaffen, Munition und Drogen beschlagnahmt. Zu den Hintergründen ist noch nichts bekannt. Tschechien wird die verurteilte Rechtsextremistin Mala Svenja Liebig an Deutschland ausliefern. Das Oberlandesgericht in Prag hat eine Beschwerde der 55-Jährigen abgelehnt. ARD-Korrespondentin Marianne Allweis.
1: Für die Auslieferung Liebigs läuft nun eine Frist von 10 Tagen. Die flüchtige Rechtsextremistin wurde nach monatelanger Fahndung am 9. April im tschechischen Krasna festgenommen, kurz hinter der deutschen Grenze. Liebig wurde vor 3 Jahren wegen Volksverhetzung, übler Nachrede und Beleidigungen zu 1,5 Jahren Gefängnis verurteilt, damals noch als Mann. Danach hatte Liebig das Geschlecht ändern und den Namen anpassen lassen. Zunächst soll sie ins Frauengefängnis in Chemnitz gebracht werden.
0: Die Nassauische Heimstätte hat im letzten Jahr fast 800 neue Wohnungen gebaut, so viele wie seit 50 Jahren nicht. Das geht aus der Bilanz hervor, die der größte hessische Wohnungsanbieter heute in Wiesbaden vorgestellt hat. HR-Reporter Tobias Häuser.
2: Die Nassauische Heimstätte besitzt über 60.000 Wohnungen an 112 Standorten. Für den Aufsichtsratsvorsitzenden und Hessens Wirtschaftsminister Kaveh Mansouri ist diese Zahl entscheidend. Die durchschnittliche Kaltmiete beträgt nur 7,13 Euro pro Quadratmeter. Das sei sozialer Wohnungsbau im besten Sinne und Kern des Unternehmensauftrags, sagte Mansouri. Außerdem profitiere das lokale Handwerk. Über 85% der beauftragten Unternehmen für den Wohnungsneubau kämen aus Hessen.
0: Das waren die Nachrichten.
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4: Die A3 Würzburg Richtung Frankfurt zwischen Seligenstadt und dem Offenbacher Kreuz. Streckenweise stockender Verkehr. Die Unfallstelle ist geräumt. A3 Frankfurt Richtung Köln zwischen Frankfurt Flughafen und Kelsterbach. 2 Kilometer Stau wegen Reinigungsarbeiten. Da ist nur die linke Spur frei. Und die A3 Frankfurt Richtung Würzburg zwischen Oberzhausen und Hanau. 3 Kilometer stockend. Im weiteren Verlauf zwischen Rohrbrunn und Marktheidenfeld. 4 Kilometer Stau wegen Bergungsarbeiten. Beide rechten Spuren sind gesperrt. A7 Fulda Richtung Würzburg zwischen dem Fulda Dreieck und Bad Brückenau-Wildflecken. 6 Kilometer Stau. Und die A45 Aschaffenburg Richtung Gießen zwischen dem Seligenstädter Dreieck und Klein-Ostheim. Da gibt's 2 Kilometer Stau wegen Markierungsarbeiten auf der linken Spur.
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4: Ein Mix aus Sonne und Wolken gibt's heute. Überwiegend bleibt's auch trocken. Bis zu 32 Grad werden's an Rhein und Main, maximal 24 rund um Willingen. Morgen, da zeigt sich dann nur ab und zu die Sonne, sind viele Wolken unterwegs bei bis zu 28 Grad.
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4: Haben Sie einen richtig guten Dienstag jetzt mit der fantastischen Tina Turner. What you get is what you see.
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Lay back in the arms of someone hier in HR1. Und ich denke, wir sind uns alle einig, oder? Und stimmen ihr voll und ganz zu, wenn Joan Jett singt, I love Rock'n'Roll.

0: schon schwer, da nicht mitzusingen. Ne? Da bleibt auf seinen Konzerten kein Auge trocken. Die ganz großen Gefühle hier mit Robbie Williams und Angels in HR1. Jetzt habe ich Musik aus den 70ern für Sie von The Neck. My Sharona. Aber wie ist der Song eigentlich entstanden?
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3: Unbedarft latscht Doug Feiger in ein Modegeschäft. Da trifft's ihn wie der Blitz. In das Mädel an der Kasse. Die 17-jährige Studentin Sharona ist er sofort verknallt. Dass er schon Mitte 20 ist und eigentlich eine Freundin hat, egal. Dass sie ebenfalls liiert ist, geschenkt. Er flirtet und er lädt sie ein zu seinem Konzert. Denn Doug ist Sänger der Band The Neck. Und sie kommt vorbei, mit Freund. Und Doug schmachtet sie von der Bühne aus an. Es ist ein bisschen peinlich. Aber es geht eine Weile so. Kein Wunder, dass irgendwann die Partner von Doug und Sharona beide genervt das Handtuch werfen. Erst recht, als Doug anfängt, Lieder über sie zu komponieren. Irgendwann werden die zwei schließlich ein Paar, 4 Jahre lang. Sind kurzzeitig sogar verlobt. Doch der Erfolg von Dougs Band, sein Rockstar-Leben und jede Menge Alkohol, das reicht Sharona. Sie trennen sich. Aber sie bleiben Freunde, lebenslang. Als Doug 2010 stirbt, sagt sie: Als er in den Laden kam, änderte sich unser beider Leben komplett. Es kommt nicht oft vor, dass sich Menschen gegenseitig so bewegen. Verewigt ist all das in dem Stück, das Doug einst für sie geschrieben hat. My Sharona von The Neck.
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6: Gleich ist es 2:30.
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8: Mit Marcel Sommer, guten Tag. Beim Elterngeld soll gespart werden. Das Bundesfamilienministerium plant zwar, etwas mehr pro Monat zu zahlen als bisher, dafür soll es die staatliche Hilfe aber nur noch 12 statt 14 Monate geben, wenn beide Elternteile mindestens 3 Monate Auszeit nehmen. Und auch beim Thema Heizen will die Bundesregierung sparen. So soll die Förderung von Wärmepumpen und anderen klimafreundlichen Heizungen in den nächsten Jahren sinken. Das steht in einem Entwurf für den Haushaltsausschuss des Bundestags. Und jetzt mehr Aktuelles aus unseren Regionalstudios.
9: Hier ist das Studio Kassel.
10: Eine Wohnung in der Kasseler Südstadt geht in Flammen auf. Aber für die Person, die sich darin befindet, kommt jede Hilfe zu spät. Nach bisherigen Ermittlungen handelt es sich um den 68 Jahre alten Bewohner. Gestern rückt die Feuerwehr zu einem Brand im zweiten Stock eines Mehrfamilienhauses mit 20 Parteien aus. Laut Polizei kann vorsätzliche Brandstiftung ausgeschlossen werden. Die genaue Ursache ist aber noch unklar. Die meisten Bewohner können sich selbst in Sicherheit bringen. Einen Mann und dessen Hund retten die Einsatzkräfte mit der Drehleiter aus dem Gebäude. Und eine weitere Person durch das Treppenhaus. Der entstandene Sachschaden am Haus liegt nach einer ersten Schätzung bei rund 500.000 Euro. Sina Philips aus Kassel.
11: Gute Nachrichten für alle, die zu Hause Ferien machen. Die Wasserqualität der Seen in Waldeck-Frankenberg ist gut. Der Twiste, Diemel und Edersee überzeugen durch gute Werte. Alle 3 Wochen überprüft das Kreisgesundheitsamt die Hygiene dieser Seen. Die Ergebnisse veröffentlicht das Hessische Landesamt für Naturschutz, Umwelt und Geologie, sodass sich Badegäste jederzeit darüber informieren können. Mit einem pH-Wert von 7,1 ist der Diemelsee ideal zum Baden geeignet. Auch sonst sind in allen 3 Seen derzeit weder die bekannten Blaualgen noch andere Keimbelastungen oder Krankheitserreger feststellbar. Vader Giesecke, Waldeck-Frankenberg.
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6: Um kurz nach 2:30, Vorsicht auf der A3, Köln Richtung Frankfurt in Höhe Limburg-Süd. Da gibt's eine ungesicherte Unfallstelle auf dem Verzögerungsstreifen. Vorsicht auch auf der A5 Heidelberg Richtung Darmstadt. Zwischen Darmstadt-Eberstadt und dem Darmstädter Kreuz liegt eine Leitbarke auf der Fahrbahn. Und Vorsicht auf der A67 Mannheim Richtung Darmstadt. Zwischen dem Viernheimer Dreieck und Lorsch liegt ein Stoßfänger auf der Fahrbahn. Dann haben wir die A3 Frankfurt Richtung Köln. Zwischen dem Frankfurter Kreuz und Kelsterbach 2 Kilometer stockender Verkehr wegen Reinigungsarbeiten. Nur die linke Spur ist frei. Dann die A3 Frankfurt Richtung Würzburg, zwischen Obertshausen und Hanau 3 Kilometer stockend. Im weiteren Verlauf zwischen Rohrbrunn und Marktheidenfeld 4 Kilometer Stau wegen Bergungsarbeiten. Die beiden rechten Fahrstreifen sind gesperrt. A7 Fulda Richtung Würzburg, zwischen dem Fuldaer Dreieck und Bad Brückenau-Wildflecken 4 Kilometer Stau. Und die A45 Aschaffenburg Richtung Gießen, zwischen dem Seligenstädter Dreieck und Klein-Ostheim. Da gibt's noch 2 Kilometer Stau wegen Markierungsarbeiten auf der linken Spur.
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6: Sonne und Wolken wechseln sich heute ab. Meistens bleibt es trocken. Maximal 25 Grad werden es rund um Willing, bis zu 32 an Rhein und Neckar und maximal 28 Grad auf den Bergen. Morgen geht es dann ziemlich bewölkt weiter mit wenig Sonne, aber größtenteils bleibt es morgen trocken bei bis zu 28 Grad. Da haben Sie einen richtig guten Dienstag. Jetzt mit Musik von Supertramp. Give a little bit.
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0: Rock Me Amadeus Falco hier in HR1 und wir feiern jetzt Hessens Frühaufsteherhelden. Wenn Sie uns nur tagsüber hören, dann wissen Sie ja noch gar nicht, dass wir einen ganz exklusiven Geheimclub hier in HR1 haben, den 5 Uhr Club. Jeden Morgen um 5.30 Uhr begrüßen wir einen Frühaufsteher in unseren Reihen und heute Morgen haben wir den Spieß umgedreht. Wir waren beim ersten offiziellen 5 Uhr Club Fanclub in Schönbach bei Kirchhain. Eigentlich ein kleiner Ort, da sind schon überdurchschnittlich viele in unserem 5 Uhr Club und da hat sich ein Fanclub gebildet. Meine Kollegin Silvia Hohmann aus HR1 am Morgen kennt die Regel.
1: Wenn man ein Zertifikat hat, dann kann man auch in den 5 Uhr Club Fanclub aufgenommen werden. Der Dieter sitzt neben mir und es gibt sogar eine Satzung.
2: Ja, es ist auch festgelegt, wenn man Mitglied werden kann und was die Mitgliedschaft verliert.
1: Wie verliert man die Mitgliedschaft?
2: Ja, wenn man erwischt wird beim Hören eines anderen Radiosenders.
1: So ist richtig, oder? Das sind richtige Hardcore-HR1-Fans hier in Schönbach.
0: Ja, wir hatten wirklich ganz viel Spaß heute Morgen. Es gab frische Brötchen und Croissants, denn natürlich ist auch ein Bäcker aus Schönbach Mitglied im 5 Uhr Club. Und nicht nur das, eine Krankenschwester, zwei Feinmechaniker, eine Postbotin und. Und dabei haben wir auch was auf Platt gelernt, denn die Leute in der Region im Kreis Marburg-Biedenkopf klingen alle ein bisschen anders. Jedes Dorf und auch Schönbach hat ein eigenes Platt.
3: Lebe Schale Schellerche, das ist die Dachlugenverriegelung.
0: Also, wenn Sie Mitglied werden wollen im 5 Uhr Club, können Sie das jeden Morgen, wenn Sie um 5.30 Uhr wach sind, dann einfach bei uns anrufen. Morgen wieder.
3: Ich wünsche alle HR1-Hörern schöne Grüße aus Schönbach, hört weiter Radio und ich hoffe, auch hat's heute gefallen, hey. Macht's gut.

Show mit Wouldn't It Be Good hier in HR1. Sie sind 82, 83 und 79. Die Herren Jagger, Richards und Wood, die Rolling Stones. Und ihr nächstes Album, diesen Freitag, wird wohl ein Knaller. Wir haben schon die erste Single In The Stars vorgestellt. Klingt richtig frisch, bluesig, rockig, sehr abwechslungsreich und macht einfach Bock aufs neue Album Foreign Tongues. Hören wir hier in HR1 natürlich rein am Freitag ausführlich. Ein Vorgeschmack gibt's jetzt mit Jealous Lover. Ich bin Katharina Lenz, ich bin für heute raus. Ich wünsche Ihnen gleich ab 15 Uhr ganz viel Spaß mit Jürgen Rasper hier in HR1 und jetzt natürlich mit den Rolling Stones und Jealous Lover.

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5: 15 Uhr. Zahl der Drogentoten leicht gestiegen. Mehrere Verletzte bei Brand in Frankfurter Innenstadt. In Deutschland wird mehr alkoholfreies Bier produziert. Das Wetter teils sonnig, teils bewölkt und windig. 25 bis 32 Grad. Mein Name ist Stefanie Noppan. Im vergangenen Jahr sind in Deutschland 2150 Menschen an den Folgen ihres Drogenkonsums gestorben, etwas mehr als im Jahr davor. Das zeigen Daten, die das Bundeskriminalamt und der Bundesdrogenbeauftragte vorgestellt haben. Besonders stark stieg die Zahl der Todesfälle bei jungen Menschen. Aus Berlin Dietrich Karl-Meurer.
6: Fast jeder vierte Drogentote war jünger als 30 Jahre. Seit 2021 stieg die Zahl der Todesfälle in dieser Altersgruppe um mehr als die Hälfte auf 580. Bei den unter 20-Jährigen hat sie sich mit 106 Fällen nahezu verdoppelt. Gleichzeitig ging die Zahl der Todesfälle in mehreren mittleren Altersgruppen zurück. Eine zentrale Rolle spielt der gleichzeitige Konsum mehrerer Substanzen. Mehr als 4 von 5 Drogentoten kombinierten verschiedene Stoffe.
5: Die Bundesregierung will die Förderung für den Heizungstausch deutlich senken und dadurch rund 2 Milliarden Euro einsparen. Das steht in einer Vorlage für den Haushaltsausschuss des Bundestags, die dem ARD-Hauptstadtstudio vorliegt. Außerdem soll das Heizungsgesetz geändert werden. Aus Berlin, Anne-Kathrin Mellmann.
7: Ein Änderungsantrag von CDU, CSU und SPD-Fraktion will, dass Öl- und Gasheizungen zwar weiterhin eingebaut und betrieben werden können, aber nach 2045 vollständig klimaneutral. Ein eigenes Gesetz soll das regeln. Es soll festschreiben, dass Gebäudeheizungen ab 2045 zu 100% mit Bioöl oder Biogas betrieben werden müssen. Das ist das Jahr, bis zu dem Deutschland laut gesetzlicher Regelung klimaneutral werden will.
5: In Frankreich kann die Rechtspopulistin Le Pen selbst entscheiden, ob sie bei der Präsidentschaftswahl im kommenden Jahr kandidiert. Das Urteil eines Berufungsgerichts lässt ihr die Möglichkeit offen. Die Richter in Paris verurteilten sie wegen der Veruntreuung von EU-Geld unter anderem zu 2 Jahren Haft auf Bewährung und einem weiteren Jahr, in dem sie eine elektronische Fußfessel tragen muss. Le Pen

0: hatte vor dem Urteil ausgeschlossen, mit einer Fußfessel bei der Wahl anzutreten. Sie will sich heute Abend in einem Fernsehinterview äußern. Bei einem Brand in der Frankfurter Innenstadt sind nach Polizeiangaben mehrere Menschen leicht verletzt worden. Das Feuer war im Gerichtsviertel nahe der Konstabler Wache ausgebrochen. HR-Reporter Heiko Schneider.
1: Die dunklen Rauchwolken waren in und um Frankfurt zu sehen. Das Feuer brach auf dem Dach der Baustelle des neuen Justizgebäudes aus, nach Angaben der Feuerwehr gegen 13 Uhr. Die Feuerwehr hat die Flammen im Inneren des Gebäudes mit mehreren Trupps bekämpft, außerdem mit Hilfe von Drehleitern von außen. Seit 14 Uhr hat sie die Flammen unter Kontrolle. Laut Feuerwehr waren auf dem Dach gelagerte Dämmstoffe und die Dachisolierung in Brand geraten. Warum, ist noch nicht klar. Auch die Schadenshöhe muss noch untersucht werden.
0: Die Brauereien in Deutschland produzieren immer mehr alkoholfreies Bier. Nach Angaben des Statistischen Bundesamtes wurden letztes Jahr gut 600 Millionen Liter Bier ohne Alkohol produziert. Verglichen mit dem Vorjahr ist das ein Plus von 6,5%. Beim Bier mit Alkohol ist die Produktionsmenge dagegen um knapp 6% zurückgegangen. Insgesamt wird aber immer noch mehr als 9-mal so viel alkoholhaltiges Bier produziert wie alkoholfreies. Das waren die Nachrichten.
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3: Vorsicht bitte auf der A4 Erfurt in Richtung Kirchheimer Dreieck zwischen Wilderköneberg und Friedewald, ein defekter LKW auf der rechten Fahrspur im Kurvenbereich. Die weiteren Meldungen, die A38 Göttingen Richtung Halle ist zwischen Ahrenshausen und Heilbad Heiligenstadt nach einem Unfall mit einem LKW gesperrt, macht 2 Kilometer Stau. A3 Köln Richtung Frankfurt zwischen Dietz und Limburg Nord, 3 Kilometer stockend nach einem Unfall mit mehreren Fahrzeugen auf der rechten Fahrspur. Die A3 Frankfurt Richtung Würzburg zwischen Offenbacher Kreuz und Hanau, 5 Kilometer stockend. Im weiteren Verlauf dann zwischen Rohrbrunn und Marktheidenfeld 4 Kilometer Stau wegen Bergungsarbeiten auf der rechten Fahrspur. Die A7 Fulda Richtung Würzburg zwischen Fulderer Dreieck und Bad Brückenau Wildflecken 6 Kilometer Stau und stockender Verkehr. Außerdem im Stau ein Unfall. Die A45 Aschaffenburg in Richtung Gießen zwischen Seligenstädter Dreieck und Kleinostheim 2 Kilometer Stau wegen Markierungsarbeiten auf der linken Fahrspur. Und A67 Mannheim Richtung Darmstadt zwischen Lorsch und Gernsheim 2 Kilometer Stau nach einem Unfall auf dem linken Fahrstreifen. Das war's, wo immer Sie unterwegs sind heute Mittag. Bitte fahren Sie vorsichtig.
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3: Denn neben dichten Wolken gibt's immer wieder sonnige Abschnitte. Im Norden und Osten ist mal ein Nieselregen möglich, aber ansonsten ist es freundlich und das bei Temperaturen bis 32 Grad. Morgen dann viele dichten Wolken, nur gelegentlich ein bisschen Sonne. Meistens ist es trocken, bei Werten bis 28 Grad.
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3: Einen schönen Dienstagmittag. Ich hoffe, Sie hatten einen schönen Tag bis dahin. Und den machen wir uns jetzt gemütlich, den Mittag, mit Musik von Lisa.
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Plötzlich waren sie wieder da, Ende der 90er, Blondie und Maria in HR1. Jetzt kommt für mich ein Song, der sofort gute Laune macht, weil Funk, Soul, Pop, alles zusammenkommt, ganz lässig, einfach ein Hammer-Song. Peter Gabriel, Sledge.

Dusty Springfield in HR1. So kennen wir ihn. Das sind Bon Jovi. Und ich meine, die können ja alles, ne? Egal ob rocken oder ganz soft. Und das Schöne ist, sie gehen wieder auf Tour. Im Sommer 2024, da feierten Bon Jovi ja ihr 40. Bandjubiläum. Doch für John Bon Jovi war das nach einer komplizierten Stimmband-OP alles andere als selbstverständlich. Die Stimme, die war ja zeitweise komplett weg und niemand wusste, ob er jemals wieder live singen könnte. Und heute ist das Comeback geschafft. John Bon Jovi, er steht wieder auf der Bühne mit einer kleinen Narbe am Hals und einem kleinen Stück Kunststoff, das seine Stimmbänder stabilisiert. Und die Band, die startet jetzt durch. Es gibt eine neue Tour, ausgerechnet mit neuen Konzerten im legendären Madison Square Garden werden sie anfangen. Deutschland steht bislang nicht auf dem Tourplan. Für Europa sind bislang 3 Konzerte angekündigt. Dublin, London und Edinburgh. Da müssen wir noch einen Moment drauf warten. Ich hoffe, sie kommen nach Deutschland. Aber sie haben ja uns, deshalb spielen wir natürlich jetzt. Bon Jovi, hier ist It's My Life.

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8: Es ist gleich 3:30.
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9: Mit Marcel Sommer, guten Tag. Wärmepumpen und andere klimafreundliche Heizungen sollen weniger gefördert werden. Das steht in einer Vorlage für den Haushaltsausschuss des Bundestags. Demnach soll die staatliche Förderung für Haushalte schrittweise sinken von 21.000 auf 13.000 Euro. In Deutschland sterben mehr Menschen, weil sie Drogen nehmen. Der Drogenbeauftragte und das BKA sagen, dass es im vergangenen Jahr 2150 Tote gab, etwas mehr als im Jahr davor. Demnach ist jeder vierte Drogentote jünger als 30 Jahre. Und jetzt mehr Aktuelles aus unseren Regionalstudios.
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10: Die neue tonnenschwere Autobahnbrücke auf der A4 bei Bad Hersfeld sitzt noch nicht richtig und muss noch mal verschoben werden. Das wird viele Autofahrer Nerven kosten. In Fahrtrichtung Erfurt steht ab heute nur noch ein Fahrstreifen zur Verfügung. Das teilt die Autobahn GmbH mit. Das ist notwendig, um die sogenannte Stabbogenbrücke in ihre endgültige Position zu schieben. Vor knapp 2 Wochen haben Arbeiter die Brücke in Längsrichtung geschoben. Jetzt muss sie noch quer zur Fahrbahn geschoben werden. Etwa 1 Meter, dann sitzt sie perfekt. Wenn alles glatt läuft, sind die Arbeiten bis Freitagabend abgeschlossen. Dann fließt der Verkehr in Richtung Erfurt wieder über 2 Fahrstreifen. Sophia Junginger, Bad Hersfeld.
11: 2 Jahre lang geschlossen. Jetzt kann man endlich wieder die Treppen hinaufsteigen. Der Kaiser Wilhelm II. Turm ist nach einer umfangreichen Sanierung wieder geöffnet. Er steht auf der Sackpfeife zwischen Hatzfeld und Biedenkopf. Von oben können Besucher in die Ferne schauen, bei guter Sicht bis zum Feldberg im Taunus. 1913 wurde der Turm von Bauern aus den umliegenden Dörfern erbaut. Im Laufe der Jahrzehnte wurde er immer mal teilsaniert, aber nicht immer fachgerecht. Wegen erheblichen Feuchtigkeitsschäden musste der Turm schließlich vor 2 Jahren geschlossen und aufwendig saniert werden. Finanzielle Unterstützung hierfür ist unter anderem aus dem Kreis Waldeck-Frankenberg, der Stadt Biedenkopf und vom Hessischen Landesamt für Denkmalpflege gekommen. Sina Philips, Hatzfeld.
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13: Ach, na ja, komm, wir machen erstmal Verkehrsservice, würde ich sagen. Da muss ich nochmal diesen Knopf hier drücken und dann, so viel Zeit muss sein. Moment, ja, jetzt aber. Ach.
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13: Natürlich, da gucken wir doch zuerst drauf. Es ist 1 Minute nach 3:30. Schönen guten Tag. Vorsicht bitte auf der A661 Oberursel Richtung Egelsbach zwischen Bad Homburger Kreuz und Frankfurt-Niedereschbach. Da sind Fahrradfahrer auf der Fahrbahn. Vorsicht auf der A66 Frankfurt Richtung Wiesbaden zwischen Frankfurt-Miequellallee und Frankfurt-Ludwig-Landmann-Straße liegt eine Plane auf dem mittleren Fahrstreifen. Die weiteren Meldungen, die A38 Göttingen Richtung Halle ist zwischen Ahrenshausen und Heilbad-Heiligenstadt nach einem Unfall mit einem LKW gesperrt. Macht 4 Kilometer Stau. Die A3 Frankfurt Richtung Würzburg zwischen Offenbacher Kreuz und Hanau 6 Kilometer stockend. Die A7 Fulda Richtung Würzburg ist zwischen Fuldaer Dreieck und Bad Brückenow-Volkers nach einem Unfall mit einem LKW und einem PKW gesperrt, dadurch 2 Kilometer Stau. Die Umleitungsempfehlung ab dem Fuldaer Dreieck über die U52 und die weiträumige Umleitung dann für den Fernverkehr ab dem Fuldaer Dreieck über die A66 und A45 zum Seligenstädter Dreieck und von dort dann weiter über die A3 in Richtung Würzburg. Und A45 Aschaffenburg in Richtung Gießen zwischen Seligenstädter Dreieck und Kleinostheim. 2 Kilometer Stau wegen Markierungsarbeiten auf der linken Fahrspur. Bitte fahren Sie vorsichtig, wo immer Sie unterwegs sind.
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13: Und freuen Sie sich, denn ab Donnerstag, da wird's wieder rundum sonnig. Dann Werte bis 32 Grad. Auch heute sind es 32 Grad, aber immer wieder kommen mal ein paar Wolken durch. Und im Norden und im Osten von Hessen kann es auch Nieselregen geben. Morgen dann viel dichte Wolken, nur gelegentlich Sonne, meistens aber trocken. Und morgen nochmal bis 28 Grad.
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13: Hallo zusammen, einen schönen Dienstagnachmittag. Jetzt gibt's Musik der Cornells aus den 90ern und das hier sind Camouflage. The Great Commandment.
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1: 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Das erinnert mich einfach an meine Jugend, an meine wilde Jugend.
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0: Ich finde den Titel jedes Mal einfach schön. Da kommt man immer so ein bisschen runter, ein bisschen zur Ruhe zwischendurch im Alltagsstress. Und vor allen Dingen ist das einer der Songs, die einen immer auch so ein bisschen nachdenklich machen, weil er so schön ist, voller Erinnerungen, dem Älterwerden und den Menschen erzählt, die einem einmal begegnet sind, immer toll. Die Cornells bei uns in H1. Jetzt gucken wir noch mal kurz auf Hessenstraßen. Wichtiges sofort. Und zwar die A38 Göttingen Richtung Halle. Die ist zwischen Ahrenshausen und Heilbad Heiligenstadt nach einem Unfall mit einem LKW gesperrt. Da gibt's jetzt 4 Kilometer Stau. Bitte Geduld. Und auch die A3 Frankfurt Richtung Würzburg zwischen Offenbacher Kreuz und Hanau. 7 Kilometer stockender Verkehr. Also Geduld, wo immer Sie unterwegs sind. Wir sind bei Ihnen.
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0: Marillion bei uns in HR1. Ja, Wimbledon, das ist doch Weltklasse-Tennis. Erdbeeren mit der Sahne und, ganz, ganz wichtig, in Wimbledon ja die Nachtruhe. Die wird eingehalten. Also gestern Nacht um 11 Uhr Ortszeit, da war Schluss mit lustig, das ist bei uns Mitternacht. Da musste mitten im laufenden Spiel unser Tennisstar Alexander Zverev seinen Schläger einpacken. Das laufende Spiel wurde einfach unterbrochen. Reporter in Wimbledon ist Matthias Kammann. Matthias, warum ist denn das so? Warum wird da einfach mitten im Spiel der heilige Rasen sozusagen dicht gemacht?
1: Ja, du hast es eben gesagt, weil die Anwohner hier geschont werden sollen. Das ist Punkt Nummer eins. Deshalb ab 23 Uhr keine Veranstaltung mehr hier auf der Anlage. Und dazu sollen die vielen Zuschauer noch per Öffis nach Hause kommen können. Also mit den öffentlichen Verkehrsmitteln. Und London ist riesengroß. Die müssen noch teilweise 1,5 Stunden fahren. Und deshalb machen die das hier so. 23 Uhr ist sozusagen Curfew. Da wird hier alles geschlossen. Da müssen die Zuschauer nach Hause gehen und die Tennisspieler auch.
0: Ja, und heute Nachmittag, da wird das Spiel dann fortgesetzt von Alexander Zverev gegen den Tschechen Lehečka. Ich hoffe, ich spreche das richtig aus. Gestern lag der Alex ja vorne. Ist das so einfach, so gut weiterzuspielen, wie er da gestern aufgehört hat?
1: Ja, das ist nicht ganz einfach natürlich. Er hat gestern wirklich grandios gespielt, die ersten zwei Sätze. Und dann habe ich das Gefühl gehabt, es kam ihm eigentlich ganz zu Pass, dass das Spiel unterbrochen wurde. Denn Lehečka wurde immer besser und es stand dann ja 3-3 im dritten Satz. Da hatte Zverev schon Breakbälle abwehren müssen. Insofern hat ihm das möglicherweise in die Karten gespielt, gestern nicht weiterspielen zu müssen. Heute wird es aber trotzdem natürlich schwierig, denn es ist heißer als gestern Abend und die müssen sich darauf einstellen. Aber eigentlich im Moment viel spannender ist, dass der zweite Deutsche ja schon im Viertelfinale spielt. Gegen den Weltranglisten-Ersten, gegen Jannik Sinner. Und der Jan-Lennard Struff, der schlägt sich grandios. Hat den ersten Satz 5-7 zwar verloren, im zweiten steht es jetzt 5-5 und 40-30 für ihn. Also er könnte gleich auf 6-5 erhöhen. Hatte eben schon einen Satzball bei Aufschlag Sinner, konnte den allerdings nicht nutzen.
0: Dankeschön, Matthias. Ich beneide dich so, dass du da am Court sitzt. Großartig.
1: Ja, ist tatsächlich ganz schön.
0: Ach, Alexander Zverev hat gestern also um Mitternacht sein Spiel unterbrechen müssen. Grund ist die strenge Nachtruhe in Wimbledon heute Nachmittag. Wird's fortgesetzt.

legendärer Klassiker, legendärer Song. Pink Floyd und Wish You Were Here. Heute vor genau 20 Jahren, da verstarb Syd Barrett, Mitbegründer und kreativer Kopf von Pink Floyd. Wish You Were Here war das. Schönen Dienstagnachmittag mit HR1 und Musik von Arthur Baker. The Message is Love.

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4: 16 Uhr. Le Pen von Berufungsgericht erneut verurteilt. Zahl der Drogentoten leicht gestiegen. Merz begrüßt TKMS-Auftrag aus Kanada. Das Wetter teils sonnig, teils bewölkt und windig, 25 bis 32 Grad. Mein Name ist Stefanie Nopper. In Frankreich kann die Rechtspopulistin Le Pen theoretisch bei der Präsidentschaftswahl nächstes Jahr als Kandidatin antreten. Ein Berufungsgericht hat das Strafmaß gegen sie wegen des Veruntreuens von EU-Geld reduziert. Aus Paris Kai Rienecker.
5: Das Berufungsgericht hält Marine Le Pen zwar weiter für schuldig, setzt aber die Dauer der Unwählbarkeit deutlich herunter. Waren es in erster Instanz noch 5 Jahre, bleiben jetzt nur noch 15 Monate. Und die sind seit dem Urteil in erster Instanz bereits abgegolten. Auch die Haftstrafe wurde vom Berufungsgericht etwas reduziert. Es bleibt aber 1 Jahr elektronische Fußfessel übrig. Sie müsste damit in die Präsidentschaftswahl gehen. Genau das hatte Marine Le Pen im Vorfeld eindeutig abgelehnt. Nun liegt die Entscheidung also bei Le Pen selbst.
4: Die Zahl der Drogentoten in Deutschland ist im vergangenen Jahr leicht gestiegen. Das geht aus Zahlen hervor, die das Bundeskriminalamt und der Bundesdrogenbeauftragte vorgestellt haben. Insgesamt starben demnach 2150 Menschen an den Folgen ihres Drogenkonsums. Aus dem ARD-Hauptstadtstudio Dietrich Karl Meurer.
6: Der Drogenbeauftragte der Bundesregierung, Hendrik Streeck, sieht vor allem junge Menschen gefährdet. Der CDU-Politiker verweist auf einen Drogenmarkt, der sich zunehmend ins Internet verlagert. Zudem warnt er vor gefälschten Tabletten mit synthetischen Opioiden. Streeck fordert mehr Prävention, frühere Hilfen sowie ausreichend Entzugs- und Therapieplätze für Jugendliche. Hilfsangebote müssten junge Menschen gezielter erreichen.
4: Kanzler Merz hat den Großauftrag aus Kanada an den Kieler Marineschiffbauer TKMS als schöne Nachricht für die deutsche Wirtschaft bezeichnet. Vor dem NATO-Gipfel in Ankara sagte er, das sei einer der größten Rüstungsaufträge für Deutschland. ARD-Korrespondent Gabor Hallers.
7: Es geht um den Bau von 12 U-Booten für Kanada, die gemeinsam für die deutsche und norwegische Marine entwickelt wurden. Viele Milliarden Euro könnte dieser Auftrag wert sein. Er sichert und schafft Arbeitsplätze in Kiel und Wismar, denn die U-Boote sollen komplett in Deutschland produziert werden.
4: Die Nassauische Heimstätte hat in Wiesbaden ihre Bilanz für das letzte Jahr vorgestellt. Insgesamt sind demnach 2025 fast 800 neue Wohnungen gebaut worden, so viele wie seit 50 Jahren nicht. Die Nassauische Heimstätte besitzt in Hessen mehr als 60.000 Wohnungen an 112 Standorten. Der größte hessische Wohnungsanbieter hat den Auftrag, bezahlbaren Wohnraum anzubieten. Die größten Gesellschafter sind das Land Hessen und die Stadt Frankfurt. Die Rücknahme einer Sperre nach einer roten Karte, dieser Vorfall bei der Fußball-WM soll offenbar

0: Folgen haben. Der Präsident des Deutschen Fußballbundes Neuendorf hat eine Aufarbeitung angekündigt. Aus dem WM-Team Desiré Krause.
1: Er sei sich mit der UEFA, dem Dachverband der europäischen Fußballverbände, einig, dass der Vorgang nicht zu den Akten gelegt werden dürfe. Zunächst müsse er unter den europäischen Verbänden weiter besprochen werden, so Neuendorf in einem Statement. Am Abend stehen die letzten beiden Achtelfinals dieser Weltmeisterschaft an. Weltmeister Argentinien trifft um 18 Uhr auf Ägypten, um 22 Uhr dann die Partie der Schweiz gegen Kolumbien. Morgen ist dann der erste spielfreie Tag dieser Weltmeisterschaft, bevor die Viertelfinals starten.
0: Das waren die Nachrichten.
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3: 3 Minuten nach 16 Uhr ist es. Schönen guten Tag. Vorsicht bitte auf der A44 Dortmund Richtung Kassel zwischen Warburg und Bräuner. Da liegt eine Radkappe auf der Fahrbahn. Die A3 Frankfurt Richtung Würzburg zwischen Offenbacher Kreuz und Hanau 7 Kilometer stockend. A4 Erfurt in Richtung Kirchheimer Dreieck zwischen Wilder-Köhnebach und Friedewald 2 Kilometer Stau wegen eines defekten LKW auf der rechten Fahrspur. Die A7 Fulda Richtung Würzburg ist zwischen Fulderer Dreieck und bei Brücke Neuvolkers nach einem Unfall mit einem LKW und einem PKW gesperrt. Dadurch 3 Kilometer Stau. Der Stau in der Sperrung wird an der Unfallstelle vorbeigeleitet. Die Umleitungsempfehlung ab dem Fulderer Dreieck über die U52 und die weiträumige Umleitung für den Fernverkehr ab Fulderer Dreieck über die A66 und A45 zum Seligenstädter Dreieck und von dort an weiter über die A3 in Richtung Würzburg. Die A38 Göttingen Richtung Halle ist zwischen Ahrenshausen und Heilbad Heiligenstadt nach einem Unfall mit einem LKW gesperrt, macht 4 Kilometer Stau. A45 Aschaffenburg in Richtung Gießen zwischen Seligenstädter Dreieck und Kleinostheim, 2 Kilometer Stau wegen Markierungsarbeiten auf der linken Fahrspur. Und die A643 Wiesbaden Richtung Mainz, zwischen Schierstanner Kreuz und Dreieck Mainz, streckenweise stockender Verkehr. Fahren Sie vorsichtig, wo immer Sie unterwegs sind heute Nachmittag.
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3: Es kann ein paar dichte Wolken geben, aber auch ganz viel sonnige Abschnitte. Und das heute bei Temperaturen bis 32 Grad. Morgen kühlt es ganz leicht ab, wenn man von Kühlen überhaupt sprechen kann. Es werden nämlich 28 Grad, meistens trocken, trotzdem nur gelegentlich Sonne, denn es kommen mehr Wolken nach Hessen rein. Aber ab dem Donnerstag ist der Sommer wieder da. Es wird sonnig und Werte dann ab 32 Grad.
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3: Hallo zusammen, schönen Dienstagnachmittag. Wir haben einfach gute Musik für Sie von Depeche Mode, gleich Enjoy the Silence und das hier aus Australien, Midnight Oil.

Wichtiges sofort in HR1. Da müssen wir sofort unterbrechen. 10 Minuten nach 16 Uhr. Vorsicht bitte auf der A66 Wiesbaden-Frankfurt zwischen Schürsteiner Kreuz und Wiesbaden-Biebrich sind Kinder auf der Fahrbahn. Vorsicht auf der A66 Wiesbaden-Frankfurt zwischen Schürsteiner Kreuz und Wiesbaden-Biebrich sind Kinder auf der Fahrbahn.

Für mich immer noch ein Highlight der Depeche Mode Songs Enjoy the Silence in HR1. The Boys of Summer brachte Don Henley 1986 sogar einen Grammy ein. Für viele Fans dieser Song bis heute unerreicht. Er hat das Gefühl von Sommer, von Abschied und Erinnerung absolut perfektioniert. Don Henley. Jetzt bei uns in HR1. Ich liebe den Titel.

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1: Die Belgier, die sind aus dem Häuschen. Sie sind weiter bei der WM und haben das amerikanische Team aus dem Turnier gekickt in der letzten Nacht. Das ist natürlich auch eine herbe Ohrfeige für Donald Trump, der ja dafür gesorgt hatte, dass die Rotsperre eines US-Spielers aufgehoben wurde. Man muss sagen, geholfen hat es am Ende gar nichts.
2: Lukaku noch eentje, natürlich! Lukaku noch eentje! In het Witte Huis knipt er een het licht uit.
3: Da können Sie im Weißen Haus das Licht ausmachen, rief der belgische TV-Kommentator. Viele Belgier sind in der warmen Sommernacht wach geblieben, jubeln je nach belgischer Region auf Niederländisch oder Französisch. Nach dem letzten Tor für die belgische Mannschaft in der Nachspielzeit durch Lukaku zum 4:1 Endstand.
4: Lukaku! Romelu!
3: Lukaku hatte geliefert, wie immer, nach amerikanischen Abwehrfehlern. Die Rache der Roten Teufel nach dem Politdrama vor dem Spiel. Trump hatte sich persönlich bei FIFA-Chef Infantino dafür eingesetzt, die Sperre des wohl besten US-Stürmers aufzuheben. Er war dann auch dabei.
5: Ils ont tout fait, les Américains, pour nous mettre à genoux avant ce match. Eh bien, c'est nous qui sommes debout, messieurs.
3: Die Amerikaner haben vor dem Spiel alles versucht, um uns in die Knie zu zwingen. Trotzdem stehen wir jetzt hier aufrecht. Der belgische Fußballverband hatte vor dem Spiel mit rechtlichen Konsequenzen gedroht. Nun erübrigt sich ein formaler Protest. Aber an der grundsätzlichen Kritik an der FIFA und an der politischen Einflussnahme der USA hält der Verband fest. Weil Belgien jetzt im Viertelfinale steht, will auch König Philipp in die USA reisen. Ob es eine Begegnung mit Donald Trump geben wird, teilte der königliche Palast noch nicht mit. Was als Fußballstreit begann, hatte sich zu einem diplomatischen Skandal entwickelt, in dem sich auch Belgiens Außenminister Maxime Prévot und auch die Europäische Kommission einschalteten. In den Kommentarspalten heißt es heute: Europa beruft sich auf die Regeln der großen Institutionen, während die Amerikaner tun, was sie wollen. Botschaft an Präsident Donald Trump: Nach diesem belgischen Sieg brauchen Sie niemanden mehr anzurufen.
1: Aus Brüssel war das Andreas Meyer-Feist.
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Phil Collins in HR1. Wir müssen noch mal kurz auf die Straße schauen. Wichtige sofort bei uns, Vorsicht bitte auf der A66 Wiesbaden-Frankfurt zwischen Eschborner Dreieck und dem Nordwestkreuz Frankfurt. Da ist eine Person auf der Fahrbahn und nach wie vor Vorsicht auf der A66 Wiesbaden-Frankfurt. Zwischen Schürsteiner Kreuz und Wiesbaden-Biebrich sind mehrere Kinder auf der Fahrbahn. Wenn Sie unterwegs sind, genau dort vorsichtig fahren.

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4: Es ist genau 16.30 Uhr.
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6: Mit Marcel Sommer. Guten Tag. In Deutschland sterben mehr Menschen, weil sie Drogen nehmen. Der Drogenbeauftragte und das BKA sagen, dass es im vergangenen Jahr 2150 Tote gab, etwas mehr als im Jahr davor. Demnach ist jeder vierte Drogentote jünger als 30 Jahre. In Frankreich ist die Rechtspopulistin Le Pen verurteilt worden, zu 2 Jahren auf Bewährung plus 1 Jahr, in dem sie eine elektronische Fußfessel tragen muss. Sie hatte EU-Gelder veruntreut. Le Pen kann nun selbst entscheiden, ob sie bei der Präsidentschaftswahl im kommenden Jahr kandidieren möchte. Und jetzt mehr Aktuelles aus unseren Regionalstudios.
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8: Sie haben in diesem Jahr schon 67 Rehkitze gerettet. Schüler und Lehrer, aber auch Eltern und Ehrenamtliche der Stellbergschule in Homberg im Schwalm-Eder-Kreis sind an den Rettungsaktionen beteiligt. Durch moderne Wärmebildtechnik der Drohnen können sie Rehkitze in Feldern und Wiesen aufspüren und herausholen, bevor die Landwirte mit der sogenannten Maat starten. Das sind Mäharbeiten, die zum Beispiel dem Gewinn von Heu oder Silage für Tierfutter dienen. Dabei sterben oft Rehkitze, die im Gras leicht übersehen werden. Das Rettungsprojekt der Stellbergschule dauert noch bis Mitte Juli. Vader Giesecke, Homberg.
9: Schuhe aus und auf blanken Sohlen die Welt erkunden. Das geht wunderbar auf dem Barfußpfad am Hohen Meißner. Und das schon seit 20 Jahren. Zum Jubiläum gibt's jetzt einen Fotowettbewerb. Gesucht werden stimmungsvolle Aufnahmen von Menschen, die dort mal unterwegs waren. Allein, mit Freunden oder Familie, barfuß über Tannenzapfen, Kiesel, Sand, Holz, Erde oder durch Wasser gestapft sind. Und das im Bild festgehalten haben. Geht man nach den Bewertungen auf Internetportalen, dann gehört der Barfußpfad am Hohen Meißner zu den beliebtesten in Deutschland. Da müsste es ja eigentlich auch jede Menge tolle Fotos geben. Eingereicht werden können sie bis Mitte Oktober beim Naturpark Frau Holleland. Michael Pschibilla, Meißner.
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10: Vorsicht bitte auf der A44 Eisenach in Richtung Kassel. Zwischen Waldkappel und Hesse-Schlichtenau Ost, da liegen Reifenteile auf dem mittleren Fahrstreifen vor dem Tunnel. Und Vorsicht auf der A66 Wiesbaden-Frankfurt zwischen Eschborner Dreieck und dem Nordwestkreuz Frankfurt, da ist immer noch eine Person auf der Fahrbahn. Die A3 Frankfurt Richtung Würzburg zwischen Offenbacher Kreuz und Hanau, 7 Kilometer stockend. A5 Frankfurt Richtung Kassel zwischen Westkreuz Frankfurt und Bad Homburger Kreuz. 4 Kilometer stockender Verkehr wegen eines defekten LKW auf der rechten Fahrspur. Die A7 Fulda Richtung Würzburg ist zwischen Fuldaer Dreieck und Bad Brückenau-Volkers nach einem Unfall mit einem LKW und einem PKW gesperrt. Dadurch 5 Kilometer Stau. Der Stau in der Sperrung wird an der Unfallstelle vorbeigeführt. Die Umleitungsempfehlung ab dem Fuldaer Dreieck über die U52 und die weiträumige Umleitung für den Fernverkehr ab dem Fuldaer Dreieck über die A66 und die A45, dann zunächst zum Seligenstädter Dreieck und von dort dann weiter über die A3 in Richtung Würzburg. A38 Göttingen Richtung Halle zwischen Ahrenshausen und Heilbad Heiligenstadt, 4 Kilometer Stau wegen LKW-Bergungsarbeiten auf dem rechten Fahrstreifen. Und die A643 Wiesbaden Richtung Mainz zwischen Schierstonner Kreuz und Dreieck Mainz, streckenweise stockender Verkehr, dadurch auch 3 Kilometer stockend auf der A66 zwischen Mainzer Straße und dem Schierstonner Kreuz. Und ganz aktuell gerade frisch auf dem Tisch. Die A3 Frankfurt Richtung Köln zwischen Liedernhausen und Idstein. 3 Kilometer stockender Verkehr. Fahren Sie vorsichtig.
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10: Heute Nachmittag gibt's neben dichten Wolken aber auch ganz viel sonnige Abschnitte bis 32 Grad. Morgen dann viele dichte Wolken. Nur gelegentlich setzt sich da mal die Sonne durch bis 28 Grad. Und ab Donnerstag, da gibt's wieder Sonne pur bis 32 Grad.
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10: Hi zusammen, und jetzt haben wir uns auch wirklich einfach gute Musik verdient. Oder Bill Withers, Ain't No Sunshine gibt's. Und das hier auch ein absoluter Klassiker. The Police mit Every Breath You Take. Schön, dass Sie dabei sind. Hallo zusammen.

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0: Bill Withers bei uns in HR1 in Berlin. Da muss gespart werden. Jetzt soll es auch an das Elterngeld gehen. Der Grund: im Jahr werden rund 7 Milliarden Euro allein fürs Elterngeld ausgegeben. Geht es nach Familienministerin Prien, geht es künftig nur noch 12 statt 14 Monate Elterngeld. Und die Väter, die sollen zu 3 Monaten Elternzeit verpflichtet werden. ARD-Hauptstadtkorrespondentin Sarah Beham. Sarah, insgesamt soll es damit also weniger Geld für jede Familie geben.
1: Insgesamt ja, weil man 2 Monate weniger Geld bekommt. Aber die Höhe des Elterngelds, die steigt zum ersten Mal überhaupt seit fast 20 Jahren, also seit der Einführung, aber nur minimal. Der Mindestbetrag geht von 300 auf 330 Euro hoch, der Höchstbetrag von 1.800 Euro auf 1.900 Euro. An den 65% vom Nettogehalt, da ändert sich nichts.
0: Väter sollen zu mindestens 3 Monaten Elternzeit verpflichtet werden, sonst gibt's weniger Elterngeld. Abgesehen, dass vielleicht nicht jeder Vater dazu in der Lage ist oder das will, funktioniert das denn?
1: Verkauft wird die Kürzung auch als Familienreform. Väter sollen mehr Zeit mit dem Kind verbringen. Und tatsächlich, da zeigen Studien, dass das Elterngeld in Sachen Gleichstellung auch etwas bewegt hat. Vor der Einführung haben weniger als 3% der Väter Elternzeit genommen. Heute sind es deutlich mehr, aber die meisten Väter nehmen im Schnitt nur so 2 bis 3 Monate. Das Elterngeld generell sorgt aber übrigens nicht dafür, dass die Menschen mehr Kinder bekommen. Im Gegenteil, die Geburtenzahl, die ist auf einem extrem niedrigen Stand.
0: Die Familienministerin will beim Elterngeld sparen. Frühestens Ende nächsten Jahres könnte das umgesetzt werden. Aus Berlin, Sarah Beham war das.
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ABBA und Mamma Mia bei uns in HR1. Jetzt geht's weiter mit einem Duo, nämlich den Shakespeare Sister. Die hatten erst einen richtig großen Erfolg mit diesem Song, als sie bereits getrennt waren. Hello, turn your radio on jetzt.

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4: 17 Uhr. Bundesregierung plant staatliche Gasreserve. EU-Parlament stimmt für neue Fluggastrechte. Krankenstand in Hessen laut BKK leicht gesunken. Das Wetter am Abend und in der Nacht meist trocken, 19 bis 13 Grad. Morgen viele Wolken bis 28 Grad. Mein Name ist Stefanie Nopper. Um im Krisenfall abgesichert zu sein, will die Bundesregierung eine nationale Gasreserve anschaffen. Eine Sprecherin aus dem Wirtschaftsministerium sagte, der Aufbau der Gasspeicher solle nächstes Jahr im Sommer starten. ARD-Hauptstadtkorrespondent Maximilian Ulrich.
5: Zahlen sollen die Kosten für die Gasreserve die Gaskundinnen und Kunden über eine Umlage. Laut Vergleichsportal Verivox würde sich die Gasrechnung in einem Einfamilienhaus mit Gasheizung durch die neue Umlage auf 5 Euro pro Jahr erhöhen. Möglich wäre aber, dass noch Extrakosten für den Aufbau der Reserve entstehen, im Umfang von rund 40 Euro pro Jahr, so Verivox.
4: In Frankreich kann die Rechtspopulistin Le Pen theoretisch bei der Präsidentschaftswahl nächstes Jahr als Kandidatin antreten. Ein Berufungsgericht hat das Strafmaß gegen sie wegen des Veruntreuens von EU-Geld reduziert. Aus Paris Kai Rienecker.
6: Das Berufungsgericht hält Marine Le Pen zwar weiter für schuldig, setzt aber die Dauer der Unwählbarkeit deutlich herunter. Waren es in erster Instanz noch 5 Jahre, bleiben jetzt nur noch 15 Monate. Und die sind seit dem Urteil in erster Instanz bereits abgegolten. Auch die Haftstrafe wurde vom Berufungsgericht etwas reduziert. Es bleibt aber 1 Jahr elektronische Fußfessel übrig. Sie müsste damit in die Präsidentschaftswahl gehen. Genau das hatte Marine Le Pen im Vorfeld eindeutig abgelehnt. Nun liegt die Entscheidung also bei Le Pen selbst.
4: Das Europaparlament beschließt neue Rechte für Fluggäste. Die EU-Staaten müssen den Änderungen noch formell zustimmen. Dann können Reisende in Zukunft neue Ansprüche geltend machen. ARD-Korrespondentin Sarah Lopez.
7: Fluggesellschaften müssen zukünftig bei Verspätungen klarer informieren. Wenn Fluggäste einen Anspruch auf Entschädigung haben, müssen sie das innerhalb von 96 Stunden von der Airline erfahren. Außerdem sollen Eltern für ihre Kinder unter 14 Jahren keine Sitzplatzreservierung mehr bezahlen müssen, um nebeneinander zu sitzen. Und wer sich bei der Buchung beim Namen verschrieben hat, soll für kleine Änderungen auch nicht mehr bezahlen müssen.
4: Die Zahl der Krankentage in Hessen geht leicht zurück. Wie der Landesverband Süd der Betriebskrankenkassen mitteilte, hatten Arbeitnehmerinnen und Arbeitnehmer 2025 im Schnitt an 23 Tagen gefehlt, weil sie krank waren. 2024 seien es noch 23,4 Tage gewesen. Auch deutschlandweit hat der Verband im letzten Jahr weniger Krankentage registriert. Im bundesweiten Vergleich liegt Hessen laut BKK auf Platz 4 hinter Baden-Württemberg, Bayern und Hamburg. Jan-Lennard Struff hat den Einzug ins Halbfinale des Tennisturniers von Wimbledon verpasst. Er musste sich dem Weltranglisten-Ersten Jannik Sinner in 3 Sätzen geschlagen geben. Mit dem Einzug ins Viertelfinale feierte der 35-Jährige trotzdem den bisher größten Grand-Slam-Erfolg seiner Karriere. Das waren die Nachrichten.
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8: 17:03 ist es. Vorsicht bitte auf der A66 Frankfurt Richtung Fulda. Zwischen Bad Sodensalmünster und Steinau liegt ein Kanister auf der linken Fahrspur. A3 Frankfurt Richtung Köln.

0: Zwischen Wiesbadener Kreuz und Edstein 6 Kilometer Stau nach einem Unfall mit 3 Pkw. Der rechte Fahrstreifen und der Standstreifen, die sind gesperrt. A3 Frankfurt Richtung Würzburg zwischen Offenbacher Kreuz und Hanau streckenweise stockend. A5 Frankfurt Richtung Kassel zwischen Westkreuz Frankfurt und dem Bad Homburger Kreuz. 4 Kilometer stockender Verkehr wegen eines defekten LKW auf dem rechten Fahrstreifen. A7 Fulda Richtung Würzburg zwischen Fulderer Dreieck und Bad Brückenau-Volkers streckenweise Stau und stockender Verkehr wegen Bergungsarbeiten nach einem Unfall auf dem rechten Fahrstreifen. Die A38 Göttingen Richtung Halle zwischen Ahrenshausen und Heilbad Heiligenstadt 3 Kilometer Stau wegen LKW-Bergungsarbeiten auf der rechten Fahrspur und die A643 Wiesbaden Richtung Mainz zwischen Schierstanner Kreuz und Mainz-Mombach 2 Kilometer Stau, dadurch dann noch 3 Kilometer stockender Verkehr auf der A66 zwischen Mainzer Straße und dem Schierstanner Kreuz. Und im Landkreis Marburg-Biedenkopf in Höhe Dagobertshausen sind die Dagobertshäusener Straße und die Straße Weidenbrunkel in beiden Richtungen wegen Löscharbeiten gesperrt. Hier brennt eine Strohballenpyramide. Das war's. Wo immer Sie unterwegs sind, bitte fahren Sie vorsichtig.
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0: Da schnappe ich mir das Wetter und sage Ihnen, dass es heute Nachmittag immer wieder dichte Wolken geben kann. Trotzdem ist es warm. Bis 32 Grad, heute Nacht dann auch stark bewölkt, vor allem im Norden von Hessen. Wiederholt Schauer und Schauer. Regen, Temperaturen 18 bis 13 Grad und morgen bleibt es ja überwiegend bewölkt. Gelegentlich zeigt sich auch mal die Sonne, aber morgen wolkiger als heute. Meistens auch trocken bis 28 Grad, aber ab Donnerstag ist dann die Sonne und der Sommer wieder da. Dann sonnig bis 32 Grad.
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0: Hallo zusammen, schönen Dienstagnachmittag mit Musik von Madonna und JJ Cale. Geht's rein in diese Stunde.
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Leicht beschwingt und groovy geht's rein in diesen Nachmittag. Heute am Dienstag Madonna mit Drew Blue. Ja, für mich einer der außergewöhnlichsten Rocksongs der späten 90er, weil er ein bisschen düster klingt und gleichzeitig so eine wunderschöne Melodie hat. War das ja? Geht's Ihnen auch so? Him, Join Me.

0: Santa Esmeralda, Don't Let Me Be Misunderstood in HR1. 17:19 ist es. Auftragsmorde mitten in Frankfurt. Das ist kein Drehbuch für einen Tatort. Das war fast Realität geworden. Jetzt ist der hessischen Polizei ein Kupp gelungen. Offensichtlich in letzter Minute wurden Männer geschnappt, bevor sie jemanden erschießen konnten. HR-Gerichtsreporterin Heike Borufka. Heike, wie ist das den Fahndern dann gelungen?
1: Es gab ein Ermittlungsverfahren der Wiesbadener Staatsanwaltschaft und zwar in einer ganz anderen Sache. Und in dem Zusammenhang hat die Polizei quasi zufällig mitbekommen, da ist was geplant. Und zwar mindestens ein Auftragsmord in der Frankfurter Innenstadt. Laut Polizei war offenbar geplant, dass der Auftragsschütze bei der Tat eine Videobrille tragen würde und die Tat damit dann aufnimmt. Das Ganze sollte am vergangenen Freitag passieren, aber die Polizei war zum Glück schneller.
0: Wie ist die Polizei denn vorgegangen?
1: Die Ermittelnden haben ganz schnell zugeschlagen. Das heißt, noch am Freitag, also am geplanten Tattag, haben Spezialeinheiten 5 Personen in Frankfurt festgenommen. Das sind junge Männer, die sind gerade mal 18 und 19 Jahre alt. Darunter soll sich auch der mutmaßliche Schütze der geplanten Auftragsmorde befinden. Und die Polizei hat natürlich auch gleich durchsucht, damit nichts verschwinden kann. Was wir bislang wissen, ist, dass unter anderem 2 scharfe Schusswaffen, 50 Schuss Munition und etwa 300 Gramm Haschisch sichergestellt worden sind.
0: Kein Drehbuch für einen Krimi, sondern wirklich in Frankfurt passiert. Die Polizei verhindert mindestens einen Auftragsmord. Vielen Dank an Heike Borufka.
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4: Es ist ganz genau 17.30 Uhr.
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6: Mit Marcel Sommer, guten Tag. In Deutschland sterben mehr Menschen, weil sie Drogen nehmen. Der Drogenbeauftragte und das BKA sagen, dass es im vergangenen Jahr 2150 Tote gab, etwas mehr als im Jahr davor. Demnach ist jeder vierte Drogentote jünger als 30 Jahre. Der ukrainische Präsident Selenskyj hat die Verbündeten vor dem NATO-Gipfel nochmal aufgefordert, sein Land mit Luftabwehrraketen zu unterstützen. Vorher hatte das Verteidigungsbündnis angekündigt, massiv Geld in die Rüstung zu stecken. Laut Generalsekretär Rutte sollen in den nächsten 5 Jahren allein mehr als 40 Milliarden US-Dollar in die gemeinsame Drohnenabwehr investiert werden. Und jetzt mehr Aktuelles aus unseren Regionalstudios.
7: Hier ist das Studio Kassel.
8: Ein 35-jähriger Mann klaut in Bad Wildungen einen PKW vom Gelände eines Autohauses. Ein paar Tage später fährt er damit munter durch Bad Wildungen und am beklauten Autohändler vorbei. Wie der Zufall es will, erkennt der Händler den geklauten Wagen und nimmt mit 2 Mitarbeitern die Verfolgung auf. Gemeinsam mit der inzwischen alarmierten Polizei gelingt es schließlich, den Mann zu stoppen. Der versucht noch, sich in einem Gebüsch zu verstecken und zu Fuß in ein angrenzendes Waldstück zu fliehen. Dort kann er aber festgenommen werden. Bei der Vernehmung stellt sich raus, der Mann hat offenbar noch mehr geklaut. Einen Satz Kompletträder und ein paar Autokennzeichen. Michael Pschibilla, Bad Wildungen.
9: Bei Kuba denken die meisten in Kassel direkt an den Kulturbahnhof. Aber ab heute geht's an der Uni nicht um den Bahnhof, sondern um das Land in der Karibik. Es findet eine Tagung statt, zu der Professorinnen und Professoren aus der kubanischen Hauptstadt angereist sind. Sie sagen, aktuell redet die ganze Welt über das Land, aber es fehlen Stimmen von dort. Es geht um die Beziehungen zwischen Kuba und den USA, um soziale Ungleichheiten und die aktuellen Wirtschaftsreformen und ihre Auswirkungen. Wen es interessiert, am Mittwoch gibt es abends eine Podiumsdiskussion im Unilokal in der Innenstadt. Seit 2019 hat die Uni Kassel eine Hochschulpartnerschaft mit der Uni Havanna und organisiert regelmäßig Lateinamerika-Tagungen. Sina Philips aus Kassel.
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4: Bitte Vorsicht auf der A45 Aschaffenburg in Richtung Gießen. Zwischen Wölfersheim und Münzenberg, da liegen Reifenteile auf allen Fahrstreifen und es steht ein defekter LKW auf dem Standstreifen. Die weiteren Meldungen: A3 Frankfurt Richtung Köln, zwischen Wiesbadener Kreuz und Idstein, 9 Kilometer Stau wegen Bergungsarbeiten nach einem Unfall mit 3 PKW. Der rechte Fahrstreifen und auch der Standstreifen sind gesperrt. A3 Frankfurt Richtung Würzburg, zwischen Offenbacher Kreuz und Hanau, 6 Kilometer stockend. Der defekte PKW, der ist inzwischen weg. A4 Kirchheimer Dreieck in Richtung Erfurt. Zwischen Bad Hersfeld und Friedewald, 3 Kilometer stockender Verkehr wegen einer Baustelle auf der rechten Fahrspur. A5 Frankfurt Richtung Kassel, zwischen Westkreuz Frankfurt und Bad Homburger Kreuz, 5 Kilometer stockender Verkehr wegen LKW-Bergungsarbeiten auf dem rechten Fahrstreifen. A7 Fulda Richtung Würzburg, zwischen Fulderer Dreieck und Bad Brückenau-Volkers, 5 Kilometer Stau wegen Bergungsarbeiten nach einem Unfall auf dem rechten Fahrstreifen. Im Kreis Marburg-Biedenkopf in Höhe Dagobertshausen ist die Dagobertshäuserstraße und die Straße Weidenbrunkel in beiden Richtungen wegen Löscharbeiten gesperrt. Hier brennt eine Strohballenpyramide. Und in Hanau-Kleinauheim ist die Obergasse zwischen der Straße am Alten Bahnhof und Mainzer Straße wegen Löscharbeiten an einem Wohnhaus gesperrt. Das war's.
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4: Heute Nacht stark bewölkt und immer wieder mal ein Schauer, vor allen Dingen in Nordhessen bei 18 bis 13 Grad. Morgen gibt's dann mehr Wolken als heute, nur gelegentlich kann sich die Sonne durchsetzen, Temperaturen trotzdem warm bis 28 Grad. Und am Donnerstag, da ist der Sommer wieder da, Sonne pur bis 32 Grad.
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4: Hallo zusammen, einen schönen Dienstagnachmittag.
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0: Wahnsinn, was das Ding noch heute für eine Power hat, oder? Das Weed und Ballroom Blitz bei uns am Dienstagnachmittag. Hier ist HR1 und es gehen ganz viele liebe Grüße raus nach Mittelhessen, dorthin, wo man Wörter wie diese hier versteht.
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0: Ja, das war natürlich heute Morgen Teil der Mittelhessen-Taufe für unsere HR1-Frühmoderatorin Silvia Hohmann. Die war um 5 Uhr früh in Kirchhain-Schönbach zum Frühstück eingeladen. Und Silvia, du hast dich pudelwohl gefühlt, ne?
2: Allerdings, das waren ja alle so frühe Vögel wie ich. Wir müssen das vielleicht nochmal kurz erklären, Jürgen, für alle, die nicht so früh auf den Beinen sind. Wir haben ein großes Herz für Frühaufsteher hier in HR1 und deswegen haben wir den 5-Uhr-Club gegründet. Jeden Morgen zwischen 5 und 6 kann man bei uns anrufen hier in HR1 und wer durchkommt, den nehmen wir auf in unseren exklusiven Club und der bekommt auch ein Zertifikat.
0: Natürlich, das sind wirklich immer ganz, ganz tolle Geschichten, tolle Menschen und mittlerweile gibt's in Kirchhain-Schönbach so viele 5-Uhr-Club-Mitglieder, dass die jetzt den 5-Uhr-Club-Fanclub gegründet haben und du warst heute Morgen zum Frühstück da.
2: Jawohl, ich war heute früh live vor Ort, Punkt 5 natürlich und wir haben immer wieder in die Sendung geschaltet und halte ich fest, wir haben die Mitgliederzahl in Schönbach fast verdoppelt, von 7 auf 13, so viele sind noch spontan dazugekommen. Und die Schönbacher haben nicht nur meine Plattkenntnisse getestet, wie wir gerade schon gehört haben, sondern mir auch erklärt, warum denn da alle HR1 lieben. Das ist nämlich quasi frühkindliche Radioprägung. Ah. Hans hat mir erzählt, dass es da früher einen ganz besonderen Lehrer gab in Schönbach.
3: Und morgens früh kam er rein, stellte das Radio an und ging dann in die Lehrerwohnung nach nebenan und hat erstmal gefrühstückt. Danach kam er dann wieder und hat irgendjemanden aus der Klasse herausgesucht, der musste dann die Nachrichten vortragen. Also er hat sie selber mitgehört in der Lehrerwohnung. Das war so, so haben wir die Nachrichten kennengelernt übers Radio. Das war schon interessant.
2: Wow. Und ich finde ja, das sollte verpflichtend an allen Schulen in Hessen eingeführt werden. Erstmal morgens Nachrichten in HR1 hören und dann erst mit dem Unterricht starten.
0: Das ist eine super Idee für nach den Ferien. Und wenn Sie auch Mitglied werden wollen im 5-Uhr-Club hier bei uns in HR1, einfach anrufen. Morgen früh zwischen 5 und 6. Und wer weiß, ne, vielleicht gibt's ja irgendwo in Hessen einen Ort mit genauso vielen Frühaufstehern wie in Kirchhain-Schönbach oder sogar vielleicht mit noch mehr. Und da würde Silvia dann natürlich auch wieder bei Ihnen vorbeikommen.
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aus dem Actionfilm Tage des Donners mit Tom Cruise, wo ein Autorennfahrer spielt, Maria McKee und Show Me Heaven. Das lief in den 80ern im Kino. Diese Jungs hier, die sind natürlich auch in den 80ern im Kino zu sehen gewesen. Beispielsweise bei Zurück in die Zukunft erinnere ich mich noch gut. Aber die sind euch absolut sehenswert gewesen. CC Top mit Give Me All Your Lovin' und sind es heute noch.

0: Streckenweise stockender Verkehr. Wo immer Sie gerade unterwegs sind, haben Sie Geduld, wir sind bei Ihnen.
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5: 18 Uhr. Selenskyj fordert mehr Flugabwehr. Bundesregierung plant staatliche Gasreserve. Kritik an geplanten Änderungen beim Elterngeld. Das Wetter am Abend und in der Nacht meist trocken, 19 bis 13 Grad. Morgen viele Wolken bis 28 Grad. Mein Name ist Mike Oeske. Der ukrainische Präsident Selenskyj hat die Verbündeten noch einmal aufgefordert, sein Land bei der Luftabwehr mehr zu unterstützen. Das machte er im Vorfeld des NATO-Gipfels in Ankara deutlich, der am Abend offiziell beginnt. ARD-Reporter Stefan Lark.
6: Es sei momentan oberste Priorität seines Landes, mehr Luftabwehrraketen zu bekommen. Alles andere könne die Ukraine selbst herstellen. Bei den jüngsten russischen Luftangriffen zu Wochenbeginn sorgten vor allem ballistische Raketen für hohe Opferzahlen. Mangels Munition konnte die Ukraine zuletzt keine einzige russische Rakete mehr abfangen. Selenskyj betonte, eine funktionierende Luftabwehr rette Menschenleben.
5: Um im Krisenfall abgesichert zu sein, will die Bundesregierung eine nationale Gasreserve anschaffen. Eine Sprecherin aus dem Wirtschaftsministerium sagte, der Aufbau der Gasspeicher solle nächstes Jahr im Sommer starten. ARD-Hauptstadtkorrespondent Maximilian Ulrich.
7: Zahlen sollen die Kosten für die Gasreserve die Gaskundinnen und Kunden über eine Umlage. Laut Vergleichsportal Verivox würde sich die Gasrechnung in einem Einfamilienhaus mit Gasheizung durch die neue Umlage auf 5 Euro pro Jahr erhöhen. Möglich wäre aber, dass noch Extrakosten für den Aufbau der Reserve entstehen, im Umfang von rund 40 Euro pro Jahr, so Verivox.
5: CDU-Bundesfamilienministerin Prien hat für ihre Pläne zur Reform des Elterngeldes viel Kritik bekommen. Sie will unter anderem, dass das Elterngeld künftig nicht mehr 14, sondern 12 Monate lang ausgezahlt wird. Die Linke nennt das eine Bankrotterklärung einer Regierung, die Kinder offensichtlich nur noch als Luxusgut begreife. Die Grünen sprechen von einer Sparmaßnahme auf dem Rücken der Eltern. Und auch die Koalitionspartei SPD ist skeptisch. Man werde sich die Vorschläge im parlamentarischen Verfahren genau anschauen. Frankfurt hat sich in der Spitzengruppe der weltweit führenden Finanzzentren behaupten können. Die Stadt liegt nach einer Studie der Goethe-Universität und eines Pariser Forschungsinstituts weiter auf Platz 5. HR-Reporter Alexander Schmidt.
8: Besonders stark sei in Frankfurt das Zusammenspiel aus Europäischer Zentralbank, Bundesbank und der Europäischen Anti-Geldwäschebehörde. Im Zuge des Brexits seien viele Jobs in der Finanzindustrie von London an den Main verlegt worden. Negativ für Frankfurt bewertet die Studie die hohen Steuersätze, das schwache Wirtschaftswachstum, die Bürokratie sowie zu wenige Börsengänge und erfolgreiche Technologie-Startups.
5: Die vierte Etappe der Tour de France hat der dänische Radprofi Mats Pedersen gewonnen. Der Weltmeister von 2019 konnte sich im Pyrenäenvorland durchsetzen vor seinem Teamkollegen Quinn Simmons aus den USA und dem Spanier Raúl García Pierna. Die Etappe war rund 182 Kilometer lang. Das waren die Nachrichten.
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0: 18:03 ist es, die A3 Frankfurt Richtung Würzburg zwischen Offenbacher Kreuz und Hanau, 6 Kilometer stockend. Der defekte PKW, der ist inzwischen weg. Die A5 Frankfurt Richtung Kassel zwischen Frankfurt Niederrad und dem Nordwestkreuz Frankfurt, 5 Kilometer Stau und stockender Verkehr nach einem Unfall auf dem linken Fahrstreifen. Und die A7 Fulda Richtung Würzburg zwischen Fulda R-Dreieck und Bad Brückenau-Volkers, 4 Kilometer Stau wegen Bergungsarbeiten nach einem Unfall. Hier ist nur der linke Fahrstreifen aktuell frei.
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0: Dichte Wolken, die kann es heute Nacht immer wieder geben. Starke Bewölkung, teilweise auch in Nordhessen. Wiederholt Schauer oder schauerartiger Regen. Temperaturen zwischen 18 und 13 Grad. Auch morgen mehr Wolken als Sonne. Die setzt sich aber auch trotzdem immer wieder gelegentlich durch. Meistens wird es trocken sein bis 28 Grad. Und erst ab Donnerstag ist der Sommer wieder voll da. Die Sonne voll da, dann bis 32 Grad.

Der hat so eine Leichtigkeit, der Song, oder? Cock Robin und Just Around the Corner bei uns in HR1. Schön, dass Sie dabei sind. Hier ist der Dienstagabend.

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0: die Fine Young Cannibals bei uns.
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0: Die Hitzewelle im Juni, die hat uns gefordert. Ganz besonders Ältere und Kranke haben unter den Temperaturen rund um 40 Grad gelitten und einige sind gestorben. Carsten Krieger ist Bestatter in Schwalbach am Taunus.
2: Also es war wirklich erschütternd. Also das Telefon stand nicht still. Ständig riefen Menschen an, mein Vater ist gestorben, meine Mutter ist gestorben, hier ist gestorben, da ist gestorben. Wir waren nur noch unterwegs, irgendwie die Verstorbenen einzusammeln.
0: Am Rekordhitzewochenende Ende Juni, da starben rund 60% mehr Menschen als an anderen Wochenenden. Das sagt das Hessische Landesamt für Gesundheit und Pflege. Und auch bei der Stadt Wiesbaden, da herrschte Ausnahmezustand, sagte uns Rettungsdienstleiter Norbert Hagner.
3: Wir haben letztendlich in diesen 4 Tagen ca. 1101 Einsätze im Rettungsdienst gefahren. Das ist eine Steigerung zu dem Alltag ungefähr von über 40%. Und das ist natürlich ein Peak, der sich mit der normalen Regelvorhaltung erstmal nicht abfangen lässt.
0: Der Rettungsdienst in Wiesbaden, der hat aus dem Hitzewochenende Lehren gezogen, was künftig besser laufen kann.
3: Man kann natürlich Einheiten des Katastrophenschutzes mit zum Einsatz bringen. Mit den Kliniken stehen wir ständig in Kontakt. Was kann man in den Notaufnahmen verbessern? Krankenhauseinsatzpläne anpassen? Und letztendlich die Präventivarbeit verbessern. Ich glaube also, jeder Einsatz, der eben erst gar nicht entsteht, ist der bessere Einsatz.
0: Und auch Wiesbadens Oberbürgermeister Gerd-Uwe Mende hat Schlüsse gezogen, was zu tun ist an solchen Hitzetagen.
4: Das Wichtigste ist für mich tatsächlich die Information der Bevölkerung und die Ermunterung der Bürgerinnen und Bürger, tatsächlich auf ihre Nachbarn zu achten. Wir haben doch feststellen können, dass gerade betagte Menschen, die in einer gewissen Einsamkeit leben, besonders bedroht sind von diesen Hitzetagen, die wir am vorvergangenen Wochenende zu verzeichnen hatten. Dass man sich darum kümmert, das kann am Ende wirklich Todesfälle verhindern.
0: Denn eins ist sicher, die nächste Hitzewelle, die kommt bestimmt.
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4: Es ist 18.30 Uhr jetzt.
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4: Schönen guten Abend. Die A3 Frankfurt Richtung Würzburg zwischen Obertshausen und Hanau 2 Kilometer stockender Verkehr. A5 Frankfurt Richtung Kassel zwischen Frankfurt-Niederrad und dem Nordwestkreuz Frankfurt 3 Kilometer stockend. Die Unfallstelle ist allerdings bereits geräumt. A7 Fulda Richtung Würzburg zwischen dem Fulda-Dreieck und Bad Brückenau-Volkers 3 Kilometer Stau wegen Bergungsarbeiten nach einem Unfall. Nur der linke Fahrstreifen, der ist frei. Und die A66 Wiesbaden Richtung Frankfurt zwischen Wiesbaden-Nordenstadt und dem Wiesbadener Kreuz 2 Kilometer stockender Verkehr nach einem Unfall auf dem rechten Fahrstreifen. Wo immer Sie unterwegs sind, bitte fahren Sie vorsichtig.
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4: Heute Nacht stark bewölkt und im Norden von Hessen, da kann es Schauer geben bei Temperaturen zwischen 18 und 13 Grad. Morgen dann insgesamt mehr dichte Wolken und gelegentlich aber auch natürlich Sonne. Meistens wird es trocken sein, Temperaturen bis 28 Grad. Und ab dem Donnerstag, da wird es wieder sonnig, da ist der Sommer da, bis 32 Grad. Es gibt eine ganz, ganz neue Single von U2. Die hat uns wirklich erst vor ein paar Minuten erreicht und die müssen wir vorstellen. Das machen wir gleich in dieser halben Stunde bei uns.
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0: The Rasmus und In the Shadows in HR1. Ja, manchmal steckt ja hinter einem Hit eine ganz alltägliche Beobachtung. Und wie daraus einer der großen Bryan Adams Klassiker wurde, genau das erzählen wir Ihnen jetzt.
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2: Als Musiker in Nachtclubs sitzt ein gewisser Jim Wellens Abend für Abend am Schlagzeug. Dabei beobachtet er das übliche Trauerspiel in so manchen Bars. Man sah immer dieselben Leute. Sie tranken und tanzten und versuchten, jemanden zu finden, mit dem sie heimgehen konnten, erinnert er sich an die Zeit. Diese Erinnerung kommt ihm sehr gelegen, als er einige Jahre später mit Bryan Adams an dessen vierten Album Reckless schreibt. Jim und Bryan arbeiten schon seit Ende der 70er Jahre zusammen, seit Adams seine Solokarriere gestartet hatte. Zusammen sind sie verantwortlich für den Durchbruch des Albums Cuts Like a Knife. Sie schauen über die alten Notizen aus dem Nachtclub und machen daraus einen Song, Somebody. Das Lied mit Textzeilen wie We're all looking for something to ease the pain. Wir suchen alle nach etwas, das den Schmerz lindert. Veröffentlicht 1985, einer der größten Hits für Bryan Adams.
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Neil Young in HR1. Diese Jungs hier, die kennen wir alle. Na klar, das sind U2. Die feiern in diesem Jahr 50 Jahre Bandgeschichte. Der absolute Wahnsinn. In Dublin haben sie sich damals gegründet, nachdem Larry Mullen eine handgeschriebene Notiz am schwarzen Brett seiner Schule aufgehängt hatte. Ja, der Rest ist Geschichte. Heute Abend, kurz nach 18 Uhr, haben wir eine ganz neue Single von U2 zugeschickt bekommen. Und die müssen wir doch gleich mal teilen, oder? Mit ihnen und spielen. Und es ist ein erster Vorgeschmack aufs neue Studioalbum. Das erste im Übrigen seit 9 Jahren, welches noch in diesem Jahr erscheint. Wird. Und ich finde, die klingt richtig gut. Hier sind U2 in HR1 mit Street of Dreams.

großartig. Ich finde, das macht Lust auf viel, viel mehr von U2. Und das bekommen wir ja mit dem neuen Album noch in diesem Jahr. Also, ganz neu. Street of Dreams haben wir gespielt bei uns in HR1.

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1: 19 Uhr. NATO-Gipfel berät über Verteidigungsausgaben. Kritik an geplanter Kürzung beim Elterngeld. Deutlich mehr Tote während der Hitzewelle Ende Juni. Das Wetter in der Nacht 19 bis 13 Grad, morgen viele Wolken bis 28 Grad. Mein Name ist Mike Oeske. Deutschland hat der NATO Verteidigungsausgaben in Rekordhöhe gemeldet. Für das laufende Jahr sind es knapp 125 Milliarden Euro. Das wurde beim NATO-Gipfel in Ankara bekannt, der am Abend begonnen hat. An dem Treffen nimmt auch US-Präsident Trump teil. ARD-Korrespondent Thomas Spickhofen.
2: Die Begrüßung durch Recep Tayyip Erdogan, den türkischen Gastgeber, nutzte Trump für eine gute halbe Stunde improvisierter Pressekonferenz. Dabei beklagte sich der US-Präsident erneut über die europäischen NATO-Partner, von denen er sich im Irankrieg im Stich gelassen fühlt. Ausdrücklich nannte er Großbritannien, Italien, Deutschland und Frankreich.
1: CDU-Bundesfamilienministerin Prien hat für ihre Pläne zur Reform des Elterngeldes viel Kritik bekommen. Sie will unter anderem, dass das Elterngeld künftig nicht mehr 14, sondern 12 Monate lang ausgezahlt wird. Die Linke nennt das eine Bankrotterklärung einer Regierung, die Kinder offensichtlich nur noch als Luxusgut begreife. Die Grünen sprechen von einer Sparmaßnahme auf dem Rücken der Eltern. Und auch die Koalitionspartei SPD ist skeptisch. Man werde sich die Vorschläge im parlamentarischen Verfahren genau anschauen. Im vergangenen Jahr sind in Deutschland 2150 Menschen an den Folgen ihres Drogenkonsums gestorben, etwas mehr als im Jahr davor. Das zeigen Daten, die das Bundeskriminalamt und der Bundesdrogenbeauftragte vorgestellt haben. Besonders stark stieg die Zahl der Todesfälle bei jungen Menschen. Aus Berlin Dietrich Karl Meurer.
3: Fast jeder vierte Drogentote war jünger als 30 Jahre. Seit 2021 stieg die Zahl der Todesfälle in dieser Altersgruppe um mehr als die Hälfte auf 528. Bei den unter 20-Jährigen hat sie sich mit 106 Fällen nahezu verdoppelt. Gleichzeitig ging die Zahl der Todesfälle in mehreren mittleren Altersgruppen zurück. Eine zentrale Rolle spielt der gleichzeitige Konsum mehrerer Substanzen. Mehr als 4 von 5 Drogentoten kombinierten verschiedene Stoffe.
1: Während der Hitzewelle Ende Juni sind in Deutschland deutlich mehr Menschen gestorben als sonst zu dieser Zeit üblich. Das geht aus einer Hochrechnung des Statistischen Bundesamts in Wiesbaden hervor. ARD-Reporter Tobias Lübben.
4: Der Hochrechnung zufolge sind in der letzten Juniwoche rund 23.700 Menschen in Deutschland gestorben. Das sind rund 30% mehr als im Mittel der Vorjahre in diesem Zeitraum. Auch der Maximalwert der Vorjahre wurde um rund 4.000 Sterbefälle übertroffen. In der Woche vom 22. bis zum 28. Juni war es in Deutschland extrem heiß, mit Spitzenwerten über 41 Grad. Die Zahlen wurden hochgerechnet, da noch nicht alle Kommunen die Sterbefälle an die Statistikbehörde gemeldet haben.
1: Wegen Waldbränden in den französischen Pyrenäen sind mittlerweile 12.000 Menschen evakuiert worden. Das haben die örtlichen Behörden mitgeteilt. 11 Menschen seien leicht verletzt worden, die meisten von ihnen Feuerwehrleute. Ihr Einsatz werde durch sehr hohe Temperaturen und Trockenheit erschwert. Das waren die Nachrichten.
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5: Schönen guten Abend, 19 Uhr und 3 Minuten ist es oder ist noch einiges los auf Hessen Straßen. Vorsicht bitte auf der A3 Würzburg Richtung Frankfurt zwischen Seligenstadt und Hanau, da liegen Reifenteile auf allen Fahrstreifen. Vorsicht auf der A49 Gießen Richtung Kassel zwischen Felsberg und Edermünde liegen mehrere Plastikteile auf allen Fahrspuren sogar. Vorsicht auf der A66 Frankfurt Richtung Wiesbaden zwischen Wiesbaden-Mainzer Straße und Wiesbaden-Biebrich liegt noch immer eine Plane auf der Fahrbahn und Vorsicht auf der B417 Wiesbaden-Dietz zwischen im Abzweig nach Wehen und Neuhof mehrere Gegenstände auf der Fahrbahn. Die weiteren Meldungen, A3 Frankfurt Richtung Köln, zwischen Frankfurter Kreuz und Kelsterbach defekter Schwertransporter auf dem rechten Fahrstreifen, dadurch 3 Kilometer stockender Verkehr, der Schwertransporter muss umgeladen werden. Die A3 Frankfurt Richtung Würzburg, zwischen Obertshausen und Hanau, 2 Kilometer stockend. A7 Fulda Richtung Würzburg, zwischen Fuldaer Dreieck und Bad Brückenau-Volkers, 2 Kilometer Stau wegen Bergungsarbeiten nach einem Unfall, nur der linke Fahrstreifen, der ist frei. Und A66 Wiesbaden Richtung Frankfurt, zwischen Wiesbaden-Nordenstadt und Wiesbadener Kreuz, 3 Kilometer Stau nach einem Unfall auf allen Fahrstreifen. Wo immer Sie unterwegs sind, bitte fahren Sie vorsichtig.
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5: Heute Nacht ist es bewölkt, in Nordhessen kann es auch Regen geben bei 18 bis 13 Grad. Morgen dann mehr Wolken als Sonne, die setzt sich aber gelegentlich auch durch. Es wird trocken sein bis 28 Grad und Donnerstag und Freitag dann sonnig bis sogar 33 Grad.

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1: Hallo zusammen, einen schönen Dienstagabend. Jetzt gibt's bei uns Musik von R.E.M. Losing My Religion. Und das hier sind The Weather Girls.
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R.E.M. Losing My Religion, ein Song, der auch mehr als 30 Jahre später nichts von seiner Wirkung verloren hat, finde ich. Wunderbar. Hier ist HR1, 11 Minuten nach 19 Uhr ist es. Im Übrigen, heute Abend spielt Argentinien gegen Ägypten. Da steht es Anfang der zweiten Halbzeit 0:1. Aus argentinischer Sicht, Ägypten führt. Und Lionel Messi hat sogar noch zwischendurch einen Elfmeter verschossen. Also, wir sind da für Sie am Ball. Und wenn was passiert, dann erfahren Sie es natürlich hier bei uns in HR1. Jetzt Musik von David Bowie.

0: Kings bei uns.
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0: Und der kommt auch heute Abend von André Lemmer aus Kassel.
2: Es gibt Situationen, da bleibt einem die Sprache weg. Nicht, weil man nichts zu sagen hätte, sondern weil die Angst stärker ist. Ich kenne das auch. Da möchte ich jemandem widersprechen und schweige dennoch. Ich würde gern um Hilfe bitten, bringe aber kein Wort heraus. Oder ich bräuchte wirklich mal wieder Zeit für mich, aber ich nehme sie mir nicht und sage immer wieder, es geht schon. Im Matthäusevangelium wird Jesus ein stummer Mensch gebracht. Die Menschen damals glaubten, ein Dämon halte ihn gefangen. Jesus befreit ihn und plötzlich kann der Mann sprechen. Seine Stimme ist wieder da. Mich beschäftigt dabei weniger das spektakuläre Wunder als die Frage, was macht Angst mit unserer Stimme? Angst kann uns verstummen lassen, die Angst ausgelacht zu werden, die Angst anzuecken, die Angst nicht zu genügen. Manchmal reden wir zwar den ganzen Tag und doch bleibt das Entscheidende ungesagt. Wir verstecken unsere Sorgen hinter Floskeln und unsere Sehnsucht hinter einem Lächeln. Heilung bedeutet dann vielleicht nicht zuerst, dass alle Probleme verschwinden. Heilung beginnt dort, wo ich wieder Worte finde, wo ich sagen kann, ich schaffe das nicht allein oder es tut mir leid oder auch ich brauche dich. Jesus schenkt dem stummen Mann nicht nur eine funktionierende Stimme. Er gibt ihm seine Würde zurück. Wer sprechen kann, kann sich mitteilen, kann Beziehungen gestalten, kann wieder am Leben teilnehmen. Am Ende des Evangeliums blickt Jesus auf die Menschen und empfindet tiefes Mitgefühl. Er sieht keine perfekte Welt. Er sieht Menschen, die müde sind und orientierungslos wie Schafe ohne Hirten. Das tröstet mich. Gott wartet nicht darauf, dass wir stark wirken. Er sieht, was uns sprachlos macht. Und er möchte uns den Mut schenken, unsere eigene Stimme wiederzufinden. Vielleicht beginnt heute ein kleines Wunder. Nicht mit großen Reden, sondern mit einem ehrlichen Satz, mit einem Gebet, das lange unausgesprochen geblieben ist, oder mit dem Vertrauen, dass Gott auch dann versteht, wenn uns noch die Worte fehlen. Und manchmal ist genau das der Anfang von Heilung.

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5: Schönen guten Abend. Die A3 Frankfurt Richtung Köln zwischen Frankfurter Kreuz und Kelsterbach. Da steht ein defekter Schwertransporter auf der rechten Fahrspur. Das gemacht 3 Kilometer stockenden Verkehr. Der Schwertransporter muss noch umgeladen werden. Und die A7 Fulda Richtung Würzburg zwischen Fulda A-Dreieck und Bad Brückenau-Volkers. 1 Kilometer Stau wegen Bergungsarbeiten nach einem Unfall. Nur der linke Fahrstreifen, der ist frei.
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5: Hi zusammen, schönen Dienstagabend und das hier ist die J. Gals Band und Centerfold. Viel Spaß!

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Heute Abend Fußball-Weltmeisterschaft. Argentinien spielt gegen Ägypten und da steht es ganz aktuell, knapp 70 Minuten sind gespielt, 2:0 für Ägypten. Das sieht also aktuell nicht wirklich so gut aus für den Fußball-Weltmeister Argentinien. Wir sind für Sie am Ball und halten Sie da natürlich auf dem Laufenden, HR1.

0: Bushido und Narcotic bei uns.
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0: Ab 20 Uhr heute Abend gibt's denn wieder, dann mit Adrian Beric. Adrian, was gibt's bei dir heute?
2: Wie immer eine bunte Mischung, würde ich sagen. Erstmal neue Musik von einem Mann, der geht demnächst auf Redetour. Richtig gehört. Farid Urlaub, der hat viel zu erzählen aus seinem Leben. Fast alle Termine ausverkauft. Musik macht er trotzdem selbstverständlich weiter.
3: Gedanken verloren, Musik in den Ohren. Ob sie wohl Thrash-Metal hört oder Ska.
2: Wir hören außerdem mal rein in den Podcast von Nina Truba. Der wird nämlich ziemlich gelobt. Die ist ja aktuell auf Tour. Und kitschig darf es auch werden, buchstäblich. Kitsch Creek sind dabei und Old Shatterhand auch. Oh, habe ich doch gesagt, bunte Mischung. Und wenn das jetzt nicht bunt ist, dann weiß ich es auch nicht.
0: Ich danke dir, Adrian. Ab 20 Uhr geht's los.
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Hard und Alone. Argentinien hat den Anschlusstreffer erzielt. Damit führt Ägypten nur noch 2:1, 10 Minuten vor Schluss. Das geht natürlich jetzt nochmal hoch her. Wir sind dabei bei der Schlussphase des Spiels. Tja, manchmal, da klappt es beim Aufnehmen im Studio nicht so. Und das war beispielsweise bei Jethro Tull der Fall. Und zwar bei diesem Titel hier. Dieses markante Klavierintro. Das wurde nämlich separat aufgenommen, weil die Band den Song im Studio zunächst irgendwie nicht gemeinsam auf die Reihe bekam. Und gerade diese ungewöhnliche Nummer, dieser ungewöhnliche Einstieg, der gehört heute doch zu den bekanntesten Intros der Rockgeschichte. Und den spielen wir jetzt. Jethro Tull bei uns in HR1. Hier ist Locomotive Breath.

Jethro Tull bei uns in HR1 und damit eben gerade ist der Ausgleich gefallen. 2:2 steht zwischen Argentinien und Ägypten. 84. Minute, Messi hat getroffen, also wieder alles offen im Spiel.

Rod Stewart in HR1, 8 Minuten vor 20 Uhr. Ganz wichtige Meldung. Vorsicht in Weilroth-Gräfenwiesbach. Aufgrund eines Waldbrandes können aktuell gesundheitliche Beeinträchtigungen durch den entstandenen Rauch nicht ausgeschlossen werden. Bitte begeben Sie sich im betreffenden Bereich in geschlossene Räume. Schließen Sie vorsorglich Fenster und Türen und schalten Sie die Klima- und auch die Lüftungsanlagen ab. Vorsicht in Weilroth und Gräfenwiesbach. Aufgrund eines Waldbrandes können aktuell gesundheitliche Beeinträchtigungen durch den entstandenen Rauch nicht ausgeschlossen werden. Bitte begeben Sie sich im betroffenen Bereich in geschlossene Räume. Schließen Sie vorsorglich Fenster und Türen und schalten Sie die Klima- und Lüftungsanlagen ab. Das war der Dienstagabend in HR1. Am Mikrofon war Jürgen Rasper. Ich wünsche Ihnen einen schönen Abend.

So, weil wir sie natürlich auch in Sachen Fußball auf dem Laufenden halten. In der Nachspielzeit hat Argentinien tatsächlich ein weiteres Tor geschossen. Also das heißt, aktueller Spielstand kurz vor Schluss. 3:2 für den Weltmeister Argentinien und das nach einem 0:2 Rückstand. Das Spiel läuft noch, aber Stand jetzt, Argentinien führt.

0: sich der US-Präsident erneut über die europäischen NATO-Partner, von denen er sich im Iran-Krieg im Stich gelassen fühlt. Ausdrücklich nannte er Großbritannien, Italien, Deutschland und Frankreich.
1: Um im Krisenfall abgesichert zu sein, will die Bundesregierung eine nationale Gasreserve anschaffen. Eine Sprecherin aus dem Wirtschaftsministerium sagte, der Aufbau der Gasspeicher solle nächstes Jahr im Sommer starten. ARD-Hauptstadt-Korrespondent Maximilian Ulrich.
2: Zahlen sollen die Kosten für die Gasreserve die Gaskundinnen und Kunden über eine Umlage. Laut Vergleichsportal Verivox würde sich die Gasrechnung in einem Einfamilienhaus mit Gasheizung durch die neue Umlage auf 5 Euro pro Jahr erhöhen. Möglich wäre aber, dass noch Extrakosten für den Aufbau der Reserve entstehen, im Umfang von rund 40 Euro pro Jahr, so Verivox.
1: Flugreisende haben bald mehr Rechte, das hat das EU-Parlament beschlossen. So sollen Airlines zum Beispiel ihre Kunden innerhalb von 96 Stunden darüber informieren müssen, welche Entschädigungen ihnen bei Verspätungen zustehen. Außerdem sollen Eltern für ihre Kinder unter 14 Jahren keine Sitzplatzreservierung mehr bezahlen müssen, um nebeneinander zu sitzen. Die EU-Staaten müssen der Änderung noch formell zustimmen. Die nassauische Heimstätte hat in Wiesbaden ihre Bilanz für das letzte Jahr vorgestellt. Insgesamt sind demnach 2025 fast 800 neue Wohnungen gebaut worden, so viele wie seit 50 Jahren nicht. Die nassauische Heimstätte besitzt in Hessen mehr als 60.000 Wohnungen in 112 Standorten. Der größte hessische Wohnungsanbieter hat den Auftrag, bezahlbaren Wohnraum anzubieten. Die größten Gesellschafter sind das Land Hessen und die Stadt Frankfurt. Im Hochtaunuskreis warnt die Feuerwehr aktuell vor einem Waldbrand. Wegen der Rauchentwicklung wird Anwohnern in Weilroth und Gräfenwiesbach empfohlen, Fenster und Türen geschlossen zu halten und Lüftungsanlagen abzuschalten. Genaueres ist noch nicht bekannt. Das waren die Nachrichten. Das Wetter: in der Nacht im Norden und Osten Hessens noch etwas Regen, 19 Grad im Rheingau bis 13 Grad im Upland. Morgen oft dicht bewölkt, ab und zu sonnig, bei 20 Grad im Norden bis 28 Grad an der Bergstraße. Die weiteren Aussichten: am Donnerstag im Nordosten Wolken, im Südwesten sonnig bis 31 Grad. Am Freitag viel Sonnenschein und nur lockere Wolken bis 33 Grad, am Samstag bis 34 Grad. Die Zeit 20.03 Uhr.
3: Und es ist einiges los auf den Straßen. Zunächst die Gefahrenmeldungen. Vorsicht bitte auf der A3 Frankfurt Richtung Köln. Zwischen dem Frankfurter Kreuz und Kelsterbach eine ungesicherte Unfallstelle. Da ist die rechte Spur blockiert. Vorsicht auch auf der A6 Nürnberg Richtung Heilbronn. Zwischen Öhringen und Bretzfeld. Da steht ein defekter LKW auf der rechten Spur. Und da liegen auch Reifenteile auf der Fahrbahn. Vorsicht auf der A656 Heidelberg Richtung Mannheim zwischen dem Kreuz Heidelberg und Mannheim-Seckenheim. Da liegt ein Metallteil auf der Fahrbahn. Staus haben wir auf der A5 Basel Richtung Karlsruhe zwischen Freiburg Mitte und Teningen. Streckenweise stockender Verkehr. Das dauert bis zu 15 Minuten hier länger. A5 Karlsruhe Richtung Basel zwischen Lahr und Ettenheim 2 Kilometer Stau. Und die letzte Meldung kommt von der A81 Stuttgart Richtung Singen zwischen Sulz und Oberndorf, 2 Kilometer Stau. Das war's. Allen unterwegs sichere Fahrt.
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3: Ich bin Adrian Beric, hallo. Einen wunderschönen Dienstagabend. Willkommen. Was machen wir in den kommenden Stunden? Wir haben, wie immer, einiges vor. Ich fange mal von hinten an. Wir feiern den 80. Geburtstag einer 80er-Legende. Fancy, der hat mit Eurodisco für viel Spaß gesorgt und geht, man glaubt's nicht, auf Deutschland-Tour demnächst mit 80. Wir schwelgen außerdem in nostalgischen Klängen bei Old Shatterhand. Wir fragen uns, wie die Indie-Rocker von Feine Sahne Fischfilet dazu kommen, vor 60.000 Menschen zu spielen. Ist ja gar nicht deren typische Kragenweite. Und neue Musik haben wir natürlich auch dabei. Gleich gibt's die aktuelle Single von Farin Urlaub hier bei uns. Ist doch was, oder? Hallo zusammen.
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ARD Musikclub Deutsch. Silly waren das. Und jetzt gibt's hier neue Musik. Neue Musik von Jan-Ulrich Max Vetter. Das ist kein Radrennfahrer, auch wenn die zwei ersten Vornamen irgendwie dran erinnern. Jan Vetter kennen wir mittlerweile fast schon seit einem halben Jahrhundert. Der geht nicht nur auf Musiktour, der geht demnächst auch auf sogenannte Redetour, weil er so viel zu erzählen hat. Und manchmal auch Romane schreibt, fast alle Termine ausverkauft. Und wer ist jetzt dieser Jan-Ulrich Max Vetter? Den kennen wir als Mitbegründer einer relativ bekannten Band namens Die Ärzte. Er ist besser bekannt unter seinem Künstlernamen Farin Urlaub. Im September kommt seine neue LP raus. Die wird dann Ein Lächeln im Gesicht heißen. Farin hat ja so ein typisches Lächeln auch. Und das hier, das ist seine neue Single. Sie.

Ganz genau, so sieht's aus. Fußball ist immer noch wichtig. Das war ein fettes Brot hier im ARD Musikclub Deutsch. Auch wenn da ein bestimmtes Nationalteam, das speziell uns hierzulande wichtig war, rausgeflogen ist. Auch wenn eine rote Karte irgendwie uninteressant ist, wenn ein Präsident sagt, stört mich doch nicht. Wir gucken weiterhin Fußball-WM, gerade tolles Spiel zu Ende gegangen. 0:2 lag Weltmeister Argentinien zurück und hat die Partie gedreht. 3:2 hieß es am Ende, ging hoch her und ja gut, dann wer wird Weltmeister am Ende? Ist doch egal, wer da im Finale steht. Wenn Trump daherkommt und sagt, Amerika ist Weltmeister der Herzen, dann ist das halt so. Wir wünschen uns weiterhin eine schöne WM und den einen oder anderen netten Song, oder? Wünsche immer gerne 0711-26-27-28. Ich ziehe mir jetzt die Schuhe aus, die Socken aus und spiele Klavier.

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0: 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Kurz nach 8:30 ist es ARD Musikclub Deutsch mit dem Blick auf die Straßen. Wir haben nur einen Stau, der ist auf der R81 gemeldet, Stuttgart Richtung Singen, zwischen Sulz und Oberndorf, hier 1 Kilometer Stau. Aber wir haben noch eine Gefahrenmeldung aus Hessen, die Feuerwehrleitstelle Hochtaunuskreis. Die warnt gerade vor einem Waldbrand. Betroffen sind besonders die Orte Weilroth und Grävenwiesbach. Hier kommt es zu starker Rauchbildung. Dort bitte unbedingt in geschlossene Räume gehen, Fenster und Türen zu. Klima- und Lüftungsanlagen abschalten, der Rauch dort ist wirklich beträchtlich. Und nach Möglichkeit bitte auch irgendwie der Nachbarschaft Bescheid geben. Weilroth und Grävenwiesbach sind hier besonders betroffen. Allen unterwegs, sichere Fahrt.
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0: Mit Adrian Bieritsch, guten Abend zusammen. Gleich bei uns die Lieblingsrubrik von ganz vielen Leuten. Wir merken das immer wieder. Jeden Dienstag spielen wir einen Kultschlager, einen. Und das wird regelmäßig abgefeiert. 40 wieder pro Abend, aber der eine Schlager, der fällt dann natürlich besonders auf. Rein mathematisch schon. Bei uns dann gleich ein Vater-Tochter-Duett. Welches das wohl sein könnte? Mal gucken.
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0: Fußballsong haben wir auch noch.

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4: Jawohl, ja, und gerade genau die Ohren spitzt, ich weiß, was ich will, die Stimme hat man erkannt, oder? Kultschlager heute ist ein Vater-Tochter-Duett, und zwar mit der Stimme, die wir zu Anfang von dem hübschen kleinen Jingle hier gehört haben. Wir gehen zurück ins Jahr 1984. Trotz neuer deutscher Welle waren Schlager da immer noch eine ganz große Sache. Die ZDF-Hitparade mit Dieter Thomas Heck, die kannte plötzlich das Gefühl des Fremdschämens. Denn neben den adretten Schlagerleuten waren ja ziemlich schräge Leute aus der neuen deutschen Welle-Szene da regelmäßig zu Gast. Wir gucken jetzt natürlich beim Schlager auf die bürgerlichen Leute, die mit bürgerlichen Problemen. Denn wie ist das für einen Papa, wenn die Tochter plötzlich 17 ist und wahrscheinlich kurz davor ist, auszuziehen? Das ist natürlich traurig. Und Udo Jürgens, der war die Stimme, die wir eben gehört haben, der konnte buchstäblich ein Lied davon singen, zusammen mit seiner Tochter Jenny. Die ist damals 17 und vielleicht schon auf dem Sprung. Der Papa wünscht ihr Liebe ohne Leiden. Wenn das mal so einfach wäre. Jenny Jürgens wird das, wie wir alle, sehr genau kennen. Zwei Ehen sind in die Brüche gegangen. Ehe Nummer 3 hält mittlerweile aber schon seit 11 Jahren bei ihr.

0: Der Musikclub Deutschhörerin hat direkt geschrieben, Martina, schön, recht hat sie. Wir haben noch ein Fußballlied. Passt immer.
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Fanny van Dannen. Wer weiß, wie es geht. Ah, ARD, Musikclub Deutsch am Dienstagabend, Clubkonzerte, Radiopreise, Bundesvision, Song Contest. So sah die Anfangszeit aus. Danach Konzerte auf dem Dach einer alten Fabrik, Konzerte in einer Straßenbahn. Die Band Kraftklub und das Wörtchen Club, bitteschön mit K, ist eigentlich vom Fleck weg zu einer Art Kultband geworden, mit K. 2012 war die Debüt-LP rausgekommen und damals direkt auf Platz 1 der deutschen Albencharts gelandet. Mittlerweile füllen Kraftklub die ganz großen Hallen. Und auch wenn die Open Air schon vor 60.000 Leuten aufgetreten sind, das war höchstens mal im Rahmen eines, ja, wie sagt man, eines Festivals. Ja, das aus eigener Kraft zu schaffen, als Headliner abendfüllend, das ist dann schon was ganz Besonderes. Und das haben die jetzt ganz aktuell geschafft. Full House im Dresdner Rudolf-Habich-Stadion. Ja, so klingt das dann. Irgendein Wort verstanden? Textsicheres Publikum vor zwei Wochen beim ersten offiziellen Stadionkonzert von Kraftklub. Beeindruckend für eine Band, die, wie alle anderen auch, mal ziemlich klein angefangen hat. Was haben die Fans da jetzt gerade eigentlich gesungen? Ja, das war das hier.

Also von wegen textsicheres Publikum da gerade eben aus dem Dresdner Stadion. Ich habe kein Wort da verstanden. ARD Musikclub Deutsch, kurzer Blick noch auf die Straßen. Neue Gefahrenmeldung. Vorsicht bitte auf der A81 Heilbronn Richtung Würzburg zwischen Ahorn und Tauberbischofsheim. Da liegt ein Plastikteil, ein größeres, auf der Fahrbahn.

0: Immer weiter geht's auch hier bei uns mit Kitsch Creek gleich. Die sind gerade einen Riesenhit, das Riesenhit-Wunder und haben richtig Knatsch. Warum? Erzähl ich gleich in der Kommentar.
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2: 21 Uhr mit Mike Oeske. Deutschland hat der NATO Verteidigungsausgaben in Rekordhöhe gemeldet. Für das laufende Jahr sind es knapp 125 Milliarden Euro. Das wurde beim NATO-Gipfel in Ankara bekannt, der am Abend begonnen hat. Aus der Nachrichtenredaktion Gisela Former.
3: Die rund 125 Milliarden Euro entsprechen im Jahresvergleich einem Plus von gut einem Viertel. Der Anteil am deutschen Bruttoinlandsprodukt liegt bei fast 2,7%. In der NATO geben

0: Für die geplanten Einsparungen beim Elterngeld gibt es viel Kritik für CDU-Bundesfamilienministerin Prien. Ihre Pläne sehen unter anderem nur noch 12 statt wie bisher 14 Monate Elterngeld vor. Aus der Nachrichtenredaktion Leon Groß.
1: Die Grünen sprechen von einer Sparmaßnahme auf dem Rücken der Eltern. Die Pläne würden an der Realität vorbeigehen, da Eltern häufig die vollen 14 Monate bräuchten, um einen Kita-Platz zu bekommen. Von der Linken heißt es, Kinder würden so zum Luxusgut. Auch beim Koalitionspartner SPD ist man mit der kürzeren Bezugsdauer nicht zufrieden. Über das Gesetz zu den Sparplänen wird jetzt regierungsintern verhandelt. Familienministerin Prien will die Änderung ab November 2027 einführen.
0: Argentinien hat das Viertelfinale der Fußball-WM erreicht. Der amtierende Weltmeister besiegte Ägypten mit 3:1. ARD-Sportreporterin Stefanie Bartschik.
2: Lionel Messi, der Superstar der Argentinier. Ein Tor hat er vorbereitet, eins selbst gemacht. Es ist der absolute Wahnsinn. Der Titelverteidiger dreht hier die Partie nach 0:2 Rückstand. Und dann haben sie die Schlussphase nochmal so richtig schön hochgejazzt und hochgeschraubt. Und dann ein Konter in der Nachspielzeit der zweiten Hälfte. Und Argentinien steht im Viertelfinale dieser Fußball-Weltmeisterschaft.
0: Tennisprofi Alexander Zverev hat zum ersten Mal das Viertelfinale von Wimbledon erreicht. Er konnte sich im Achtelfinale gegen den Tschechen Jiří Lehecka durchsetzen. Das waren die Nachrichten. Das Wetter: in der Nacht im Norden und Osten Hessens noch etwas Regen, 19 bis 13 Grad. Morgen oft dicht bewölkt, ab und zu sonnig bei 20 bis 28 Grad. Die weiteren Aussichten: am Donnerstag im Nordosten Wolken, im Südwesten sonnig bis 31 Grad. Am Freitag viel Sonnenschein und nur lockere Wolken bis 33 Grad. Die Zeit 21.03 Uhr.
3: Mit einer Gefahrenmeldung geht's los hier im ARD Musikclub Deutsch. Vorsicht bitte auf der A661 Oberursel Richtung Egelsbach zwischen Frankfurt-Heddenheim und Frankfurt-Eckenheim. Da steht ein defekter PKW. Und wir haben noch eine Gefahrenmeldung, die Feuerwehrleitstelle Hochtaunuskreis, mit der habe ich gerade telefoniert. Die sagen, Einsatzende immer noch nicht absehbar. Und das heißt Waldbrand gerade. Betroffen sind die Orte Weilroth und Grävenwiesbrach. Immer noch starke Rauchentwicklung. Dort bitte in geschlossene Räume gehen, Fenster und Türen geschlossen halten, Klima- und Lüftungsanlagen abschalten. Der Rauch dort ist wirklich beträchtlich. Weilroth und Grävenwiesbrach. Bis der Brand unter Kontrolle ist, Rauchentwicklung nicht mehr so stark ist, bis dahin dauert es noch und dann gehen wir das auch hier durch. Allen unterwegs, sichere Fahrt.
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3: Mit Adrian Beric, guten Abend. Das hat man nun davon. Da landen Kitsch Creek einen enormen Chart-Erfolg. Aber man kennt das ja kaum, ist der Riesenerfolg. Da melden sich auch schon die Meckerer, Heidi Klum zum Beispiel. Oder es kommen richtig ernste Vorwürfe. Krieg rund um Kitsch Creek. Was ist da los? Wir bröseln das mal auseinander in ein paar Minuten. Hallo zusammen.
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mal aufzeigen. Wer denkt jetzt an eine Netflix-Doku mit dem hübschen Titel Babo, die Haftbefehl-Story? Ganz ergreifende Doku über den Rapper. Hat uns wahrscheinlich auch darauf gebracht, genau deswegen dieses schöne Reinhard-May-Lied reinzunehmen. ARD Musikclub Deutsch hier am Dienstagabend. Liebe Leute, wir haben doch erst neulich hier vom Produzententeam Kitsch Creek gesprochen. Aktuelle Single geht in den USA viral, überhaupt weltweit, kann man sagen. Keiner versteht aber in den USA die Worte "Du bist gut genug". Lautmalerisch landen viele, sogar viele Promis dort, ein bisschen bei der Cartoon-Figur Scooby-Doo. Aus "Du bist gut genug" wird "Du bist gut genug". Andere Promis melden sich jetzt auch zu Wort, Leute wie Heidi Klum, und sagen: "Mir gefällt nur der Part mit der hellen Stimme von dem Mann." Das war auf Rapperin Shirin David gemünzt, die auch mitmacht in dem Song hier. Und jetzt wird Heidi Klum abgewatscht, weil die mit ihrer Modelshow definitiv nicht für gut genug, sondern für kommerzielle Ausbeutung steht. Andere kritische Stimmen stellen fest, einer der Beteiligten, und bei dem Song machen viele Leute mit, einer der Beteiligten hat doch mal seine Freundin gemobbt, mindestens. Es ist unglaublich. Und so ist das, wenn ein Song plötzlich weltweit viral geht und auch kommerziell erfolgreich ist. Und man fragt sich, was Scooby-Doo machen würde. In Amerika gibt es Autoaufkleber mit dem Schriftzug "What would Scooby do? Maybe he would listen to Dooby Scoo Canoe." Aktuell in Deutschland die Nummer 1.

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Headbanging garantiert. Was machen eigentlich die Iguano Apes sonst so? Ach, und was machen eigentlich Bilderbuch? Das ist hier die Frage im ARD Musikclub Deutsch. Die Kulttruppe aus Österreich ist ja so eine Band, die man irgendwie ganz schmerzlich vermisst, weil die sich so rar machen. Letzte LP liegt 4 Jahre zurück. Die Tour dazu hatte Schlagzeilen gemacht, weil die Band in Konzerthäusern aufgetreten war. Also Konzerthäusern, in denen normalerweise klassische Konzerte gespielt wurden. Und jetzt, Jahre später, eine kleine Meldung in den Medien. Bilderbuch tauschen Gitarristen aus. Michael Krammer ist nach 18 Jahren bei Bilderbuch raus. Neu ist jetzt eine Gitarristin, Uche Yara heißt sie. Uche Yara, 24 Jahre jung, kommt eigentlich aus Linz, lebt aber in Berlin. Da immer noch keine neue LP von Bilderbuch in Sicht ist, übernimmt sie definitiv schon mal die Live-Gitarre. Denn die Band war jetzt tatsächlich live zu sehen. Ziemlich überraschend, muss man dazu sagen. 3 kleine Clubkonzerte waren in Wien angekündigt. Das erste letzten Freitag. Im August und September kommen dann Konzerte Nummer 2 und 3 dazu. Pay as you wish stand noch dabei. Zahl für den Eintritt den Preis, den du zahlen möchtest. Mal sehen, ob demnächst mehr von denen kommt. Schön wäre es jedenfalls. Bilderbuch jetzt. Hier im ARD Musikclub.

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0: Gleich genau 9:30 von den Straßen gibt es aktuell keine Störungsmeldungen. Allerdings gibt es eine Gefahrenmeldung aus Hessen, die einen Waldbrand betrifft. Die Feuerwehrleitstelle Hochtaunuskreis, die warnt vor einem Waldbrand. Und betroffen sind dort die Orte Weilroth und Grävenwiesbach. Hier kommt es zu starker Rauchbildung. Dort bitte unbedingt in geschlossene Räume gehen bzw. dort bleiben. Weiterhin Fenster und Türen geschlossen halten. Klimaanlagen, Lüftungsanlagen bitte abschalten. Immer noch starke Rauchentwicklung in Weilroth und Grävenwiesbach. Die Feuerwehrleitstelle meldet dann, wenn der Brand unter Kontrolle ist bzw. die Rauchentwicklung nicht mehr so stark ist. Allen unterwegs, sichere Fahrt.
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0: Mit Adrian Beritsch, hallo zusammen. Feine Sahne Fischfilet, die sind ja eine absolute Kultband. Eine mit Haltung und eine mit ordentlich großer Fanbase. Aber bitteschön, 60.000 Fans an einem Abend, Stadionkonzert. Was war da bitteschön los neulich in Frankfurt? Und wieso freuen sich gerade speziell zwei Frankfurter Kneipen? Antworten hier bei mir in der kommenden halben Stunde.
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0: Und am Ende gibt es ein Streichquartett. Nee, ist das schön. Better Off war das hier im ARD Musikclub Deutsch. Große Kunst, so hieß der Song, den wir da gerade gehört haben. Musikwunsch. Ich habe doch gesagt, der ein oder andere Musikwunsch, der wird hier gern erfüllt heute Abend. Gerne auch mit einer Sprachnachricht an die 0711 26 27 28. Und ein netter kleiner Wunsch ist reingekommen, Carsten. Carsten hat sich hier bei mir gemeldet im Studio aus Niederwörresbach. Das ist in Rheinland-Pfalz, liegt so ein bisschen nördlich von Idar-Oberstein. Und das hier, das hat er uns mitgeteilt, der Carsten.
1: Hallo Adrian, ich habe schon lange nicht mehr das Lied Still von Jupiter Jones bei euch gehört. Und daher wünsche ich mir jetzt dieses Lied.
0: Tut's sehr gerne, Carsten. Das kriegen wir hin.

Oh, ich höre immer gerne rein. Schon toll. Oder das hier ist Fußball. Fußball gleich ja noch eine Partie oder so. Nach 22 Uhr. Gucken wir mal, wie das nachher dann so ausgeht nach diesem sensationellen 3:2. Argentinien, Ägypten. Ägypten sah schon aus wie der Gewinner. Bis 10 Minuten vor Schluss 0:2 lag Argentinien zurück und dann ein 3:2. Darum ging es ja jetzt gar nicht. Ich bin bei was ganz anderem hier. Entschuldigung, ARD Musikclub Deutsch. Unglaubliche Bilder, unglaubliche Fanliebe. Feine Sahne Fischfilet haben gerade einen tollen Auftritt im Frankfurter Fußballstadion hingelegt. 60.000 Zuschauer ausverkauft. Tolle Bilder bei Insta. Und Sänger Monchi, der bedankt sich bei den Fans, bei der Stadt Frankfurt, wo er noch eine Kneipentour hingelegt hat. Zitat Monchi, ich lese vor, Frankfurt. Du warst gut zu mir und meiner Band. Gibt selten Städte, die mich so in ihren Bann ziehen. Danke für diese 24 Stunden. Zwei Frankfurter Kneipen freuen sich jetzt auch wie Bolle. Die Saint-Tropez-Bar und das Moseleck sind in diesem Post nämlich ausdrücklich von Monchi gelobt worden. Aber, Moment mal, ist ja nett die Meldung, aber wie bitte? 60.000 Zuschauer nur für feine Sahne Fischfilet? Die sind vielleicht berühmt, aber so berühmt nun auch wieder nicht. Des Rätsels Lösung vorige Woche, die waren da als Vorband. Aber eine sehr passende Vorband. Publikum rastet komplett aus bei Feine Sahne Fischfilet. Aber ehrlich gesagt, 60.000 Leute, man muss sagen, wie es ist, die waren eigentlich gekommen für die Toten Hosen. Macht nichts.

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1: 22 Uhr mit Mike Oeske. Deutschland hat der NATO Verteidigungsausgaben in Rekordhöhe gemeldet. Für das laufende Jahr sind es knapp 125 Milliarden Euro. Das wurde beim NATO-Gipfel in Ankara bekannt, der am Abend begonnen hat. Aus der Nachrichtenredaktion Gisela Former.
2: Die rund 125 Milliarden Euro entsprechen im Jahresvergleich einem Plus von gut einem Viertel. Der Anteil am deutschen Bruttoinlandsprodukt liegt bei fast 2,7%. In der NATO geben damit in absoluten Zahlen nur die USA mehr Geld für Verteidigung aus. Das Gipfeltreffen begann mit neuen Vorwürfen des US-Präsidenten. Großbritannien, Italien, Deutschland und Frankreich hätten die USA im Irankrieg hängen gelassen, sagte Trump. Außerdem forderte er erneut, dass Grönland Teil der Vereinigten Staaten werden sollte.
1: Inzwischen haben die USA die Sanktionen auf iranisches Öl wieder in Kraft gesetzt. Sie waren vor gut 2 Wochen gelockert worden. Laut der US-Regierung wird eine dafür erteilte Ausnahmegenehmigung jetzt wieder zurückgenommen. Hintergrund sind offenbar Angriffe auf Öltanker in der Meerenge von Hormus. In Frankreich will die rechtsnationale Politikerin Marine Le Pen bei der Präsidentschaft

0: Sie bilden zusammen eine Minderheitenregierung. HR-Reporter Mike Markloff.
1: Zusammen kommen sie auf 30 Sitze im Stadtparlament, zu wenig, um nötige Mehrheiten für Abstimmungen zu bekommen. Dafür fehlen 6 Stimmen und deshalb wird das Bündnis viele Einzelgespräche mit den anderen Parteien führen müssen, um Abstimmungen durchzubringen. Wichtigster Punkt, so Oberbürgermeister Benz, sei die Konsolidierung des Haushalts. Aber auch Themen wie Sicherheit, Bildung, Digitalisierung oder Umwelt hat sich das Bündnis auf die Fahnen geschrieben.
0: Argentinien hat das Viertelfinale der Fußball-WM erreicht. Der amtierende Weltmeister besiegte Ägypten mit 3:2. Argentinien hatte zuerst mit 2 Toren zurückgelegen und dann innerhalb von 13 Minuten 3 Tore geschossen. Das waren die Nachrichten. Das Wetter: in der Nacht im Norden und Osten Hessens noch etwas Regen, 19 bis 13 Grad. Morgen oft dicht bewölkt, ab und zu sonnig bei 20 bis 28 Grad. Die weiteren Aussichten: am Donnerstag im Nordosten Wolken, im Südwesten sonnig bis 31 Grad. Am Freitag viel Sonnenschein und nur lockere Wolken bis 33 Grad. Die Zeit 22.03 Uhr.
2: Und erstmal hier im ARD Musikclub Deutsch eine Endwarnung. Wir hatten ja den ganzen Abend über die Warnung aus Hessen im Hochtaunuskreis wegen des Waldbrandes und der sehr starken Rauchentwicklung dort. Diese Rauchentwicklung, die besteht jetzt mittlerweile nicht mehr. Die ist zurückgenommen und gilt für die Gemeinden Weilroth und Grävenwiesbach. Dann herzlich willkommen allen, die uns hier gerade auch über die Frequenzen von Bremen 1 zuhören. Wir haben direkt eine Meldung für euch. Vorsicht bitte auf der A27, Cuxhaven Richtung Bremerhaven zwischen Nordholz und Neuenwalde. Da liegt eine Metallstange. Und dann haben wir tatsächlich noch einen Brand im Kreis Marburg-Biedenkopf in Höhe Dagobertshausen. Da sind zwischen Dagobertshäuser Straße und Weidenbrunkel in beiden Richtungen wegen Löscharbeiten ist die Straße da gesperrt. Da brennt eine Heuballenpyramide. Eieiei. So, das war's aber auch schon. Keine weiteren Störungsmeldungen. Allen eine sichere Fahrt.
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2: Podcast-Tipp, den gibt's gleich hier bei mir. Nina Schuber, die hat ihren eigenen Podcast und der ist gar nicht mal so schlecht. Und trotzdem kriegt Nina Schuber gerade so ein bisschen Gegenwind, weil sie ein wenig, wie soll ich mich ausdrücken, sich etwas über Stimmung gewundert hat bei einem Festival, auf dem sie neulich zu Gast war. Was war das für ein Festival und wie war da die Stimmung? Mehr dazu in den kommenden Minuten. Hallo!
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2: Hab dich gar nicht vorgestellt. Adrian Biritsch, der Name? Gestatten?

0: Musikclub Deutsch jetzt mit, wie soll ich mich ausdrücken, mit einem Podcast-Tipp. Der geht raus an alle Fans von Nina Chuba. Okay, zugegeben, die hatte eher Fans im jüngeren Lebensalter, aber Leute wie ich, jenseits der 50, finden die auch ganz gut. Meinen absoluten Lieblingssong von ihr hören wir uns jetzt sofort an. Vorher noch der Podcast-Tipp, denn klar macht Nina Chuba auch einen Podcast, einen sogenannten Laber-Podcast, offizieller Titel, Die Leute lieben das. Da labert sie zusammen mit ihrem Drummer Momme über Gott und die Welt, das Tourleben, das Musikmachen. Und die Süddeutsche Zeitung schreibt, das ist erstaunlich spaßig anzuhören. Aktuelle Folge fängt so an.
1: Wir nehmen hier gerade eine Folge auf, nachdem wir aus unserer ersten Tourrutsche gekommen sind. So, falls ihr nicht wisst, was wir gerade machen, wir sind auf Tour. Sind auf Tour. Neben dem Podcast haben wir nebenberuflich noch einen Side-Hustle. Ich bin nebenberuflich noch Nina Chuba. Du bist Momme Hitzmann.
2: Momme fucking Hitzmann.
1: Ja, Mann. Und wir sind gestern aus der Schweiz zurückgekommen und dementsprechend heute ein bisschen angemüdet.
0: Ja, halt. Laber-Podcast, ne? Und direkt zu viel gelabert. Nina hatte sich da nämlich auch ein bisschen lästernd über das Publikum in Stuttgart geäußert. Da war sie neulich bei einem Festival, Auftritt hatte sie da, Kessel Festival nannte sie das, und hat dann anschließend, wie so ein Laber-Podcast halt ist, gesagt, Menschenskinder, das war das lämste Publikum ever. Uiuiui. Das hätte sie besser nicht sagen sollen. Da gab es direkt ein paar Ohrfeigen hinterher. Von der Stuttgarter Zeitung zum Beispiel und von den Fans. Und dann hat sie wieder geantwortet, Leute, locker bleiben. Das war doch gar nicht so gemeint. Meine Fans sind mir immer die liebsten Fans, ganz grundsätzlich. Und die haben da ordentlich abgefeiert. Man darf auch sagen, dass das Konzert da an einem Tag war, als wirklich die absolute Affenhitzewelle unterwegs war in Deutschland. Da kann man auch mal ein bisschen, wie sagt man, lame sein, lahm. Zurück zur Musik. Fans werden jedenfalls super bedient in diesem Podcast. Einfach mal reinhören. Jetzt wollte ich gerade sagen, zurück zur Musik. Ich muss dringend hier unterbrechen. Achtung, Falschfahrer auf der A60 Rüsselsheim-Mainz zwischen Mainz-Spitz-Dreieck und Mainz-Laubenheim. Kommt euch ein Falschfahrer entgegen. Bitte äußerst rechts fahren, nicht überholen. ARD Musikclub Deutsch, dringende Warnung von den Straßen auf der A60 Rüsselsheim-Mainz. Zwischen Mainz-Spitz-Dreieck und Mainz-Laubenheim ein Falschfahrer unterwegs. Vorsicht bitte in beiden Richtungen. So, wo waren wir stehen geblieben? Genau, Musik, Nina Chuba. Jetzt mein Lieblingssong von ihr. Wenn das Liebe ist, dann will ich sie nicht. Persönliche Lieblingszeile da drin. Und um eine Träne zu vergießen, da sehe ich viel zu gut aus, viel zu gut drauf. 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

ARD Musikclub Deutsch, kurzer Blick auf die Straßen. Wir haben eine neue Gefahrenmeldung reinbekommen. Vorsicht bitte auf der A3 Würzburg Richtung Frankfurt. Zwischen Helmstadt und Wertheim-Lenkfurt, da liegen Gegenstände, also Reifenteile, auf der Fahrbahn. Das ist ein defekter Schwertransport. Der Standstreifen ist blockiert und die rechte Spur auch. Kurz vor halb elf ist es mittlerweile, jetzt seit 24 Minuten ist Radio Bremen mit dabei und prompt kommt ein Wunsch rein. Und zwar von unserem ganz lieben Dauerhörer Fred. Fred hat sich gemeldet, der wünscht sich tatsächlich auch was über die 0711 26 27 28. Er ist ein oller Hip-Hopper, wie ich immer gerne sage, und deswegen wünscht er sich was von einem der Hip-Hopper in der deutschen Musikszene überhaupt, nämlich was? Thomas D. Fred, gerne.

0: Turbo Sound von Turbo Start, die haben wir da gerade gehört. Kurz nach halb elf ist das ARD Musikclub Deutsch. Wir gucken auf die Straßen. Zunächst eine Entwarnung von der A60 Rüsselsheim-Mainz. Kein Falschfahrer mehr zwischen Mainz-Spitzdreieck und dem Kreuz Mainz-Süd. Trotzdem einiges an Gefahrenmeldungen weiterhin da. Vorsicht bitte auf der A44 Kassel Richtung Dortmund zwischen Diemelstadt und Marsberg. Da liegen mehrere Plastikteile. Vorsicht bitte auch auf der A3 Würzburg Richtung Frankfurt zwischen Helmstadt und Wertheim-Lenkfurt. Da liegen Gegenstände, Reifenteile auf der Fahrbahn. Ein Schwertransport ist defekt und blockiert sowohl den Standstreifen als auch die rechte Spur. Vorsicht bitte auch auf der A659 Weinheim Richtung Viernheim. In der Einfahrt Viernheim ein defekter PKW. Und das war's. Keine weiteren Störungsmeldungen. Allen unterwegs sichere Fahrt.
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0: Mit Adrian Piric, guten Abend. Otto Falkenberg Schule, schon mal gehört den Namen, wer vielleicht neulich im Kino war und die neueste Joachim Meyerhoff Bestseller-Verfilmung mitbekommen hat, der weiß, Otto Falkenberg Schule, Top-Adresse im deutschsprachigen Raum, wenn es um Schauspiellernen geht. Und es gibt einen Rapper, Fatoni heißt der, der hat da das Handwerk des Schauspielens gelernt, bevor er Rapper geworden ist. Neue Musik von ihm. Gleich hier bei uns. Hallo zusammen.
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0: unverkennbar, Musik aus der Schweiz. So, wir wollten hier im ARD Musikclub Deutsch noch was nachreichen aus der vorigen Woche. Da war die Liste der Neuerscheinungen irgendwie so lang geworden, dass wir gar nicht alles unterkriegen konnten. Auf der Strecke geblieben war, dafür diese Woche dran, Fatoni. Den haben wir ja schon mehrmals hier groß vorgestellt in der Sendung. Aktuell hat er ja immer noch viel Aufmerksamkeit dank einer Netflix-Serie. Die trägt den hübschen Titel Kacken an der Havel. Gemeint ist mit dem K-Wort ein fiktiver Ort. Ein Ort, eine Stadt, wo ein Rapper versucht, den Durchbruch hinzukriegen. Hauptdarsteller ist Fatoni. Bürgerlich heißt er ja Anton Schneider. Und vor seiner Karriere als Rapper hat er Schauspiel studiert. Nicht irgendwo, sondern an der Münchner Otto-Falkenberg-Schule. Und das ist eine der berühmtesten Schauspielschulen im deutschsprachigen Raum überhaupt. Fatoni, der ist so gut als Schauspieler, kein Wunder, dass die Serie mit super Kritiken überhäuft worden ist. Das hier ist eine neue Single, ein Duett ist das, mit Mine. Und ich sag mal vorab, das ist ein Song, der eher sperrig daherkommt.
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Wir sind frei von Blumenfeld und ich bin so frei, kurz einen Zwischenstand zu vermelden. Fußball-WM gerade, Schweiz-Kolumbien, erste Halbzeit zu Ende, 0-0 aktuell. So, und dann gibt's was zu vermelden, dass ich nämlich jetzt einen Musikwunsch erfüllen darf und kann. Und zwar lustigerweise einen, den gleich zwei Leute geschickt haben, unabhängig voneinander, beziehungsweise drei sogar. Andrea hat sich gemeldet mit ihrem lieben Uwe. Die beiden sind gerade im Urlaub und hören den ARD Musik Deutsch im Loire-Tal, Frankreich. Baguette, Käse, Sauvignon. Ist das ein Witz oder ist das echt? Nein, nein. Sie sagen, das genießen sie gerade auf dem Balkon. Toller Urlaub. Und was wünschen die sich? Die wünschen sich Am Fenster von City. Und das sind nicht die einzigen, denn der Thomas hat sich auch gemeldet. Thomas Schlemmer, er wünscht sich Am Fenster von City. Also, ihr zwei, ihr drei, ihr kriegt Am Fenster von City hier im ARD Musikclub Deutsch in der 7-Minuten-Version.

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1: 23 Uhr mit Mike Oeske. In Frankreich will die rechtsnationale Politikerin Marine Le Pen bei der Präsidentschaftswahl antreten, obwohl sie wegen Veruntreuung verurteilt worden ist, zu einem Jahr Hausarrest mit einer elektronischen Fußfessel. ARD-Korrespondentin Caroline Düller.
2: Mit präsidialer Miene erklärte die dreifache Präsidentschaftskandidatin des rechtsnationalen Rassemblement National am Abend, dass sie ihre Partei auch noch ein viertes Mal in den Präsidentschaftswahlkampf führen wird. Und das, obwohl ein Pariser Berufungsgericht Le Pen der Veruntreuung von EU-Geldern für schuldig befunden und damit das Urteil der ersten Instanz im Grundsatz bestätigt hatte. Le Pen kündigte an, dagegen in Revision zu gehen und das Kassationsgericht anzurufen.
1: Deutschland hat der NATO Verteidigungsausgaben in Rekordhöhe gemeldet. Für das laufende Jahr sind es knapp 125 Milliarden Euro. Das wurde beim NATO-Gipfel in der Türkei bekannt, der am Abend begonnen hat. Der türkische Präsident Erdogan empfing die Staats- und Regierungschefs der NATO-Staaten im Präsidentenpalast in Ankara. Die USA haben die Sanktionen auf iranisches Öl wieder in Kraft gesetzt. Sie waren vor gut zwei Wochen gelockert worden. Laut der US-Regierung wird eine dafür erteilte Ausnahmegenehmigung zurückgenommen. Hintergrund sind offenbar Angriffe auf Öltanker in der Meerenge von Hormus. Im New Yorker Stadtteil Manhattan droht ein Hochhaus einzustürzen. Mehrere Stahlträger haben sich verbogen. Das Hochhaus und auch umliegende Häuser wurden vorsorglich geräumt. Die Feuerwehr hat das Gebiet weiträumig abgesperrt. New Yorks Bürgermeister Mamdani sagte, mehrere Ingenieure arbeiteten daran, die beschädigten Stockwerke abzustützen. In Darmstadt hat das neue Viererbündnis am Abend seine Leitlinien für die politische Zusammenarbeit

0: der Fußball-WM erreicht. Der amtierende Weltmeister besiegte Ägypten mit 3:2. Argentinien hatte zuerst mit 2 Toren zurückgelegen und dann innerhalb von 13 Minuten 3 Tore geschossen. Das waren die Nachrichten. Das Wetter: in der Nacht im Norden und Osten Hessens noch etwas Regen, 19 bis 13 Grad. Morgen oft dicht bewölkt, ab und zu sonnig bei 20 bis 28 Grad. Die weiteren Aussichten: am Donnerstag im Nordosten Wolken, im Südwesten sonnig bis 31 Grad. Die Zeit 23.03 Uhr.
1: Und wir haben einiges an Gefahrenmeldungen hier im ARD Musikclub Deutsch. Vorsicht bitte auf der A61. Ludwigshafen Richtung Koblenz zwischen Stromberg und Rheinböllen, da steht ein defektes Fahrzeug. Das habe ich gerade gesagt, wir hätten einiges an Gefahrenmeldungen. Das war es schon an Gefahrenmeldungen. Und überhaupt keine weiteren Meldungen. Doch eine von der A1 ploppt gerade hier auf. Bremen Richtung Osnabrück, die ist zwischen dem Dreieck Ahlhorner Heide und Kloppenburg wegen Bergungsarbeiten gesperrt. So, jetzt war es aber wirklich auch allen unterwegs. Sichere Fahrt.
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1: Mit Adrian Beritsch, schönen guten Abend. Instrumentaltitel, die sind wahnsinnig beliebt hier bei uns in der Sendung. Kaum lassen wir einen laufen, prasseln auch schon Vorschläge danach hier nonstop rein. Wir haben gleich was rausgesucht aus der Abteilung Filmmusik, und zwar 60er Jahre. Herrlich kitschig, herrlich schön. Versprochen.
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ARD Musikclub Deutsch, wir gucken nochmal auf die Straße. Neue Gefahrenmeldung reingekommen. Vorsicht bitte auf der A4, Kirchhammer Dreieck, Richtung Erfurt. Auf der Werratalbrücke zwischen Hirdeshausen und Eisenach West, da steht ein defekter LKW. Und auf der A6, Nürnberg Richtung Heilbronn, zwischen Öhringen und Pretzfeld, da liegt ein Holzbrett. Ach, einiges los um die Uhrzeit.

0: So eine schöne Ballade von Jan Delay. Liebe Leute in Bremen, habt ihr eine Ahnung, was der da gemeint hat mit der grün-weißen Liebe? Wir haben es ja von Fußballliedern heute Abend auch gehabt.
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0: Ja, ja, Instrumental. Und das ist jetzt Filmmusik. Musik von einem Mann, der unglaublich viel für das deutsche Kino und Fernsehen komponiert hat. Für Serien wie Derek Hollow, wie Derek oder der alte Forsthaus Falkenau oder Pfarrer Braun. Alles schon mal gesehen. Im Kino war er schon früh mit seinen Musiken für viele Edgar Wallace-Filme aufgefallen. Aber das alles, wirklich all das, das war nichts im Vergleich zu einer Handvoll Filme, also in Popularität gemessen, die allesamt im ehemaligen Jugoslawien gedreht worden waren, nämlich die Karl-May-Filme. Diese Musik von Martin Böttcher, die kennen wir alle bis heute. Er sagt, da ging es um Freiheit. Und das hat mich besonders inspiriert. So hat er es in Interviews gerne erzählt. Freiheit, weite Himmel, Prärie, alles gedreht auf dem Balkan. Kino war ja schon immer ein Ort der Illusion. Das hier ist unsere Instrumentalmusik der Woche. Die Old Shatterhand-Melodie von Martin Böttcher und seinem Orchester.

Also am liebsten würde ich jetzt dem Sonnenuntergang entgegenreiten, aber es geht ja nicht. Ist ja schon untergegangen. Dann halt dem Sonnenaufgang. Dauert noch ein bisschen.

Die Nina Hagen Band, und man hört so deutlich, dass die Nina Hagen Band dann später einen anderen Namen hatte und sich einfach nur noch Spliff genannt hat. ARD Musikclub Deutsch, wir haben nochmal eine Meldung von den Straßen. Vorsicht bitte auf der A3, Frankfurt Richtung Köln, zwischen Wiesbaden, Niedernhausen und Idstein, eine ungesicherte Unfallstelle, ausgerechnet im Baustellenbereich. Jetzt wird's politisch hier bei uns. Ja klar, Musik ist immer wieder politisch. Worum geht's? AfD-Parteitag in Erfurt, letztes Wochenende. Wie immer viel beachtet in der Presse, wo die AfD auftaucht, wird gern protestiert, in diesem Fall auch mit Sitzblockaden auf der Autobahn und einer Bundesstraße. Der Parteitag hat trotzdem stattgefunden, das mussten die Organisatoren eingestehen, sie hätten es gerne verhindert. Wie viele Menschen jetzt bei der Gegendemo insgesamt dabei waren, ist unklar. Die Polizei sagt so, die anderen sagen so. So oder so, es waren Zehntausende. Das immerhin ist sicher, und einer von diesen Zehntausenden war Clouseau. Der tritt da auf, weil er aus Erfurt kommt und er hat seine Haltung gegen rechts schon immer betont, besonders auch in seiner Heimatstadt Erfurt. Keinen Zentimeter nach rechts war ein Slogan an diesem Wochenende, und passenderweise hatte Clouseau natürlich auch einen Song mit demselben Titel, Keinen Zentimeter. Auch wenn der nicht politisch war im Ursprungstext, das war eigentlich ein Liebeslied.

0: Gleich genau 11:30 und wir haben Gefahrenmeldungen. Vorsicht bitte auf der A1 Bremen Richtung Osnabrück in Höhe Vechta. Da liegen mehrere Leitbalken. Vorsicht bitte auch auf der A3 Frankfurt Richtung Köln zwischen Wiesbaden, Niederhausen und Idstein. Eine ungesicherte Unfallstelle im Baustellenbereich. Vorsicht auch auf der A6 Nürnberg Richtung Heilbronn zwischen Öhringen und Bretzfeld. Da liegt ein Holzbrett. Und Vorsicht auf der A66 Frankfurt Richtung Wiesbaden zwischen Frankfurt, Zeilsheim und dem Krifzeler Dreieck ein Spanngurt. Und das war's. Keine weiteren Störungen. Allen unterwegs sichere Fahrt.
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0: Mit Adrian Beritsch. Guten Abend. Und gleich feiern wir ein bisschen Geburtstag. 80. Geburtstag. Euro Disco der 80er Jahre. Dafür stand keiner so sehr wie Fancy aus München. Das muss natürlich gefeiert werden und das machen wir in der kommenden halben Stunde. Hallo zusammen.
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Die Verkehrsservice 23.38 Uhr, neue Gefahrenmeldung. Vorsicht bitte auf der A31, leer Richtung Meppen zwischen Rehde und Dörpen. Da steht ein unbeleuchtetes Fahrzeug. Wir haben jetzt den letzten Musikwunsch für diese Ausgabe vom ARD Musikclub Deutsch. Der ist reingekommen von Winnie. Der hat uns geschrieben über die 0711 26 27 28. So landet man bei uns im Studio. Feedback, und ich lese mal vor. Er schreibt: Ich hätte gerne mal was Deutsches, was auf Englisch gesungen wird, und zwar von den Berlinern Dob Ruskin. Das würde ich gern endlich mal wieder hören. The Fox. Tolle Komposition, auch mit der Violine. Ah, das ist in der Tat ein Song, den man selten hört, Winnie. 90er-Jahre-Sound ist das, aber komplett zeitlos. Klingt gar nicht nach 90ern, vielleicht wegen dieser Violine. Dob Ruskin waren leider so eine Art One-Hit-Wunder im Jahr 1993, aber The Fox hat sich damals immerhin 10 Wochen gehalten in den deutschen Singlecharts.

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ARD Verkehrsservice, 23.50 Uhr. Neue Gefahrenmeldung. Vorsicht bitte auf der A7 Kassel Richtung Fulda. Zwischen Fulda-Mitte und dem Dreieck Fulda eine ungesicherte Unfallstelle. Und kleine Meldung vom Fußball. Nachspielzeit 5 Minuten zwischen Schweiz und Kolumbien. Es steht immer noch 0:0 in der 91. Minute mittlerweile. So, wir kommen langsam zum Ende vom ARD Musikclub Deutsch und kurz vor Mitternacht, da sind wir noch in der Zeit. Rechtzeitig jedenfalls, um zu gratulieren. Fancy feiert heute seinen 80. Geburtstag. Der Mann, der in den 80ern für gute Laune auf allen möglichen Partys gesorgt hatte, europaweit. Denn Fancy war damals fast schon so eine Art Synonym für 80er Euro-Disco-Sound. 9 Singles bringt er insgesamt in die deutschen Charts. Und von dem Ruhm lebt er heute noch, mit 80. Man glaubt es nicht, aber der Mann ist auf Abschiedstour demnächst. Club-Tour. Im Herbst sieht man ihn unter anderem in Stuttgart, in Frankfurt, in Hamburg, in Bremen. Und das sind jetzt nur die Städte, die im Sendegebiet vom ARD Musikclub Deutsch liegen. Der hat noch ganz andere Termine. Happy Birthday, Fancy, kann man da nur sagen.

4 Minuten lang hat er noch Geburtstag heute, 80 geworden. Fancy. Das war der ARD Musikclub Deutsch mit Adrian Beric. Ich sage danke fürs Zuhören. Wir haben aufgezeichnet, wem es gefallen hat. Ab morgen komplette Sendung nachhören in der ARD Sounds App. Um Mitternacht gibt es hier die Nachrichten und dann die ARD Hitnacht. Ich sage danke fürs Zuhören. Gute Nachtlied gibt es jetzt von Tokotronic. Ich tauche auf. Und Verlängerung gibt es beim Spiel Schweiz-Kolumbien. Die müssen noch eine halbe Stunde dranhängen.

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2: 0 Uhr mit Mike Oeske. Die US-Armee hat mitgeteilt, dass sie den Iran wieder angreift. Auch die Sanktionen auf iranisches Öl sind wieder in Kraft. Sie waren gelockert worden, jetzt wurde die Ausnahmegenehmigung zurückgenommen. ARD-Korrespondentin Heike Lüttich.
3: Damit reagieren die USA auf den Beschuss von 3 Tankern in und nahe der Straße von Hormuz in den vergangenen Tagen. Bisher hat sich niemand zu den Angriffen bekannt. In der Rahmenvereinbarung, die zum Kriegsende führen soll, hatten die USA die Sanktionen auf iranisches Öl aufgehoben. Jetzt erklärte ein Regierungsbeamter in Washington, wenn der Iran seine Verpflichtungen aus dem Abkommen nicht erfülle, habe auch das Entgegenkommen der USA ein Ende.
2: In Frankreich will die rechtsnationale Politikerin Marine Le Pen bei der Präsidentschaftswahl antreten, obwohl sie wegen Veruntreuung verurteilt worden ist, zu einem Jahr Hausarrest mit einer elektronischen Fußfessel. ARD-Korrespondentin Caroline Düller.
4: Mit präsidialer Miene erklärte die dreifache Präsidentschaftskandidatin des rechtsnationalen Rassemblement National am Abend, dass sie ihre Partei auch noch ein viertes Mal in den Präsidentschaftswahlkampf führen wird. Und das, obwohl ein Pariser Berufungsgericht Le Pen der Veruntreuung von EU-Geldern für schuldig befunden und damit das Urteil der ersten Instanz im Grundsatz bestätigt hatte. Le Pen kündigte an, dagegen in Revision zu gehen und das Kassationsgericht anzurufen.
2: In Darmstadt hat das neue Viererbündnis am Abend seine Leitlinien für die politische Zusammenarbeit vorgestellt. Es besteht aus den Parteien SPD, CDU, FDP und der unabhängigen Fraktion UFBASE. Sie bilden zusammen eine Minderheitenregierung. HR-Reporter Mike Markloff.
5: Zusammen kommen sie auf 30 Sitze im Stadtparlament, zu wenig, um nötige Mehrheiten für Abstimmungen zu bekommen. Dafür fehlen 6 Stimmen und deshalb wird das Bündnis viele Einzelgespräche mit den anderen Parteien führen müssen, um Abstimmungen durchzubringen. Wichtigster Punkt, so Oberbürgermeister Benz, sei die Konsolidierung des Haushalts. Aber auch Themen wie Sicherheit, Bildung, Digitalisierung oder Umwelt hat sich das Bündnis auf die Fahnen geschrieben.
2: Im New Yorker Stadtteil Manhattan droht ein Hochhaus einzustürzen. Mehrere Stahlträger haben sich verbogen. Das Hochhaus und auch umliegende Häuser wurden vorsorglich geräumt. Die Feuerwehr hat das Gebiet weiträumig abgesperrt. New Yorks Bürgermeister Mamdani sagte, mehrere Ingenieure arbeiteten daran, die beschädigten Stockwerke abzustürzen.

0: hier der Verkehrsservice in der ARD-Hitnacht. A7 Kassel Richtung Fulda. Zwischen Fulda Nord und Dreieck Fulda zurzeit 3 Kilometer Stau. Hier ist nach einem Unfall nur die linke Spur ist hier gesperrt. Die A38 Göttingen Richtung Halle ist zwischen Breitenworbis und Bleicherode wegen Wartungsarbeiten im Tunnel Höllberg noch bis ca. 6 Uhr gesperrt. Die A40 Essen-Duisburg ist zwischen Mülheim-Heißen und Mülheim-Dümten nach einem Unfall in beiden Richtungen gesperrt. Die A42 Kamp-Lindfort Richtung Dortmund ist zwischen Oberhausen-Zentrum und Kreuz-Essen-Nord wegen Bauarbeiten bis ca. 5 Uhr noch gesperrt. Die A71 Erfurt Richtung Suhl ist zwischen Oberhof und Suhl-Zellermelis wegen Wartungsarbeiten im Tunnel Hochwald bis ca. 6 Uhr gesperrt. Und A99 München Nord Richtung München-Eschenried zwischen München-Ludwigsfeld und Dreieck München-Eschenried zurzeit 2 Kilometer Stau. Allen unterwegs, gute Fahrt, kommen Sie gut an Ihr Ziel.
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0: Weiter aus dem Dresdner MDR-Studio. Ich bin Heiko Rasch. Kommen Sie weiter gut durch die Nacht.

10cc in der ARD-Hitnacht. Sie bringen ja vor allem ihre Hits aus den 70ern noch heute auf die Bühne. Und gleich mit mehreren Programmen ist der Heinz-Rudolf Kunze unterwegs und das auch schon seit Jahren. Mit Band und dann auch Solo. Immer gut gefüllt sein Konzertkalender und die Anzahl seiner Songtexte, die ist ja auch beachtlich. 13.000 Texte soll er bereits geschrieben haben. Und hier habe ich einen Song, den hat er 2008 auf Platte gebracht. Längere Tage. Wird ja auch nicht mehr lange dauern und wir spüren auch wieder, dass die Tage kürzer werden.

0: Kylie Minogue hier in der ARD-Hitnacht. Zuerst als Schauspielerin bekannt geworden. Ja, schon mit 11 Jahren stand sie vor der Kamera und ihre Weltkarriere machte sie dann allerdings vor allem als Sängerin in den 80ern. Never Too Late, gerade gehört von ihrem zweiten Album. Ende der 80er Jahre ist das erschienen. Und jetzt habe ich Lionel Richie. Ja, was für eine lange Karriere, die er auch bis heute lebt. Schon in den 60er und 70er Jahren war er ja mit The Commodores erfolgreich, konnte dann vor allem auch mit seiner Solokarriere diese Erfolge nochmal toppen. Vor allem in den 80er Jahren, allein in dem Jahrzehnt bekam er ja 4 Grammys und 86 vor 40 Jahren auch einen Oscar. Ich habe einen Song von ihm, den hat er dann in den 90ern auf Platte gebracht, diesen hier, My Destiny.
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0:25 hier der Verkehrsservice mit einer Gefahrenmeldung. Achtung, ein Falschfahrer auf der A553 Bliesheim-Brühl. Zwischen Kreuz Bliesheim und Brühl Nord kommt Ihnen ein Falschfahrer entgegen. Fahren Sie bitte äußerst rechts und überholen Sie nicht. Auf der A553 Bliesheim-Brühl zwischen Kreuz Bliesheim und Brühl Nord ist ein Falschfahrer unterwegs. Vorsicht bitte in beiden Richtungen.

0: Kurz nach 12:30, hier der aktuelle Verkehrsservice in der ARD-Hitnacht. Immer noch aktuell der Falschfahrer auf der A553 Bliesheim-Brühl. Zwischen Kreuz Bliesheim und Brühl Nord kommt Ihnen ein Falschfahrer entgegen. Fahren Sie bitte äußerst rechts und überholen Sie nicht. Zwischen Kreuz Bliesheim und Brühl Nord ein Falschfahrer. Vorsicht in beiden Richtungen. Die A7 Kassel Richtung Fulda ist zwischen Fulda Mitte und Dreieck Fulda nach einem Unfall vorübergehend gesperrt. Die A38 Göttingen Richtung Halle ist zwischen Breitenworbis und Bleicherode wegen Wartungsarbeiten im Tunnel Höllberg noch bis ca. 6 Uhr gesperrt. Die A40 Essen-Duisburg ist zwischen Mülheim-Heißen und Mülheim-Dümten nach einem Unfall in beiden Richtungen gesperrt. Die A42 Kamp-Lindfort Richtung Dortmund ist zwischen Oberhausen-Zentrum und Kreuz-Essen-Nord wegen Bauarbeiten noch bis etwa 5 Uhr gesperrt. Und die A71 Erfurt Richtung Suhl ist zwischen Oberhof und Suhl-Zellermelis wegen Wartungsarbeiten im Tunnel Hochwald bis ca. 6 Uhr gesperrt. Allen unterwegs eine gute und hoffentlich auch entspannte Fahrt.
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0: Man at Work. Vor 45 Jahren auf Platte gebracht. Der Song, der wurde ja geschrieben, da gab es die Band noch gar nicht. Der schottische Musiker Colin James Hay hat diesen Song geschrieben und erst danach die Band gegründet und gleich auf dem Debütalbum veröffentlicht, der erfolgreichste Song, die erfolgreichste Single in ihrer Karriere. In vielen Ländern Platz 1 der Charts, auch in Amerika. Das passt da jetzt ganz gut. Down Under aus Australien hat uns Dirk hier geschrieben. Er lebt dort für ein halbes Jahr und hat die Hälfte rum. Er schreibt, wenn ich nur wüsste, was ich richtig mache. Ich habe das Land hier mit den unendlichen Weiten so lieb gewonnen, würde am liebsten bleiben. Auf der anderen Seite habe ich in Deutschland meine Freunde und die Familie, die ich auch sehr vermisse. Ich höre auch fast jeden Tag die ARD-Hitnacht, um ein bisschen Heimat auch hier zu haben. Tja, Dirk, da kann ich leider auch keinen Ratschlag geben. In Australien bleiben oder zurückkommen. Aber ich kann ja diese schwere Entscheidung gleich mal an unsere große Hörerfamilie weitergeben. Da sind ja auch eine Menge dabei, die schon ausgewandert sind und uns weit über die deutschen Landesgrenzen hinaus empfangen. Was würden Sie denn, Dirk, für einen Rat geben? Soll er bleiben oder zurückkommen? Können Sie mir gerne mal schreiben, ard-hitnacht@mdr.de. ard-hitnacht@mdr.de. Schwere Entscheidung, oder?
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0: 0.42 Uhr, hier nochmal der Verkehrsservice, immer noch aktuell. Der Falschfahrer auf der A553 Bliesheim-Brühl zwischen Kreuz Bliesheim und Brühl Nord. Ist ein Falschfahrer unterwegs, bitte fahren Sie äußerst rechts und überholen Sie nicht.

Spannendes Finale gerade bei der Fußball-WM. Schweiz gegen Kolumbien. Die Partie blieb ja torlos, auch in der Verlängerung. Und gerade gibt's Elfmeterschießen. Vielleicht haben Sie ja die Möglichkeit, im ersten live gibt's ja die Live-Übertragung oder dann auch bei ARD Sounds. Gerade Elfmeterschießen.

0:48 Uhr, gute Nachrichten aus der Verkehrsredaktion. Eine Entwarnung auf der A553 Bliesheim-Brühl. Zwischen Kreuz Bliesheim und Brühl Nord ist kein Falschfahrer mehr unterwegs. Und wir wünschen allen unterwegs...

0: Phil Collins hier in der ARD-Hitnacht. Als genialer Schlagzeuger bei Genesis hat er sich schon einen großen Namen gemacht und dann vor allem als Sänger und vor allem mit seiner Solokarriere. In seiner Karriere hatte er immer das Glück an seiner Seite, privat eher nicht. Dreimal verheiratet, dreimal geschieden. Deine weitere Heirat hat er ja ausgeschlossen.
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0: Ja, und mit einem Auge habe ich ja noch das Spiel mitverfolgt. Das Spiel ist entschieden. Schweiz gegen Kolumbien. Nach Elfmeterschießen. Die Schweiz hat es geschafft. Unglaublich. Hat das letzte Viertelfinalticket gezogen und spielt nun gegen Argentinien. Das kleine Land. Glückwunsch an die Schweiz.

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1: Um 1 Uhr mit Wolfgang Berger. Die USA haben erneut Ziele im Iran attackiert. Laut US-Militärs handelt es sich bei den Schlägen um eine Reaktion auf iranische Angriffe auf Handelsschiffe in der Straße von Hormus. Aus der Nachrichtenredaktion Lukas Kram.
2: Das für den Nahen Osten zuständige Regionalkommando des US-Militärs teilte mit, es habe eine Serie von heftigen Angriffen gestartet. Iranische Staatsmedien berichteten über mehrere Explosionen im Süden des Landes, es seien unter anderem Hafenstädte getroffen worden. In einer ersten Reaktion kündigte der Iran Vergeltung an. Zuvor waren mindestens 3 Tanker in der Straße von Hormus angegriffen worden. Die USA machten die iranische Regierung dafür verantwortlich. Das Vorgehen des Iran sei unbegründet, gefährlich und ein eindeutiger Verstoß gegen die eigentlich geltende Waffenruhe. Daraufhin hatten die USA bereits ihre Sanktionen auf iranisches Öl wieder in Kraft gesetzt.
1: Deutschland hat der NATO Verteidigungsausgaben in Rekordhöhe gemeldet. Die Bundesregierung übermittelte für dieses Jahr einen Betrag von 124,7 Milliarden Euro. Das geht aus Daten hervor, die die NATO zum Beginn ihres Gipfeltreffens in Ankara veröffentlichte. Das entspricht im Jahresvergleich einem Plus von gut einem Viertel und fast 2,7% des deutschen Bruttoinlandsprodukts. Innerhalb der NATO geben damit in absoluten Zahlen nur die USA mehr Geld für Verteidigung aus. Die französische Rechtspopulistin Le Pen will trotz ihrer Verurteilung bei der Präsidentschaftswahl 2027 antreten. Ein Berufungsgericht hatte das Urteil gegen Le Pen wegen Veruntreuung von EU-Geldern bestätigt, eine Sperre für das Ausüben öffentlicher Ämter aber verkürzt. Das Gericht verpflichtete Le Pen jedoch, eine Fußfessel zu tragen. Dagegen will Le Pen vor Gericht vorgehen. Bei der Fußball-WM hat die Schweiz im Elfmeterschießen mit 4:3 gegen Kolumbien gewonnen. Damit stehen die Eidgenossen im Viertelfinale und treffen dort auf Titelverteidiger Argentinien. Aus dem ARD-WM-Team Michael Küster.
3: Bis 11 Minuten vor dem Ende hat es danach ausgesehen, als ob der Weltmeister die Koffer packen müsste. Dann drehte Argentinien aber einen 0:2 Rückstand gegen Ägypten und hat sich mit einem 3:2 doch noch fürs Viertelfinale qualifiziert. Superstar Lionel Messi hat gegen mutige Afrikaner erst einen Foul-Elfmeter vergeben, dann aber doch noch zum zwischenzeitlichen Ausgleich getroffen. Sein 8. Turniertor. Trainer Lionel Scaloni war nach dem Schlusspfiff so ergriffen, dass er ein TV-Interview kurzerhand abbrechen musste. Argentiniens Gegner im Viertelfinale ist entweder die Schweiz oder Kolumbien.
1: Das waren die Nachrichten. Das Wetter in Deutschland: meist trocken, im Osten und der Mitte etwas Regen, Tiefstwerte 18 bis 10 Grad. Tagsüber gebietsweise Regen, im Nordosten und äußersten Südwesten zeitweise heiter. Höchstwerte im Nordosten 19 bis 25 Grad, im Südwesten bis 32 Grad. 1:03 Uhr.

0: Bauarbeiten noch bis etwa 5 Uhr gesperrt. Und die A71 Erfurt Richtung Suhl ist zwischen Oberhof und Suhl-Zellermeles wegen Wartungsarbeiten im Tunnel Hochwald noch bis ca. 6 Uhr gesperrt. Allen unterwegs eine gute und sichere Fahrt.
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0: Mit den 80ern geht's hinein in diese Stunde. Rick Astley. Vor wenigen Stunden gab er ja in München sein Konzert, sorgte sicher für einige Erinnerungen an seinen phänomenalen Karrierestart. Nehmen wir seinen Schwung für eine weitere Stunde dieser Hitnacht aus dem MDR-Studio in Dresden. Ich bin Heiko Rasch. Ich grüße Sie.

0: Rudnick, wish you were here. Schön, dass Sie bei uns sind, hier in der ARD-Hitnacht, so wie auch Dirk in Australien. Er hat uns ja geschrieben, dass er für ein halbes Jahr in Australien lebt und nach einem Vierteljahr das Land auch sehr lieb gewonnen hat und sich nun die Frage stellt, hier bleiben oder zurück nach Deutschland kommen. Und ich hatte kurzerhand die Frage an Sie mal weitergeleitet und gefragt, wie würden Sie denn entscheiden? Und eines lese ich hier aus Ihren Antworten heraus, es ist keine leichte Entscheidung. Roland aus Stuttgart hat uns geschrieben, ich würde Dirk raten, zurück zu Freunden und in die Heimat. Wir haben hier auch wunderschöne Städte und Orte, Freunde und Familie und Co. sind so wichtig. Und wenn Dirk die Hitnacht aus Deutschland hört, ist er wohl klar, wo sein Herz schlägt. Ich kenne einen deutschen Pfarrer, der viele Jahre die deutsche Gemeinde in Sydney leitete und betreute. Er ist auch wieder nach Deutschland zurückgekommen und meinte, er ist glücklich, wieder in der Heimat zu sein, wo es doch am schönsten ist. Freunde und Familie sind ja das Wichtigste und Schönste. Danke, Roland, für Ihre netten Zeilen. Und dann habe ich hier noch Post bekommen aus Australien. Ingo hat geschrieben, ich kam 2002 in Australien an und war genau wie Dirk vom Land angetan. Ich verliebte mich in das Land und in eine junge Frau. Die Liebe zum Land blieb, die Liebe zur jungen Frau leider nicht. Aber das hielt mich nicht davon ab, hier zu bleiben. Die Menschen in Australien sind so gelassen und ewig positiv eingestellt. Man reist hier 3 Tage und 3000 Kilometer und spricht immer noch dieselbe Sprache und trinkt das gleiche Bier. Ich habe hier meinen Traum erfüllt und bereise Australien in einem Roadtrain. Ja, und höre fast immer die ARD-Hitnacht. Danke, Ingo, für diese netten Zeilen. Dann hat er hier noch ein Bild geschickt von seinem Truck. Aus unserer Sicht ist das sein Zug. Und weiter gute Fahrt und bleiben Sie weiter bei uns, Ingo, hier in der ARD-Hitnacht. Vielen Dank für die Zeilen und ich bin weiter fleißig am Lesen. Ja, wie würden Sie entscheiden? In Australien bleiben oder zurückkommen? ard-hitnacht@mdr.de.
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1.21 Uhr, hier der Verkehrsservice in der ARD-Hitnacht mit einer aktuellen Meldung. Betrifft die A38 Halle Richtung Göttingen. Die A38 ist zwischen Breitenworbis und Leinefelde-Worbis nach einem Unfall gesperrt. Sollte Stau entstehen, bitte bilden Sie eine Gasse für die Rettungsfahrzeuge. Zwischen Breitenworbis und Leinefelde-Worbis ein Unfall. Vollsperrung.

0: Madonna, auch sie hat es ja in all den Jahrzehnten immer wieder geschafft, ihre Fans aufs Neue zu begeistern und im Gespräch zu bleiben. Ob ihr das auch mit dem neuen Album gelingt, wir werden es erfahren. Confessions 2, das Album ist ja am vergangenen Freitag erschienen, hat eine Art Fortsetzung von ihrem Tanzalbum von vor über 20 Jahren. Und wir bleiben musikalisch noch ein wenig in den 80ern mit Hubert K. Sternenhimmel passt ja auch so gut in die Nacht. Vielerorts haben wir diesen romantischen Blick in den Sternenhimmel.
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0: Aber vorher noch ein Blick auf die Straßen, auf die Autobahnen. Um 1.26 Uhr eine aktuelle Meldung. Die A72 Hof Richtung Plauen ist zwischen Dreieck Bayerisches Vogtland und Hof Nord wegen eines brennenden LKW gesperrt. Vorsicht, zwischen Dreieck Bayerisches Vogtland und Hof Nord ein brennender LKW.

0: Kurz nach 13:30 hier der aktuelle Verkehrsservice in der ARD-Hitnacht. Die A7 Kassel Richtung Fulda ist zwischen Fulda-Mitte und Dreieck Fulda nach einem Unfall vorübergehend gesperrt. Die A38 Halle Richtung Göttingen ist zwischen Breitenworbis und Leinefelde-Worbis nach einem Unfall gesperrt. Noch einmal die A38 Gegenrichtung Göttingen Richtung Halle. Da ist die A38 zwischen Breitenworbis und Bleicherode wegen Wartungsarbeiten im Tunnel Höllberg bis ca. 6 Uhr noch gesperrt. Die A40 Essen-Duisburg ist zwischen Mülheim-Heißen und Mülheim-Dümten nach einem Unfall in beiden Richtungen gesperrt. Die A42 Kamp-Lindfort Richtung Dortmund ist zwischen Oberhausen-Zentrum und Kreuzessen-Nord wegen Bauarbeiten bis ca. 5 Uhr noch gesperrt. Die A71 Erfurt Richtung Suhl ist zwischen Oberhof und Suhl-Zellermelis wegen Wartungsarbeiten im Tunnel Hochwald bis ca. 6 Uhr gesperrt. Und die A72 Hof Richtung Plauen ist zwischen Dreieck Bayerisches Vogtland und Hof Nord wegen eines brennenden LKW gesperrt. Allen unterwegs eine gute und hoffentlich auch entspannte Fahrt.
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0: Ihr Sound, auch eng mit den 80ern verbunden, Sissy Catch. Hier in der ARD-Hitnacht und jetzt geht's bei uns in die 60er Jahre. Ja, schon in den 60er Jahren waren ja die Beatles der Renner. Auch sie wurden weltweit gefeiert. Bis zu 1 Milliarde Platten sollen sie verkauft haben und begeistern nahezu alle Generationen. Und was für eine nachhaltige Begegnung. Vorgestern war es, am 6. Juli vor 69 Jahren. Da war auch so ein großer Tag für die Musikgeschichte. John Lennon und Paul McCartney haben sich an diesem Tag zum ersten Mal getroffen. Und wenig später entstanden ja daraus die Beatles. Und diesen Tag haben sie dann 7 Jahre später auch zum Anlass genommen, um ihren ersten Beatles-Film zu veröffentlichen. Und ich habe jetzt den Titelsong von ihrem zweiten Film aus der Mitte der 60er Jahre. Help, hier sind die Beatles.
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1: Um 2 Uhr mit Wolfgang Berger. Die USA haben erneut Ziele im Iran attackiert. Laut US-Militärs handelt es sich bei den Schlägen um eine Reaktion auf iranische Angriffe auf Handelsschiffe in der Straße von Hormus. Aus der Nachrichtenredaktion Lukas Kram.
2: Das für den Nahen Osten zuständige Regionalkommando des US-Militärs teilte mit, es habe eine Serie von heftigen Angriffen gestartet. Iranische Staatsmedien berichteten über mehrere Explosionen im Süden des Landes, es seien unter anderem Hafenstädte getroffen worden. In einer ersten Reaktion kündigte der Iran Vergeltung an. Zuvor waren mindestens 3 Tanker in der Straße von Hormus angegriffen worden. Die USA machten die iranische Regierung dafür verantwortlich. Das Vorgehen des Iran sei unbegründet, gefährlich und ein eindeutiger Verstoß gegen die eigentlich geltende Waffenruhe. Daraufhin hatten die USA bereits ihre Sanktionen auf iranisches Öl wieder in Kraft gesetzt.
1: Deutschland hat der NATO Verteidigungsausgaben in Rekordhöhe gemeldet. Die Bundesregierung übermittelte für dieses Jahr einen Betrag von 124,7 Milliarden Euro. Das geht aus Daten hervor, die die NATO zum Beginn ihres Gipfeltreffens in Ankara veröffentlichte. Das entspricht im Jahresvergleich einem Plus von gut einem Viertel und fast 2,7% des deutschen Bruttoinlandsprodukts. Innerhalb der NATO geben damit in absoluten Zahlen nur die USA mehr Geld für Verteidigung aus. Die französische Rechtspopulistin Le Pen will trotz ihrer Verurteilung bei der Präsidentschaftswahl 2027 antreten. Ein Berufungsgericht hatte das Urteil gegen Le Pen wegen Veruntreuung von EU-Geldern bestätigt, eine Sperre für das Ausüben öffentlicher Ämter aber verkürzt. Das Gericht verpflichtete Le Pen jedoch, eine Fußfessel zu tragen. Dagegen will Le Pen vor Gericht vorgehen. Bei der Fußball-Weltmeisterschaft in den USA, Kanada und Mexiko ist auch das letzte Achtelfinale gespielt. Die Schweiz hat Kolumbien aus dem Turnier befördert. Aus dem ARD-WM-Team Michael Küster.
3: Nach torlosen 120 Minuten hat sich die Schweiz im Elfmeterschießen mit 4:3 durchgesetzt. Den entscheidenden Treffer erzielte der frühere Augsburger Ruben Vargas. Die Schweiz trifft damit in der Nacht auf Sonntag auf Argentinien. Der Titelverteidiger setzte sich zuvor gegen Ägypten in einer dramatischen Schlussphase nach einem 0:2 Rückstand noch mit 3:2 durch.
1: Das waren die Nachrichten. Das Wetter in Deutschland. Meist trocken, im Osten und der Mitte etwas Regen. Tiefstwerte 18 bis 10 Grad. Tagsüber gebietsweise Regen, im Nordosten und äußersten Südwesten zeitweise heiter. Höchstwerte im Nordosten 19 bis 25 Grad, im Südwesten bis 32 Grad. Am Donnerstag freundlich, im Nordwesten Regen 20 bis 32 Grad. Freitag meist trocken bei Temperaturen bis 34 Grad. Es ist 2:03 Uhr.
4: Und hier der Verkehrsservice in der ARD-Hitnacht. A1 Lübeck-Hamburg vor der Norderelbbrücke jeweils 1 Kilometer Stau wegen eines Schwertransports. Die A38 Halle Richtung Göttingen ist zwischen Breitenworbis und Leinefelde-Worbis nach einem Unfall gesperrt. Nutzen Sie hier bitte die eingerichtete Umleitung. Die A38 Göttingen Richtung Halle ist zwischen Breitenworbis und Bleicherode wegen Wartungsarbeiten im Tunnel Höllberg noch bis ca. 6 Uhr gesperrt. Die A40 Essen-Duisburg ist zwischen Mülheim-Heißen und Mülheim-Dümpten nach einem Unfall in beiden Richtungen gesperrt. Die A42